0: habe ich einen Captain Crunch Hazelnut Flavor Frappuccino bestellt. Oh, ich wollte doch nur einen Kaffee.
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1: Übers Gendern haben wir uns ja schon in einer Kolumne geäußert. Wir haben gesagt, Gendern ja, aber bitte mit Sinn und Verstand und mit Rücksicht auf die Gegebenheiten der Sprache. Die bereits gesendete Kolumne hat sich einer normalen Form und Sprache bedient. Ein Beispiel für die Abgrenzung: anstatt Fußgänger gerne auch Fußgängerinnen sagen, aber die gehen dann bitteschön nicht auf dem BürgerInnensteig, sondern weiter auf dem Bürgersteig. Man kann seine Kritik an übertriebenem Gendern in einer Kolumne äußern. Das haben wir getan. Man kann sie aber auch in kabarettistischer Form äußern. Das tun wir jetzt mal. Stellen Sie sich vor, liebe Hörerinnen und Hörer, in der Volkshochschule oder auch in Radiosendungen werden Kurse angeboten, die komplizierte Gendersprache korrekt anzuwenden. Dann könnte sich das so anhören. Guten Abend, liebe Hörende. Willkommen in unserer Sendung. Alles wird sich ändern, daher richtig gendern. Heute wollen wir uns mit den Lingen beschäftigen, denn die Linge sind alle männlich. Hier ist Umformulieren notwendig, insbesondere natürlich dann, wenn es sich um Menschen handelt. Mag die sprachliche Diskriminierung beim Stichling, Schmetterling oder Pfifferling noch hingenommen werden, beim Zwilling und Säugling muss unbedingt gegendert werden. Also sagen Sie nicht der Säugling, denn da werden einfach alle Mädchen ausgegrenzt. Sagen Sie an der Mutterbrust saugende kleinkindhafte Person. Und sagen Sie nicht Zwilling, sagen Sie stattdessen die Kopie oder das Double. Ein Satzbeispiel: Meine Schwägerin hat eine Kopie geboren. Sagen Sie nicht Häftling. Grenzen Sie die armen gefangenen Frauen nicht aus. Sagen Sie in Gefängnishaft verbüßende Person. Und sagen Sie nicht Feigling. Sagen Sie die Memme. Oder splitten Sie die Angsthäsin oder der Angstrammler. Weitere Beispiele: Anstatt der Zögling sagen Sie im Stadium des Aufziehens befindliches Kind. Anstatt der Schädling sagen Sie eine schadenanrichtende Person, einen schadenanrichtendes Tier, einen schadenanrichtende Pflanze. Sagen Sie nicht Bückling, sagen Sie eine schleimende, sich tief verbeugende Person mit Hang zu Raucherfisch. Und sagen Sie nicht der Lüstling. Nein, auch Frauen haben ein Recht auf Wollust. Daher splitten wir und sagen der Geilmops und die Nymphomanin. Sagen Sie nicht der Angler, sagen Sie fischfangende Person oder Angelmensch. Und sagen Sie auch nicht der Seniorenbeirat. Sagen Sie Personen, die sich in Bezug auf den Lebensabend versammeln und beraten. Sie sehen, liebe Hörende, für jedes Problem gibt es eine Lösung. Ich wünsche Ihnen noch einen guten Abend. Das war unser Beitrag. Alles wird sich ändern, daher richtig gendern. Wir bedanken uns für Ihre Aufmerksamkeit. Auf Wiederhören.

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So, dann wollen wir doch mal hören, was uns der Nachrichtenschreiber als erstes herausspuckt. Noah Dear Girl Crush, das ist Indie-Pop. Die junge Musikerin wagt einen Neuanfang und spricht über alles, was längst fällig ist. Sexualität, Gender und das Stolpern in heteronormativer Beziehung. Während sie selbst noch eine Lesbian Virgin ist. Girl Crush ist der Auftakt ihres Albums Lesbian Virgin, was 2027 erscheinen wird, das durch das Chaos erster queerer Erfahrung navigiert. Girl Crush zeigt das Gefühl, sich in einem Crush zu verrennen. Mit rotzigen E-Gitarren und chaotischen Synthesizern, die abrupten instrumentalen Pausen zeigen die Unsicherheit, ein kurzes Innehalten, bevor das Gefühl mit voller Wucht zurückkehrt. Die Debütsingle ihres Albums Lesbian Virgin durchläuft alle Phasen ihres Crushes: Journeying, Tagträumerei und Verzweiflung.

0: Das war Noah Dear mit Girl Crush. Und wir bleiben beim Indie-Pop. Ronja Lu, Bring It On. 20 bis 30 Anrufe pro Tag. Bring It On. Ronja Lu macht aus einer Terrortrennung einen scharfzüngigen Sommerhit. Mit ihrer neuen Single Bring It On, veröffentlicht am 31.07.2026, transformiert die Berliner Deep Talk Popkünstlerin Ronja Lu Erlebnisse mit einem übergriffigen Ex-Partner in Leichtigkeit, Sarkasmus und Sommereuphorie. Zwischen Trompetengrooves und Mitsinghören, klanglich zwischen Chaperone und Nina Schuber, setzt sich der scharfzüngige Refrain sofort im Ohr fest. 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

Onja Lu mit Bring It On. Jetzt kommt Mischstand mit Tunnel. Mit Tunnel präsentieren Mischstand die zweite Single aus ihrem am 18.09.2026 erscheinenden Album Smells Like Abgrund. Der Song zeigt eine andere Seite der Band. Statt gesellschaftlicher Wut steht diesmal der persönliche Zusammenhalt im Mittelpunkt. Zwischen Erschöpfung, Zweifel und den Abgründen des Alltags erzählt Tunnel von Freundschaft, gegenseitigem Halt und der Hoffnung, dass selbst die dunkelsten Zeiten nicht ewig dauern. Mit seiner eindringlichen Botschaft "Am Ende jedes Tunnels brennt irgendwo noch Licht" verbindet der Song emotionale Ehrlichkeit mit der kraftvollen Energie, für die Mischstand stehen. Eine Hymne für alle, die weitermachen und dabei nicht alleine sind.

Ihr hört einen Messstand mit Tunnel. Und jetzt kommen The Planetoids und Band Called Beach mit Blue Jeans. The Planetoids sind ein Produktionskollektiv und eine Indie-Synth-Pop-Band aus Hannover, die derzeit daran arbeitet, zu einem Hologramm zu werden. Mit einem starken Interesse an Wirtschaft und zeitgenössischer Kunst spielt das Projekt mit den Grenzen zwischen einer klassischen Liveband und einem Produzentenprojekt. Im Zentrum steht Frontmann und Produzent Jonas Serkombe, der auch einen Großteil der visuellen Kunst und Musikvideos der Band gestaltet. Die Gruppe hat kürzlich den European Emerging Bands Contest gewonnen und wurde mit einem ihrer Songs für die German Songwriting Awards nominiert und war Vorband der australischen Indie-Pop-Band Miami Horror. Mit Blue Jeans läutern die Planetoids und Band Called Beach eine neue Ära ihrer Zusammenarbeit ein. Der Song ist gleichermaßen atmosphärisch, experimentell und fesselnd. Er nutzt das ultimative amerikanische Exportgut und Symbol für Freiheit und Individualismus als Referenz für ein ebenso skurriles, fremdartiges und schönes Werk der Klangkunst.

The Planet Weeds und Band Called Beach tragen Blue Jeans. Und jetzt kommen Merle und Sine mit Ein Teil von dir. Mit Ein Teil von dir veröffentlichten Vater und Tochter Merle und Sine am 31. Juli ihre erste gemeinsame Single. Die frische, authentische Stimme der Newcomerin Merle trifft auf die warmen Gitarrenklänge von Sine, der seit vielen Jahren die internationale Ambient, Chill-Out- und Down-Tempo-Szene prägt. Gemeinsam veröffentlichen sie damit erstmals einen Song unter ihren beiden Künstlernamen. Die emotionale Ballade entstand auf ganz besondere Weise. Ursprünglich schrieb und produzierte Sine den Song für sein neues eigenes Projekt. Erst als Merle einige Gesangsphrasen einsang, entwickelte sich daraus nach und nach ein völlig neuer Titel, ehrlich, berührend und voller Gefühl. Mit seiner warmen, reduzierten Instrumentierung und Merles ausdrucksstarker Stimme schafft Ein Teil von dir eine intime Atmosphäre und erzählt von Nähe, Vertrauen und der Gewissheit, auch in schwierigen Momenten nicht allein zu sein.

Merle und Sine musizierten gemeinsam im Song Ein Teil von dir. Jetzt haben wir hier Magda Ferskan, Pity Party. Seit ihrer Gründung 2008 in Göteborg gehören Magda Ferskan, ich hoffe, ich spreche das richtig aus, zu den eigenständigsten Stimmen der skandinavischen Postpunk. Am 3.4.26 ist ihr fünftes Album Glass and Bones über Welfare Sounds and Records erschienen. Angeführt von der Fokus-Single Pity Party, die Enttäuschung in eine beinahe jubelnde Hymne verwandelt, legt das schwedische Quintett 10 Songs vor, die alles zusammenführen, wofür die Band steht. Hochtönige, glasklare Melodien, ein nach vorne treibender Puls, dreamy Gitarrenflächen und immer wieder Momente, in denen die Gitarren aufkreischen und der Song sich Luft verschafft. Ein Album über Obsession, Verletzlichkeit und Selbstbehauptung, das trotz seiner emotionalen Schwere ein erstaunlich befreiendes, fast euphorisches Gefühl hinterlässt. Der Bandname erzählt viel über die Haltung dahinter. Magda Ferskan ist die weibliche Form des schwedischen Worts Magdavare, was Machthaber bedeutet.

Das war Magda Ferskan mit dem Song Pity Party. Oh, jetzt haben wir hier Kim Dracula, Molecular Conversion. Kim Dracula hat einen Vertrag bei Rise Records unterschrieben und veröffentlicht Molecular Conversion, eine neue Single, die zwischen leisen melodischen Momenten und unerbittlicher Intensität hin und her wechselt. Unterstrichen durch Kim Draculas theatralischen Flair und ihre einzigartige stimmliche Vielseitigkeit. Der Song erscheint im Vorfeld einer Europa-Tournee, die am 31. Juli beginnt und Auftritte beim Wacken Open Air, Summer Breeze Open Air und Reload Festival umfasst. Kim Dracula sagen: Endlich könnt ihr das nächste Kapitel erleben. Neuer Song, neues Label, neue Geschichte.

0: Chemdracula über Molecular Conversion.
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0: 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Und jetzt kommen hier die Dragonflies mit Slower. Dani Harrison und Nigel Godrich haben sich über den Namen Dragonflies zusammengetan und werden ihr gleichnamiges Debütalbum am 18. September 2026 über Dark Horse Records, BMG, veröffentlichen. Das Projekt bringt Harrison, bekannt für seine gefeierte Musikerkarriere, die von seinen Soloarbeiten über Kollaboration mit The New Number 2 und Fistful of Mercy bis hin zu seinen Filmmusiken und Fernsehkompositionen reicht. Mit dem renommierten Produzenten Nigel Godrich, der für seine Arbeit mit Radiohead, Beck und Idols bekannt ist und außerdem Gründungsmitglied von Atoms for Peace und Ultra Ista ist. Zusammen mit der Ankündigung hat das Duo Slower den Eröffnungstitel des Albums veröffentlicht.

Dragonflies lassen es in Slower langsam angehen. Und jetzt haben wir hier The Tube, Stoop to Me. Die in London ansässige keltische Jangle Boy Band The Tube um Owen Williams, Dan Lucas, Taylor Stewart und Max Warren präsentieren die neue Single und das dazugehörige Video Stoop to Me aus ihrem neuen Album Hard Life, das am 11. September über Merge Record erscheint. Nach der ersten Single Who's Gonna Love You Now, die Brooklyn Vegan als einen weiteren mitreißenden Ohrwurm über Selbstzweifel wie in The Tube so gut beherrschen bezeichnet, ist Stoop to Me der folkigste und jangligste Popsong des Albums. Die Licks des Geigers Chris Haig ergänzen Williams in seinen selbstironischen Momenten, dem schiefen Lächeln eines Mannes, der versucht, nicht zu zeigen, wie sehr ihn seine unerwiderte Liebe verletzt.

The Tube mit Stoop to Me. Jetzt haben wir hier The Great Leslie mit Cindre. Frisch von der Tour mit Franz Ferdinand und nach einem herausragenden Jahr, in dem sie vor zehntausenden Fans in Großbritannien und Europa aufgetreten sind, kehren The Great Leslie mit ihrer vierten Single Cindre zurück, die von ihrem kommenden Debütalbum stammt. 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

The Great Leslie über Sandra. Jetzt spuckt der Nachrichtenticker Savi Kabu mit Soulmate aus. Savi Kabu verbindet Indie-Pop, R&B, Hip-Hop und Drum-Bass zu einem unverwechselbaren Sound. Mit ihrer markanten Stimme zählt die Wiener Musikerin mit Wurzeln in den USA und Ägypten zu den spannendsten Independent-Künstlerinnen und Stimmen ihrer Generation. Ihre neue Single Soulmate erzählt von Liebe, Vertrauen und der besonderen Verbindung zweier Menschen. Verträumte Klangwelten treffen auf eine einhängige Hook und machen den Song zu einer berührenden Hymne auf die Menschen, die uns ein Leben lang begleiten.

Xavier Cabu sang den Song Soulmate. So, wie wird das ausgesprochen? Lone Iris, sage ich einfach mal. Keine Ahnung, ob das richtig ist. Der Song heißt aber Alone, da bin ich mir sicher. Der Dream-Pop- und Showgaze-Musiker Lone Iris veröffentlichte am 7. August 2026 seine neue Single Alone via Pop-Up Records. Die Vorab-Single der gleichnamigen EP, welche am 13. November erscheint. Alone ist ein englischsprachiger Showgaze-Track, der energetische Vocals mit verhalten traumhaften Gitarren verbindet. Der Song lebt von diesem Widerspruch, einer treibenden Bewegung nach vorn, die von einer dichten, immersiven Atmosphäre getragen wird. Nostalgische Melancholie trifft auf Momentum. Ein Klangbild, das die nachdenkliche Stimmung des Herbstes einfängt, ohne je ins Sentimentale zu kippen. Dabei bleibt Alone in der Isolation, statt sie auflösen zu wollen. Es gibt keinen erlösenden Wendepunkt, keine Antwort am Ende, nur Atmosphäre und ein Gefühl, den Raum zum Atmen gelassen wird. Der Refrain kehrt zurück in einen Gedanke, der nicht mehr weggeht und zieht die HörerInnen in einen Schmerz, der zutiefst persönlich und zugleich universell ist, zurückhaltend, ehrlich und nicht abzuschütteln. Na, da bin ich jetzt mal gespannt. Also die Texte sind übrigens nicht von mir, die werden so zusammen mit den Songs geschickt. Und ich bin gespannt, hören wir jetzt mal rein.

Lona Iris ist alone. Und jetzt kommen Welten mit Things Will Be Okay. Mit Things Will Be Okay veröffentlicht Welten eine der persönlichsten Singles ihres neuen Albums Embrace. Die Leipziger Band bewegt sich zwischen Indie-Jazz, Ambient, Post-Rock und Neoklassik und schafft mit ihrer charakteristischen filmischen Klangsprache Musik, die gleichzeitig atmosphärisch, detailreich und unmittelbar berührt. Im Mittelpunkt der Songs steht ein Thema, das in der Popmusik oft im Schatten romantischer Liebe steht: Freundschaft. Things Will Be Okay ist eine Hommage an jene Menschen, die uns Halt geben, mit denen wir lachen, schweigen und verletzlich sein können und bei denen sich ein Gefühl von Zuhause einstellt.

Das waren Welten mit dem Song Things Will Be Okay. Und nun? Ist die Zeit schon wieder rum, Leute. Ich habe euch hier wieder die neuesten Songs von überwiegend jungen Musikerinnen und Musikern vorgestellt. Aber es waren auch noch also ein paar alte Haudegen waren natürlich auch dabei. Das war jetzt die letzte Ausgabe der Musikdepeschen, die über UKW ausgestrahlt wird. Also, es ist ja so, dass wir am 10.8. aus UKW aussteigen, aber wir senden ja schon seit 2,5 Jahren auch auf DAB+, und da bleiben wir auch. Wir müssen jetzt wechseln und wir hören uns, wenn ihr wollt, beim nächsten Mal auf DAB+. Besorgt euch also noch ein DAB Plus Radio, falls ihr noch keins habt. Bis dahin sage ich Ciao.

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3: Sehr geehrte Hörerinnen und Hörer, wir begrüßen Sie ganz herzlich zur Sendung Langsamfahrt, das Magazin rund um die Eisenbahn. Durch die Sendung führt Sie Gregor Börner.
1: Herzlich willkommen zu Langsamfahrt. Die Eisenbahnverwaltungen in Deutschland hatten schon sehr lange ihr eigenes Telefonnetz, das sogenannte BASA-Netz. BASA steht für Bahn-Selbstanschluss. Jeder Bahnhof, jedes Stellwerk, jede Werkstatt oder jeder, der wichtig war, hatte einen Anschluss oder vielleicht sogar mehrere Telefonanschlüsse. Intern konnte man sich so anrufen. Heute widmen wir uns diesem BASA-Netz. Dafür bin ich nach Stuttgart gereist und habe das Fernmeldemuseum in Stuttgart besucht. Ein kleiner Hinweis noch, auf langsamfahrt.de, da findet ihr zum einen Bilder dieser BASA-Anlage, aber auch eine ganz eigene Folge über das Fernmeldemuseum in Stuttgart. Noch ein Hinweis, ihr hört die Radiovariante von Langsamfahrt. Eigentlich erscheint Langsamfahrt als Eisenbahn-Podcast auf langsamfahrt.de und in den so üblichen Podcast-Portalen. Etwa alle 2 Wochen erscheint eine neue Folge und die geht dann auch gerne mal länger als 1 Stunde. Fürs Radio muss ich die Interviews zum Teil deutlich zusammenkürzen, so übrigens auch heute. Wenn ihr euch für die Welt der Eisenbahn interessiert, verweise ich euch gerne an diesen Podcast, denn es gibt dort auch immer wieder mal Folgen, die gar nicht im Radio laufen. langsamfahrt.de und überall da, wo es Podcasts gibt. Ich bin zu Gast in Stuttgart im Fernmeldemuseum und mir gegenüber sitzt Anton Karoly. Hallo.
4: Hallo, Herr Börner.
1: Ja, wir sind hier ein bisschen in der Unterwelt. Gelegentlich hört man hier Geräusche. Das ist eine S-Bahn, die dann unter uns durchfährt. Wir sind nämlich in einer S-Bahn-Station.
4: Richtig. Wir sind in der S-Bahn-Station Schwabstraße.
1: Ja, ihr habt hier das Fernmeldemuseum. Darüber haben wir auch eine eigene Folge gemacht, an die ich an dieser Stelle mal verweisen möchte. Denn da haben wir mal über das Museum gesprochen, sind mal durchgelaufen und haben viele Bereiche mal so ein bisschen erkundet. Und heute wollen wir uns mal dem BASA-Netz widmen. BASA steht für Bahn-Selbstanschluss und das war ein Telefonnetz.
4: Ja, das ist richtig. Die Eisenbahn oder früher die Reichsbahn und dann die Bundesbahn, später die Deutsche Bahn. Wir haben ein eigenes Geschäftsnetz. Dieses Geschäftsnetz ist ein internes Netz, das über ganz Deutschland geht. Das heißt also vor 1945 sogar noch in diese Gebiete, die heute nicht mehr zur Bundesrepublik gehören. Also man konnte damals von Ostpreußen bis nach Berchtesgaden über ein internes Geschäftsnetz der Deutschen, der Reichsbahn oder damals später Reichsbahn, der Bundesbahn, ja. Also von der Reichsbahn sprechen, ja, nach dem Krieg natürlich nicht mehr. Aber dieses interne Geschäftsnetz war das sogenannte BASA-Netz. Und das BASA-Netz stammt ja aus der Zeit, 1928, da gab es ein sogenanntes Fernmeldeanlagengesetz, weil Fernmeldeanlagen durfte ja nur der Staat betreiben. Mhm. Und die Reichsbahn hatte also eine Sondergenehmigung, um ein eigenes Geschäftsnetz aufzubauen.
1: Aber die Reichsbahn gehörte ja auch dem Staat. Also
4: richtig, die Reichsbahn gehörte dem Staat, war also sogenannt, das jetzt eine Behörde war. Die Bundesbahn war eine Behörde. Ich gehe mal davon aus, dass die Reichsbahn auch eine Behörde war. Mhm. Von daher war das natürlich naheliegend. Ja. Das Besondere ist vielleicht, die Reichsautobahnen wurden ja von einer Tochtergesellschaft der Reichsbahn gebaut und man hatte damals sogar neben der Reichsautobahn die ersten Kabel verlegt, die die Reichsbahn auch benutzen durfte.
1: Ja. Also das BASA-Netz ging entlang der Autobahnen zum Teil.
4: Ja, und ich kann mich noch erinnern, wir als bei der Bundesbahn hatten sogar in den 70er, 80er Jahren sogenannte Autobahnkabel in Betrieb, wo Ersatzleitungen geschaltet waren. Wenn also auf der Hauptstrecke, nehmen wir mal an, von Stuttgart nach Ulm, da liefen ja die Fernmeldekabel immer neben der Bahnstrecke. Mhm. Und es gab auch neben der Autobahn von Stuttgart nach Ulm, ein Autobahnkabel sogar bis München. Und da wurden also, wenn das andere Kabel, die Kabel gestört waren, wurden Ersatzleitungen über das Autobahnkabel geschaltet. Ja,
5: ja, ist doch eigentlich flexibel dann im Störungsfall. Also man hat zu Reichsbahnzeiten, also wir reden nicht von der Reichsbahn der DDR, sondern die Reichsbahn im damals Dritten Reich und auch davor schon angefangen, ein Telefonnetz parallel zu dem der Post aufzubauen. Ja. Also das war, die Post hatte das öffentliche Netz und die Bahn hat gemerkt, wir müssen so viel betrieblich telefonieren, da lohnt sich schon ein eigenes Netz.
4: Ja, natürlich, weil die Bahn hatte ja natürlich mehrere tausend Bahnhöfe. Sie hatte Güterabfertigungen, sie hatte Expressgutabfertigungen. Sie hatte also einen hohen internen Bedarf an Fernsprechern. Und das über das öffentliche Netz zu betreiben, wäre erst einmal wahrscheinlich von der Gebühren her sehr, sehr teuer für die Bahn. Und deswegen hat die Bahn ein eigenes Geschäftsnetz aufgebaut, das eigentlich in der Technik genauso funktioniert hat, wie das von der Bundes- oder von der Reichspost oder Bundespost. Mhm. Allerdings mit einigen Abwandlungen, da kommen wir aber vielleicht nachher noch drauf, die technischen Abwandlungen. Aber dieses interne Geschäftsnetz hat natürlich auch seine Berechtigung gehabt, ja.
5: Größter Unterschied zum Beispiel, es gab keine Abrechnung,
4: also ja, zum Beispiel,
5: keine Gebührenerhebung, genau. War ja egal, wie viel telefoniert wurde.
4: Genau, weil es ist ja so, das wurde nur intern benutzt. Es gab zwar sogenannte postberechtigte Anschlüsse ins Postnetz, das waren aber nur ganz bestimmte Telefonanschlüsse. In der Regel war ein BASA-Anschluss nicht postberechtigt, sondern nur ganz bestimmte, relativ wenige. Und die wurden aber dann Gebühren, also da hat die Post schon auch Gebührenzähler gehabt.
5: Ja, da hatte ja dann, hatte die Bahn quasi einen Anschluss bei der Post und richtig, dann wurde quasi durchgereicht.
4: Das waren sogenannte Postübertragungen. Mhm. Und diese Postübertragungen wurden natürlich gebührenmäßig erfasst bei der Post, ja.
5: Ja, also dieses BASA-Netz, das ging wirklich von den Gebieten, die heute polnisch sind, über komplett Deutschland, was heute tschechisch ist, Deutschland, Bayern, Baden-Württemberg, Nordsee, Ostdeutschland auch, die hatten auch damals, das auch. Ja. Hat sich wahrscheinlich ein bisschen unabhängiger weiterentwickelt, kann man vielleicht auch nachher mal kurz drauf eingehen. Ja,
4: das wurde aber dann nach dem Krieg getrennt, das heißt also das BASA-Netz der Bundesbahn und das BASA-Netz der Deutschen Reichsbahn waren zwei getrennte Netze natürlich.
5: Ja, klar.
4: Aber es gab dann schon Verbindungen, ja. Also es gab spezielle Verbindungen zwischen diesen beiden Netzen. Ob die jetzt noch handvermittelt wurden, das kann ich jetzt nicht sagen. Geh mal davon aus, dass die handvermittelt wurden.
5: Wenn man jetzt mal an die Züge denkt, die über die Grenze fahren durften, da mussten ja auch Zugmeldungen erfolgen. Richtig. Zu Zugmeldungen kommen wir später auch mal. Jetzt war das BASA-Netz aber nicht so ein Punkt-zu-Punkt-Netz, sondern wirklich ein Netz mit vielen Teilnehmern.
4: Ja, das war so. Das BASA-Netz unterscheidet sich auch vom öffentlichen Netz dadurch, dass es ein sogenanntes Knotennetz war. Ja, also es gab ein sogenanntes BASA-Großnetz, ja. Und es gab die sogenannten Direktionsnetze, also das BASA-Großnetz. Das waren dann diese großen Städte in Deutschland, also Hamburg, Hannover, Kassel, Wuppertal, Köln, Bonn. In der Regel die, wo eine Bundesbahndirektion waren. Ja, also es gab ja früher diese Bundesbahndirektionen. Und jede Bundesbahndirektion hatte ja eine Haupt- oder einen Sitz.
5: Ja.
4: Und diese Sitze der Bundesbahndirektion waren über das BASA-Großnetz erreichbar. Die hatten als Vorwahl immer eine 9. Also 9, wenn ich eine 9 gewählt habe von irgendeinem BASA-Teilnehmer, bin ich automatisch ins Großnetz gelangt, ja.
5: Also jeder hatte eine Nummer, die aus dem Großnetz überall galt und ja, also ähnlich wie mit der Vorwahl irgendwo anrufen und es gab so eine Art Ortsrufnummer.
4: Genau, also es gab, also wir hatten ja im BASA-Netz auch eine Vorwahl und eine Teilnehmernummer, ja. Mhm. Und die Vorwahlen waren so organisiert, also in dem Moment, wenn ich also eine 9 wähle, bin ich ins Großnetz gekommen und wenn ich eine 8 wähle, dann bin ich ins Direktionsnetz gekommen, ja. Ja, also das war... Das war jeweils ein Knoten, man muss sich das so vorstellen. Jeder Direktionssitz war ein Knoten. Alle Direktionssitze waren verbunden über das Großnetz mit 9 anwählbar. Zum Beispiel hatte Hamburg die 94 7, Stuttgart hatte die 9,52 und so weiter. Ja. Und von diesen Direktionsstandorten gingen dann die Leitungen draußen nach den Städten in der Direktion. Also jetzt zum Beispiel Direktion Stuttgart ging jetzt zum Beispiel, war der nächste Knotenbahnhof jetzt Esslingen oder Ulm oder Heilbronn oder Mannheim, ja, je nachdem, ja. Also beziehungsweise Mannheim war wieder Direktion Karlsruhe.
5: Genau. Ja. Also hat also man so quasi erstmal gewählt für Stuttgart, dann Bereich Ulm, richtig, und dann den kleinen Provinzbahnhof oder ja.
4: Genau. Das heißt also, wenn ich jetzt zum Beispiel von einem Provinzbahnhof die 8 gewählt habe, bin ich automatisch mit der 8 ins Direktionsnetz gekommen, ja, auf eine Übertragung in die Direktionsbasa, ja. Mhm. Und mit den nächsten 2 Ziffern habe ich dann ausgewählt, welche Stadt ich möchte. Wenn ich dann die 9 gewählt habe, bin ich automatisch auch in die Direktionsbasa, aber dann schon ins Großnetz gekommen, ja.
5: Ja.
4: Also so war das organisiert.
5: Also in mehreren Ebenen kann man sich vorstellen, und wenn man die 9 wählt, kommt man auf die ganz äußerste Ebene, genau, um sich dann da rein zu wählen, wo man hin,
4: genau,
5: möchte.
4: Ja, ja.
5: Wie lange waren denn dann so die Nummern?
4: Ach, das ist so, wir hatten ja eigentlich die Vorwahlnummern waren alle dreistellig, hat ja ausgereicht, weil wir hatten ja nur...
5: War ja nur für die Bahn.
4: Genau, war nur für die Bahn. Und wir hatten in den großen Städten, so wie Stuttgart, hatten wir 10.000er BASA. Also BASA für 10.000 Teilnehmer waren natürlich keine 10.000, aber für 10.000. Und das waren dann vierstellige Rufnummern.
5: Jo. Ja. Also hat man im Zweifel gewählt 9, um aufs Großnetz zu kommen, 2 Stellen für die Direktion.
4: Ja, oder für die, wenn ich jetzt zum Beispiel die 947 gewählt habe, ja, bin ich nach Hamburg gekommen und dann musste ich noch die Teilnehmernummer.
5: Und die war im Zweifel dann auch nur vierstellig?
4: Genau, oder wenn ich von Hamburg noch einen Provinzbahnhof möchte, musste ich natürlich diese Vorwahl auch noch wählen. Ja, ja, wenn ich jetzt zum Beispiel von Hamburg nach Stuttgart gewählt habe, ja, mit der 952 und wollte zum Beispiel nach Esslingen, dann musste ich nochmal die 822 nachwählen. Ja.
5: Ja.
4: Also man hatte also ein Fernsprechbuch gehabt natürlich und in dem Fernsprechbuch war natürlich die Nummer natürlich drin, ja.
5: Ja, also wir reden jetzt hier natürlich von technisch vermittelten Gesprächen. Genau. Die Anfänge waren wahrscheinlich, wie damals beim Fräulein vom Amt, könnte ich mir vorstellen, auch erstmal handvermittelt.
4: Aber bei der BASA nicht. Bei der BASA, Fernverbindungen waren am Anfang handvermittelt, aber die Ortsverbindungen nicht.
5: Hm. Ja. Also da waren wir schon mit der Technik weit
4: BASA,
5: voraus. Immer.
4: Genau. Das BASA-Netz hatte sogar vor dem öffentlichen Postnetz ein Selbstwähl Charakter, ja.
5: Ja. Ja,
4: also die Reichsbahn war damals technisch schon etwas früher dran wie die Reichspost. Hm. Wahrscheinlich hängt es auch da damit zusammen von der Bedeutung. Die Bahn war natürlich es war das wichtigste Verkehrsmittel damals, ja.
5: Ja.
4: Also, da gab es ja jetzt nicht diesen großen LKW-Anteil wie heute, ja. Und die Bahn hatte also einen hohen Stellenwert. Deswegen hat man das natürlich dann so schnell wie möglich ausgebaut.
5: Ja.
4: Was besonders noch zu sagen wäre, es gab auch sogenannte Querverbindungen. Mhm. Also, weil man musste ja eigentlich von einem Provinzbahnhof, wenn man die 8 gewählt hat, immer eine Leitung belegen zu der Direktion. Und wenn sie jetzt also ein bisschen draußen waren, meinetwegen in Ulm und mussten eigentlich nur noch Blaubeuren wählen, dann wäre es ja eigentlich unsinnig gewesen, dass ich eine Leitung, eine Übertragung belegt in die Direktionsbasa und wieder zurück, sondern da gab es dann sogenannte Querverbindungen, konnte man auch wählen. Ja.
5: Das waren dann Kurzwahlen, die auf direkterem Wege gingen.
4: Zum Beispiel von Ulm nach Blaubeuren 7-3 und dann die Teilnehmernummer.
5: Ja. Ja.
4: Das waren sogenannte Querverbindungen. Ja. Das war auch noch eine Besonderheit, die sicherlich bei der Post nicht so waren. Ja.
5: Ich glaube, in der DDR gab es auch diese Querverbindungen. Ja, ob es bei der Bundespost gab, das weiß ich gar nicht.
4: Das könnte ich jetzt auch nicht sagen. So tief bin ich mit der Bundespost.
5: Aber das waren dann so Abkürzungen, um jetzt irgendwie...
4: Damit man nicht unnötig Leitungen belegt. Wissen Sie, wenn ich von Ulm nach Blaubeuren liegt 10 Kilometer von Ulm weg ungefähr, Wenn ich von Ulm nach Blaubeuren telefoniere und muss dann über Stuttgart und wieder zurück, belege ich ja zwei Fernleitungen, ja, in der Direktion. Und deswegen hat man dann in diesen Fällen auch Querverbindungen eingebaut. Die Querverbindungen waren sogenannte Kurzwahlen, zum Beispiel 7-3. Ja.
5: Und dann die Teilnehmernummer.
4: Ja.
5: Die war am Ende aber dann natürlich gleich, weil die war gleich, ja der
4: genau,
5: Anschluss.
4: Genau, gleich, ja.
5: Ja. Und mit Leitung belegt heißt dann auch, dass er in der Vermittlungsstelle die Wähler festhingen auf den entsprechenden Leitungen und solange nichts neu einwählen konnten.
4: Also man hätte theoretisch, nehmen wir mal an, wir haben jetzt, ich sage jetzt einmal, 10 Leitungen von Ulm nach Stuttgart. Ich könnte jetzt theoretisch alle 10 Leitungen belegen, indem ich die Stuttgarter Vorwahl wähle. Dann bin ich in Stuttgart, wähle von dort wieder nach Ulm zurück, wähle von dort wieder nach Stuttgart. Man könnte theoretisch...
5: Ach, das ging?
4: Das ging, ja. Man ist aber davon ausgegangen, dass das niemand macht. Ja, also...
5: beim geschlossenen System vielleicht machbar.
4: Ja, weil es bei der Bahn gab es nur verantwortungsvolle Mitarbeiter. Sie machen sowas nicht.
5: Ja.
4: Ja, also möglich war das. Was auch noch eine Besonderheit war, technisch, und zwar, wir hatten bei der Bahn eine zweiseitige Auslösung. Das heißt, wenn Sie jetzt bei der Post ein Gespräch aufbauen, dann können Sie nur das Gespräch selber auslösen. Das heißt, Sie telefonieren mit Ihrem Gesprächspartner. Mhm. Wenn der auflegt und Sie nicht, dann bleibt das Gespräch, die Leitung bestehen. Mhm. Bei der Bahn war das nicht der Fall. Bei der Bahn hat der Erste, der aufgelegt hat, hat die Verbindung ausgelöst.
5: Und dann haben die ganzen Wähler sich in Grundstellung
4: genau,
5: gebracht.
4: Egal wer das war, ob das jetzt der Angerufene war oder der Gerufene. Es war auch noch eine Besonderheit, die abweichend ist.
5: War ja doch eigentlich besser. Wozu braucht man die Leitung so lange noch belegen?
4: Es war aufwendiger von der Schaltung her.
5: Ah.
4: Und da die Bundespost oder die Post natürlich sehr, sehr, sehr viele Teilnehmer hatte, war natürlich das für technisch zusätzlicher Aufwand, diese Rückauslösung, diese zweiseitige Rückauslösung, die hat man bei der Post dann nicht durchgeführt, aus wahrscheinlich aus finanziellen Gründen. Und man hat halt gesagt, egal, irgendjemand bezahlt er dann.
5: Ja, wenn die Verbindung so lange noch gebührenpflichtig ist, hat man es ja darüber gelöst.
4: Genau. Was auch noch irgendwie abweicht, und zwar, wir hatten bei jedem Knotenbahnhof hatten wir, oder bei jedem Knotenbahnhof hatten wir einen sogenannten Namengeber. Ja? Mhm. Und der Namengeber, der hat immer die Stadt angezeigt, an die man angewählt hat. Ja. Also wenn ich jetzt zum Beispiel von Stuttgart nach Tübingen wähle mit der Vorwahl, wenn ich die Vorwahl gewählt habe, dann habe ich vom Namengeber Tübingen gehört. Ja,
5: also ich habe gewählt und beim Wählen hat er mir dann mal den Namen gesagt, der Stadt, wo ich jetzt bin.
4: Ja. Können wir nachher sicherlich auch mal hören.
5: Ja.
4: Wenn wir das, wir haben hier einen Namengeber, können wir gerne mal anhören, ja, wie sich das anhört. Ja. Ich muss es nur einschalten.
5: Ja.
4: Also ich baue jetzt eine Verbindung auf von Esslingen nach Tübingen. Ja?
5: Mhm.
4: Ich wähle die Vorwahl, in dem Fall wäre das jetzt die 2-3.
5: Was wir hier klackern hören, das sind dann die Wählrelais.
4: Und jetzt hören Sie Tübingen.
6: Tübingen.
4: Genau.
5: So, ich habe jetzt das Telefon in der Hand. Genau. Es kommt Tübingen und jetzt kann ich die Anschlussnummer.
4: Genau, die 444 in dem Fall.
5: Also nach der Vorwahl kam dann die Ansage, in welcher Stadt ich bin. Da wusste ich schon mal, wo ich bin.
4: Jetzt haben wir wieder Tübingen, ja.
5: Tübingen, ja.
4: Genau, und jetzt wähle ich dann die 444. So, und jetzt bin ich praktisch sozusagen... in Tübingen, ja.
5: Ja, halt jetzt könnten wir telefonieren.
4: Genau. So ist es, ja.
5: Und also nach dem Auflegen haben alle zurückgeklackt, obwohl ich das eine, den einen Hörer noch in der Hand hielt.
4: Und es ist so, der Namengeber, der wurde nur beim Bahnnetz, im Basanetz eingesetzt, den hat die Post nicht gemacht. Und zwar hat die Post gesagt, wenn jeder nur 2, 3, 4 Sekunden hört den Namen, das summiert sich dann bei vielen tausend Gesprächen am Tag. Und damit wird die Leitung unnötig belegt, ja. Aber bei der Bahn hat man das beibehalten, eben weil wir ja nicht gebührenabhängig waren, ja. Also da konnte man wirklich immer hören, ob man in der richtigen Stadt ist, ja. Das heißt auch bei uns, die ist die eiserne Jungfrau. Und zwar der Namengeber war auf einem Endlos-Tonband aufgesprochen. Und jedes Knotenamt also hatte so einen Namengeber. Es war ein Endlos-Tonband und dieses Endlos-Tonband wurde dann auf die Übertragung geschaltet, die man dann angewählt hat.
5: Das ist ein grauer Kasten mit einem kleinen Sichtfenster und da drin sieht man, wie sich das im Kreis dreht. Da drin wird der Ton abgenommen und dann kurz drauf geschaltet.
4: Genau, und ist alles noch Röhrentechnik. Also es gab natürlich schon modernere Namengeber. Wir sind aber im Museum.
5: Ja, und hier steht natürlich ein älterer.
4: Das alte. Die neuen Namengeber waren natürlich elektronisch, klar. Aber jetzt gibt es die Namengeber nicht mehr. Das Basanetz hat keinen Namengeber mehr. Das war also bis zur elektromechanischen BASA war das noch so. Bei der ISDN, wo dann die BASA auf ISDN-Technik umgestellt wurde, fielen dann die Namengeber auch weg. Ja, das war die Besonderheit. Was auch noch eine Besonderheit war, und zwar, es gab ja Nebenstrecken bei der Bahn. Mhm. Und diese Nebenstrecken waren in der Regel, also wir gehen jetzt einmal von den 40er, 50er Jahren aus, nicht verkabelt. Das heißt, die hatten Freileitungen.
5: Also diese Telegrafenleitungen auf den Masten.
4: Alle 50 Meter an Holzmasten und dann diese Querträger mit diesen Isolatoren und die blanken Drähte. Und man kann sich jetzt ja vorstellen, dass da der Platz natürlich relativ gering war. Das heißt also, wenn man da 5, 6, 7, 8 Leitungen hatte, war das viel. Jetzt braucht man natürlich auf der Strecke nicht nur BASA-Fernsprecher, man hat ja auf der Strecke auch noch betriebliche Fernsprechleitungen, Uhrenleitungen oder zum Beispiel die Zugmeldeleitungen, die Unfallleitungen. Und wenn wir jetzt zum Beispiel eine Strecke hatten mit 10 Bahnhöfen, ja, jeder Bahnhof, nehmen wir mal an, das sind kleine Bahnhöfe, die hatten nur einen BASA-Fernsprecher, dann bräuchten ja wir 10 Leitungen nur für die BASA-Fernsprecher, wenn wir jedem Bahnhof einen BASA-Fernsprecher geben würden. Und deswegen hat man sogenannte BASA-Bezirksleitungen kreiert. Ja, das heißt also, es gab eine BASA-Bezirksleitung, das war ein Paar Leitung auf der Freileitung. Und auf diesem Paar Freileitung waren alle Bahnhöfe mit einem Fernsprecher angeschlossen. Mhm. Und zwar war da die Besonderheit, das waren OB-Fernsprecher mit Wahlzusatz.
5: Aha. Also OB-Fernsprecher,
4: richtig,
5: das sind die mit den Kurbeln, richtig, die auch an den F-Kästen an der Strecke drin sind.
4: Die auch für die Zugmeldungen benutzt wurden. Nur das war ein separater Fernsprecher. Der hatte unten noch einen Zusatz mit einer Wellscheibe. Mhm. Und die waren alle auf einer sogenannten Leitung. Ja? Das heißt, die konnten auch untereinander telefonieren. Wenn sie gekurbelt haben, ging dann auch dieser Rufwechselstrom raus. Aber die Besonderheit war die hatten einen Beikasten mit einer Wellscheibe und wenn sie dann die R-Taste gedrückt haben, dann sind die auf die nächste größere Knotenbasa gekommen.
5: Ah, also eigentlich eine OB-Leitung, die man mit dem Druck auf die R-Taste aufs Basanetz schalten konnte.
4: Genau, genau. Und dann konnte er, wenn er auf der Knotenbasa war, konnte er mit der Wählscheibe weiterwählen, also entweder nächste Vorwahl oder ein Teilnehmer. Ja. Das Besondere war, man hat also für diese, nehmen wir mal an, das sind 10 Bahnhöfe, 10 kleine Bahnhöfe oder 10 kleine Stellen, man hat also für alle 10 nur eine Leitung gebraucht, aber alle 10 konnten sich bei Bedarf ins Basanetz einwählen. Was nicht war, war Geheimsprechen. Das heißt, es war kein Geheimsprechen.
5: Konnte jeder mithören.
4: Genau. Das heißt, da wurde schon eine Sprachdisziplin gefordert. Wenn ich jetzt von einem Bahnhof aus, nehmen wir mal an, ein BASA-Gespräch führen wollte und hob ab und es hat jemand gesprochen, dann musste ich halt warten.
5: Ja, ja, man hätte mithören können.
4: Das wusste man auch, dass es kein Geheimsprechen ist. Man ging ja davon aus, es werden keine Privatgespräche geführt, sondern nur Dienstgespräche.
5: Dienst, ja.
4: Genau. Und das war die sogenannte BASA-Bezirks- die sogenannte OB, also OB mit Wahlzusatz. Eine Besonderheit von dem BASA.
5: Dann hatten doch aber auch alle 10 Bahnhöfe dieselbe Rufnummer.
4: Nein, die hatten nicht dieselbe Rufnummer. Und zwar, wenn man die angewählt hat, die hatten ein sogenanntes Morse-Rufzeichen.
5: Ah, das kam
4: das
5: dann
4: heißt,
5: noch dazu.
4: Genau, das heißt, wenn ich jetzt von außen, nehme ich jetzt mal an, ich wähle von Stuttgart einen kleinen Bahnhof an, ja, dann wähle ich zuerst die muss ich natürlich im Fernsprechbuch nachgucken.
5: Also es gab ein Telefonbuch?
4: Es gab ein Telefonbuch, da war das genau drin. Da wähle ich die nächste Knotenbase an, ja, zum Beispiel Ulm. Und dann muss ich eine Zusatzkennziffer wählen, zum Beispiel 7.3, damit ich auf diese Leitung komme. Mhm. Und dann muss ich jetzt wissen, welchen Teilnehmer möchte ich. Und zwar hat jeder Teilnehmer eine Nummer bekommen, die aus 2er und 9er bestand.
5: Ah, kurz und lang.
4: Genau, die 2 war die kurz und die 9 eine lang, ja. So, das heißt also, wenn jetzt ein Bahnhof gewusst hat, ich habe kurz lang, dann hat er gewusst, aha, wenn der Ruf kurz lang, weil wenn jemand den angerufen hat, dann hat er bei ihm im Takt dieses Rufzeichens der Wecker geklingelt.
5: Ja.
4: So, das hat bei allen geklingelt. Bei allen.
5: Aber jeder kannte sein Rufzeichen. Aber
4: jeder kannte sein Rufzeichen und der, wo er das kurz 9 hatte, hat eben dann abgenommen.
5: Also 2-9 für kurz lang. Richtig. Oder 9-9 genau. Für lang.
4: Genau, ja. So war das da eingeteilt. Natürlich konnte ein anderer auch abnehmen und mithören, aber das
5: man hat halt nicht den dran gehabt, ja. Also genau, der dran gehen sollte, richtig, der musste dann schon auf sein Rufzeichen achten.
4: Und dann als weitere Technik gab es die sogenannte BASA-Bezirksverbindungen. Die hatten dann Folgendes, das war dann die Weiterentwicklung nach dem OBWZ, also in den 70er Jahren. Und zwar, die hatten einen BASA-Bezirksfernsprecher, das war ein Fernsprecher mit einem Relais-Beikasten. Mhm. In diesem Relais-Beikasten war ein Wählerrelais drin. Und das war auch eine Gemeinschaftsleitung. Und da konnte man 34 Teilnehmer anschließen. Also dieses Wählerrelais hatte also bis zu 34 Teilnehmer ausscheiden können. Da hat man also Folgendes gemacht. Man hat die Knotenbase angewählt, die Kennziffer für die Bezirksleitung und dann eine Ziffer von 1 bis 34. Ja. Mhm. Das war dann die Weiterentwicklung der BASA-Bezirksfernsprechtechnik. Hatte aber dann... Den Aufwand war der, ich habe eine Stromversorgung gebraucht für 24 Volt, einen extra Fernsprecher mit Beikasten. Aber der Vorteil war, da war dann Geheimsprechen gewährleistet. Ja.
5: Ja.
4: Und die konnten auch dann ins Basenetz wählen mit einer Kennziffer. Also sie mussten dann nicht mehr die R-Taste drücken, sondern die hatten mit einer Kennziffer ins Basenetz wählen können. Das war die sogenannte BASA-Bezirksfernsprechtechnik, ja. BASA-Bezirksleitung. BASA-Bits, sagt man ja dann, ja. Diese BASA-Bits-Technik wurde dann später, wo man dann den Zugbahnfunk hatte, auch für die Notrufwahl für den Zugfunk verwendet.
5: Ja, das BASA-Netz war mit dem Zugbahnfunk sogar verknüpft damals. Also
4: genau.
5: Der Fahrdienstleiter hat ja über BASA erstmal telefonieren müssen, um funken zu können.
4: Nee, das ist so, der Fahrdienstleiter hat praktisch über diese BASA, über diese FBUD-Verbindung, über diese BASA-Bezirksverbindung die Vermittlung rufen können und dann sich einen Zug mit einem Zug verbinden lassen können. Oder er konnte auch direkt den Notruf absetzen, das ging auch.
5: Ja.
4: Ja, also er konnte jetzt nicht direkt den Zug anrufen, sondern nur über die Vermittlung.
5: Also die Zugbahnfunkvermittlung? Richtig,
4: genau, aber den Notruf konnte er direkt absetzen.
5: Aber den haben im Zweifel dann ein paar mehr gehört und nicht nur der Zug.
4: Bei einer Notrufverbindung haben alle Lokomotiven der Strecke, die jetzt angesteuert wurden, natürlich das gehört. Ja. Das war ja auch Sinn der Sache.
5: Aber es ging schnell dafür.
4: Das ging relativ schnell. Er musste sozusagen praktisch nur eine Null wählen, ja.
5: Mhm. Ja. Und sonst hat er die Zugbahnfunkvermittlung angerufen und hat dann gesagt, ich hätte gerne den Zug 4711. Ja. Und dann hat er weitervermittelt über Zugfunk und dann klingelte es auf der Lok.
4: Genau. Und das Besondere war an dieser Technik, die konnten ja auch untereinander sprechen, diese BASA-Bezirksfernsprecher. Mhm. Und wie gesagt, da war dann auch Geheimsprechen gewährleistet. Das heißt also, wenn zwei BASA-Bezirksfernsprecher untereinander gesprochen haben, dann waren natürlich die anderen belegt sozusagen. Ja, die hatten so ein Schauzeichen und sie sahen, dass belegt war. Wenn jetzt ein Teilnehmer einen Notruf absetzen musste und die Leitung war belegt, dann konnte er sich mit der R-Taste, mit dem einmaligen Drücken aufschalten, konnte sagen, bitte auflegen, ich habe einen Notruf. Wenn sie es nicht gemacht haben, konnte er mit dem zweiten Tastendruck beide rauswerfen und dann den Notruf absetzen. Kann man übrigens auch über den Allfernsprecher machen, ja.
5: Ja.
4: Wenn er die Basa-Bezirksverbindung hatte.
5: Also ein Allfernsprecher war ein Telefon auf dem Stellwerk, was ein bisschen größer war, was ja, Basa-Leitungen hatte, direkte Signalfernsprecher, ja. Also OB-Leitungen,
4: ja.
5: Manchmal auch ein Postanschluss, manchmal auch eine Durchsagefunktion.
4: Wechselsprechen, Funksprechen, Lautsprecher. Also er hatte alles drauf an Kommunikation, was eigentlich auf dem Stellwerk war, auf einem
5: Funksprecher. Aber in einem Gerät drinne, das war der Vorteil. Es gab zwar einen Relaisschrank, wo das dann alles durchlief,
4: richtig, ja.
5: Aber auf dem Tisch stand nur ein Gerät, um richtig. Die Arbeit schon mal zu vereinfachen.
4: Genau, das ist ja so. Der Vorgänger war ja so, er hatte ganz, ganz früher hatte er ja 5, 6, 7 OB-Fernsprecher, er hatte einen Basa-Fernsprecher, er hatte ein Wechselsprechgerät, er hatte vielleicht noch einen Funk. Das war natürlich dann zu viel. Man hat dann alles auf einem Allfernsprecher sozusagen zentralisiert. Der Allfernsprecher war ja eigentlich in den Anfang der 50er Jahre, was ist kreiert worden, ja, Anfang der 50er Jahre von der Firma Siemens, das war der AI-55 in Relais-Technik. Und der Nachfolger war dann der BF80 von Telefunken oder ANT. Es gab dann auch noch die Firmen Wenzel mit dem MAX und die Firma Neumann mit dem MF84. Ja. Nur das, also Vollständigkeit.
5: Vollständigkeit,
4: genau, ja. Jetzt sind wir ein bisschen abgekommen vom.
5: Ja. Im Basanetz, das waren ja dann, was gab es da für Endgeräte? Das waren ja wahrscheinlich so ganz normale Fernsprecher, ja. Wie sie die Post auch hatte.
4: Ja, also im Basanetz selber hatten wir nur Sonderfernsprecher bei der Vermittlung, ja, bei der 1000. Die 1000 war ja die zentrale Störstelle. Ja. Die hatte also einen Sonderfernsprecher und konnte 5 Verbindungen gleichzeitig aufbauen. Dann hatten wir noch Sonderfernsprecher in der Hellempfänger- und Hellgebertechnik. Also das sind dann diese schriftlichen Weitermeldungen über die Telefonleitung an die Hellempfänger. Das sind dann so Papierstreifen, wo drauf geschrieben werden kann.
5: Also das war wie so eine Art Telex. Es kamen ja, Papierstreifen raus mit einer Textinformation.
4: Genau, genau.
5: Ähnlich wie ein Fernschreiber, nur technisch
4: einfach,
5: ein bisschen anders.
4: Technisch einfacher und technisch anders. Da gab es Sonderfernsprecher in der Regel, aber der normale BASA-Teilnehmer hatten die gleichen Fernsprecher wie bei der Post. Ja.
5: Mhm.
4: Also die gleiche Technik, die gleiche Fernsprecher, die gleiche Form. Ja. Den W61 gab es ja bei der Post, den gab es ja bei der Bahn oder den W48. Den
5: ja, warum auch neu entwickeln? Das ist ja im Hintergrund auch das,
4: das war die
5: ist ja kompatibel.
4: Es ist auch so, auch die Vermittlungstechnik, die Hebdrehwählertechnik war die gleiche. Die EMD-Technik, also die Edelmetall-Motordrehwähler waren die gleichen. Es gab vielleicht ein paar Sonderfälle, wie zum Beispiel sogenannte Umsteuerwähler, die es bei der Post vielleicht nicht gab, das weiß ich jetzt nicht. Aber in der Regel zu 90% war die Technik dieselbe. Nur in der Anzahl natürlich weit, weitaus weniger wie die Post. Ja.
5: Was es auch gab, waren Parallelfernsprecher. Die sahen aus wie so das klassische Posttelefon, nur die Wählscheibe fehlt.
4: Ja, man konnte Folgendes machen. Man konnte offiziell, und das war auch erlaubt, an einen BASA-Anschluss 2 Fernsprecher anschließen, aber einer durfte keine Wählscheibe haben.
5: Mhm.
4: Und zwar, das kommt daher, weil eben, wenn wenn einer wählt und er schaltet sich ganz normal auf die AB auf, dann kann es sein, dass durch das Klingeln des anderen Apparates Falschwahlen gibt, ja. Dann werden die Impulse verfälscht, ja.
5: Ach so, wenn beide abgenommen haben und...
4: Nee, oder? Wenn ich 2 Apparate auf dem AB parallel schalte und einer wählt, dann klingelt ja der andere, durch die Impulse klingelt er mit.
5: Ja. Ah.
4: Und dieses Klingeln, diese Induktivität...
5: Und das könnte Störungen geben.
4: ...verfälscht die Impulse. Deswegen hat man in der Regel den zweiten auch nicht auf AB angeschlossen, sondern auf B und W2, ja.
5: Mhm.
4: Oder ohne Wählscheibe, ja.
5: Ja.
4: Das nur zum Mithören. Aber in der Regel gab es die Möglichkeit, ihn auf B und W2 anzuschließen. Das ist jetzt aber so relativ ziemlich tief in der Technik.
5: Ja, das ist dann eher, wozu braucht man das Telefon und eine Weltscheibe, nur um ranzugehen, um mitzuhören.
4: So mithören halt, ja. Genau. Ja. Aber relativ, es gab aber Telefone ohne Weltscheibe, W61, da gebe ich Ihnen recht, und zwar in der Weltbefehlstechnik. Mhm. Weltbefehlstechnik 61, das ist wieder eine besondere Technik, die es nur bei der Bahn gab. Das ist eine Technik, und zwar wurde die nur für Signalfernsprecher verwendet. Ja. Mhm. Und zwar aus dem Grunde, ein Signalfernsprecher darf nur eine Leitung besitzen. Also auf einer Leitung von einem Signalfernsprecher dürfen keinesfalls mehrere Telefone sein. Und zwar aus dem einen Grund, damit niemand die Befehle mithören kann, die der Fahrdienstleiter dem Lokführer gibt. Und damit es keine... Ja, nehmen wir mal an, alle Signalfernsprecher wären auf einer Leitung und der würde jetzt einen Befehl und ein Signal geben, dann könnte ja unter Umständen in einem anderen Signal einer den Befehl aufgreifen und für sich,
5: Das ist ein Lokführer, der es nicht darf, also ein Zug, der es nicht darf, an einem Signal nachher vorbeifährt.
4: Jedes Signal hat eine eigene Leitung zum Stellwerk.
5: Also das hat man vielleicht schon mal gesehen, altes Formsignal und dann daneben ein Fernsprechkasten und da drin ist
4: nur eine
5: der Signalfernsprecher.
4: Leitung, da darf keins weiter mithören, weil über einen Signalfernsprecher wird auch ein Befehl durchgegeben, und zwar das ist die Zeitform-Subfunk. Ja.
5: Ja.
4: Da konnte man ja nicht über Funk sprechen, sondern da musste, wenn an einem gestörten Signal darf nur weitergefahren werden, wenn ein Befehl von einem Fahrdienstleiter, und zwar ein schriftlicher Befehl, vorliegt. Ja. Und deswegen muss der Fahrdienstleiter auch ganz sicher sein, dass der Lokführer an dem Signal A ist oder Signal B.
5: Und das ist natürlich ausgeschlossen, wenn da nur ein Telefon richtig, dranhängt. Ja. Wenn er da dran spricht, muss er da stehen. Wie war denn so die Verbreitung der BASA-Anschlüsse in den Gebäuden der Bahn? Also ich stelle mir vor, Büros hatten natürlich ein paar mehr, Werkstätten also, vielleicht ein paar weniger.
4: Nee, es war recht großzügig. Also zum Beispiel jeder Technikraum hatte einen BASA-Fernsprecher. Ja. Mhm. Jede Betriebsstelle, jedes Stellwerk, also die BASA-Fernsprecher waren relativ großzügig verbreitet, was man auch gebraucht hat. Ja. Man hat ja da auch Wege gespart. Ja. Also nur nachher, später, wo dann die Bahn den Kommunikationsdienst abgegeben hat, an Arcor oder an Mannesmann damals, ja, dann musste sie für jeden Fernsprecher bezahlen.
5: Und da hat man dann überlegt.
4: Und dann so hat viele. Man viele gekündigt, ja. Ja, zum Beispiel hier unten in der Röhre, in der S-Bahn-Röhre, Stuttgart Hauptbahnhof, Universität, da haben sie ja keinen Funk. Da hat man also in jedem, da geht auch kein Mobilfunktelefon damals.
5: Gab es ja zum Teil auch noch gar nicht.
4: Da musste man natürlich nur mit dem BASA-Fernsprecher telefonieren. Ja. Mhm. Also die waren relativ gut verbreitet, was auch sinnvoll war. Ja.
5: Jetzt haben wir ja noch mehr Leitungen, die in so ein Stellwerk reingehen.
4: Ja.
5: Zum Beispiel die neben dem BASA-Anschluss natürlich jetzt auch eine Zugmeldeleitung.
4: Ja.
5: Also erstmal, dass ein Zug von einem Bahnhof zum nächsten fährt, das ist mit den digitalen Stellwerken und elektrischen alles schon wieder vereinfacht. Die machen das im Hintergrund zum Teil selber, aber dem zugrunde liegt eine Zugmeldung.
4: Genau.
5: Mhm. Fahrdienstleiter A fragt Fahrdienstleiter B, wird Zug 4711 angenommen? Der sagt dann ja oder nein. Mhm. Das wird ja über die Zugmeldeleitung gemacht und nicht über das BASA-Netz.
4: Nein, ja. Die Zugmeldeleitung, das war eine eigene Technik, das ist die sogenannte Betriebsfernmeldetechnik. Die Betriebsfernmeldetechnik, die basiert auf der OB-Technik, also Ortsbatterietechnik. Mhm. Das heißt also ohne Selbstwahl. Es waren eigentlich auch autarke eigene Netze. Also die Zugmeldeleitungen gehen da immer von Befehlsstellwerk zu Befehlsstellwerk, also von Bahnhof zu Bahnhof. Also jeder Bahnhof hat ja Befehlsstellwerk und ein Wärterstellwerk. Ja. Mhm. Oder nur ein Befehlsstellwerk. Und die Zugmeldungen macht da immer der Fahrdienstleiter mit dem Nachbarfahrdienstleiter. Und von Bahnhof zu Bahnhof ging also die sogenannte Fernsprechstreckenverbindung, also FS-Verbindung. Ja. Und unterwegs gab es dann diese Zwischenstellen. Das können Schrankenwärterposten sein, das kann ein Wärterposten sein, das kann auch ein F-Kasten sein. Ja. der auf dieser Zugmeldeleitung drauf ist.
5: Eine Blockstelle unter Umständen?
4: Oder Blockstelle, genau, ja.
5: Also eine Blockstelle unterteilt eine Strecke nochmal in zwei Abschnitte.
4: Richtig, ja.
5: Mit einem Signal.
4: Der macht dann natürlich auch Zugmeldung, ja. Mhm. Ja, da muss die Zugmeldung mithören, ja.
5: Genau, der muss mithören erstmal.
4: Der muss mithören, auch der Schrankenwärter muss mithören, damit er rechtzeitig seine Schranken, wenn sie nicht signalabhängig sind, ja. Mhm. Also es gibt auch, aber er muss trotzdem mithören, ja. Und die Fernsprechstreckenverbindung war eigentlich die wichtigste Verbindung überhaupt, ja. Also alle Zugmeldungen gehen über diese Fernsprechstreckenverbindung. Wenn wir eine Kabelstörung hatten früher, dann musste immer zuallererst diese FS-Verbindungen durchgeschaltet, umgeschaltet werden, ja.
5: Weil die wichtigsten,
4: weil die, am wichtigsten, die wichtigsten waren, genau.
5: Sonst fuhr ja nichts.
4: Ja, also die fuhr schon, aber auf Befehl natürlich. Ja. Ja, ja. Also das war natürlich für den Betriebsablauf natürlich hinderlich, ja.
5: Also erstmal wurde die dann irgendwie wiederhergestellt?
4: Genau, also wir mussten immer erst die FS-Verbindung durchschalten und dann kamen die anderen, ja. Also waren die FS-Verbindungen waren wichtiger wie die BASA-Verbindungen.
5: Ja. Jetzt war das ja früher über diese Telegrafenleitungen, die an der Strecke waren.
4: Ja.
5: Wenn da mal ein Baum drauf fiel, das ist ja mit Sicherheit öfter mal passiert,
4: ja.
5: Sie dann rausgefahren früher und haben dann da die Kabel wieder zusammengeflickt?
4: Ja. Wir hatten einen Bereitschaftsdienst, jeweils eine Woche, 24 Stunden am Tag, eine Woche.
5: Mhm.
4: Und auch nachts, Wochenende, Samstag, Sonntag. Und wenn natürlich eine Störung war und eine FS war natürlich auch eine wichtige Störung, dann mussten wir natürlich schon raus. In irgendeiner Weise mussten wir das wieder, entweder man konnte umschalten auf eine andere Leitung, wenn es kabelmäßig, wenn es zwei Kabel waren oder wenn es ein Kabel nur teilweise beschädigt war. Das kann ja mal sein, dass ein Kabel nur halb abgerissen wurde, ja.
5: Mhm.
4: Oder war beschädigt oder war schlechte Isolation, dann musste man umschalten. Und wenn das nicht ging, ja, dann musste man einen Ersatz machen. Ja. Bei der Freileitung war das relativ einfach. Da war die FS-Leitung immer extra gekennzeichnet auf dem Mast. Also man wusste genau, wenn man geht,

0: die Fernmeldeverbindung für die Bahnmeisterei, die FBB. Es gab die FB SIGEM. Also ich spreche jetzt ganz, ganz früher, also nicht, nicht in den 80er Jahren, sondern nehmen wir mal die 50er Jahre. Es gab die, also die FO6 sowieso, die Signalfernsprecher.
1: Ja. Ach, da, also die FO6 ging zu jedem Signal.
0: Die zu jedem Signal, zu jedem Hauptsignal.
1: Mhm. Und das waren die einzelnen, die nur bis
0: die
1: zu dem gingen?
0: Leitung, ja. Mhm. Gemeinschaftsleitungen waren die FBB, FB-SIG, das war für die Signalmeisterei eine eigene Leitung. Und dann gab es noch diese FBU. Ja, die FBU, das war die Unfallleitung. Die Unfallleitung hatte die Besonderheit, dass die bis zur Vermittlung ging. Mhm. Es gab sogenannte Unfallmeldeschränke in den Knoten, ja, also in die Bahnhöfe. Die größeren Bahnhöfe hatten früher eine eigene Vermittlung. Da war also der Fernschreiber drin, da saß eine Dame oder ein Herr, der dann auch vermittelt hat. Und die Unfallleitung ging immer in diese Stelle. Und diese FBU, die konnte mit dem öffentlichen Netz verbunden werden, von der Vermittlung. Ja. Mhm. Also wenn ein Unfall war, konnte vom öffentlichen Netz oder auch vom BASA-Netz von einem Postbeamten die Unfallstelle gerufen werden.
1: Das, ja. Wenn, oder dass man an der Unfallstelle genau. Telefon hatte.
0: Genau, ja. Und dann wurde Folgendes gemacht. In jedem F-Kasten oder in jeder F-Bude, früher gab es ja nur F-Buden, alle 1000 Meter waren F-Buden an der Strecke und alle Leitungen waren in der F-Bude drin. Und zwar waren da die Leitungen auf eine Steckdose geschaltet mit Übertrager wegen der galvanischen Trennung. Mhm. Und man konnte sich mit einem Hilfskabel, das 300 Meter lang war, in diese Steckdose stecken, weil die Unfallstelle war ja nicht immer neben einer F-Bude. Ja.
1: Ja, ja.
0: Die war ja entfernt, vielleicht 100 Meter, 200, 300 Meter. Und dann konnte man mit den Hilfskabeln sozusagen bis an die Unfallstelle gehen und dort einen BASA-Fernsprecher einstecken. Ja,
1: weil und hatte Telefon.
0: Hatte Telefon direkt an der Unfallstelle. Es gab ja keinen Funk. Ja,
1: ja. Ja.
0: Das war die Besonderheit, also FBB, FB-SIGEM, FBU, FS, das waren diese vier Leitungen. Und diese Leitungen hat man dann in den 70er Jahren, in den 80er Jahren zusammengeschaltet zu einer FBUD. Mhm. Also da gab es nur noch die FS und die FBUD.
1: Weil also man FS hat, für die Zugmeldeleitung und die genau, FBUD für alles andere.
0: Für alle Dienste, das heißt also Fernsprech, Unfallverbindung und andere Dienste. Ja. Mhm. Und das Besondere von der FBUD war natürlich, dass man auch wieder über die Vermittlung einen Notruf absetzen konnte. Ja. Mhm. Also dann konnte man sozusagen einen Notruf abgeben. Mit 3x10 Kurbelumdrehungen kam man an die Vermittlung. Oder man konnte die Vermittlung auch anrufen. Da gab es eine Rufzeichentafel, wo das Rufzeichen von der Vermittlung drauf war. Und die konnte dann sozusagen bis an die Unfallstelle die Leitung verbinden. Einmal natürlich ins öffentliche Netz. Oder man konnte aber über die FBUD, die konnte auch einen Notruf absetzen.
1: Mhm. Konnte man da jetzt mit diesen 3x10 Umdrehungen mit Notruf dann auch an die Zugbahnfunkvermittlung?
0: Nein, das ging nicht.
1: Und dann den
0: man musste immer über die Vermittlung. Also ja. Bei der FBUD musste man immer über die Vermittlung gehen. Ja.
1: Ja.
0: Dieses 3x10 Kurbelumdrehungen, das war für den Streckenläufer oder für den Techniker, der draußen war und ein etwas entdeckt hat, was gefährdet, also was den Eisenbahnverkehr gefährdet, damit er schneller beim Fahrdienstleiter eben gehört wird. Ja.
1: Mhm.
0: Das war diese 3x10 Kurbelumdrehungen. Ja.
1: Ja, da hatte der früher seine Stange, konnte sich einhängen, das waren ja Freileitungen. Genau. Am Anfang. Und das Zusammenfassen der Leitungen hat man gemacht, um Leitungen zu sparen?
0: Ja, man hat also gesagt,
1: oder?
0: Die FBB wird so selten benutzt, die FB-SIGIM wird auch selten benutzt, die FBUD auch, hoffentlich.
1: Ja, hoffentlich, klar.
0: Da wollte man eigentlich auch Leitungskapazitäten sparen, ja? Weil jede Leitung hat natürlich das Kabel, sagen wir mal so, dass man hat die Leitungen gebraucht, man hatte ja noch kein Glasfaser.
1: Ja, ja, das war ja alles zwei Drähte.
0: Genau.
1: Jede Leitung zwei Drähte.
0: So ein Streckenfernmeldekabel hatte 34 Aderpaare oder 68 Aderpaare, wenn es eine Hauptstrecke war, oder 96 Aderpaare.

0: Da waren natürlich viele, viele Leitungen drauf, auch für die elektrische Steuerung der Unterwerke zum Beispiel, ja. Mhm. Dann Fernschreiber, dann diese BASA-Verbindungen zu den einzelnen Knoten. Also man hat da schon natürlich geguckt, dass man natürlich jetzt so wenig wie möglich in Leitungen belegt. Und dann hat man eben festgestellt, es wird auf allen drei Leitungen relativ wenig gesprochen. Mhm. Dann fasst man die zu einer zusammen, ja.
1: Und dann waren es nur noch zwei am Ende?
0: Ja. Eigentlich drei, die FS, die FBU-D und die FOSIG-Effenwelle, ja.
1: Ja, gut, die ging ja nicht über die komplette Strecke.
0: Nee, genau.
1: Ja, wir waren eben eigentlich beim BASA-Netz, wo wir so ein bisschen von weggekommen sind, ja, zu den anderen Leitungen, die eben aus dem Stellwerk noch so rausgingen.
0: Ja.
1: Das BASA-Netz war ein analoges Telefonnetz,
0: ja,
1: und ist ja irgendwann auch verkauft worden.
0: Ja, also es war so, das BASA-Netz, wie gesagt, die Technik war ja elektromechanisch, Hebdrehwähler, dann EMD. Nach dem EMD-Amt, also EMD-Vermittlungstechnik bei der Bahn, hatten wir bis in die 90er Jahre und gingen dann gleich nach zu ISDN über. Ja.
1: Mhm.
0: Also in den Mitte der 90er Jahre wurden die Direktionsämter auf ISDN umgestellt.
1: Das hat die Post aber ja auch gemacht, oder dann die Telekom schon. Die hat ja auch auf ISDN umgestellt.
0: Richtig, aber bei ISDN gibt es ja analoge Fernsprecher und es gibt ISDN-Fernsprecher.
1: Mhm.
0: Und das Besondere war, in den ersten, die Bahn hatte ja eigentlich mit einem eigenen, mit dem 1TR6-Protokoll angefangen. Das war nicht identisch mit dem ISDN von der Post. Ja.
1: Oh, da mit das der Digitalisierung kam die Inkompatibilität.
0: Genau, das war das sogenannte nationale ISDN.
1: Ja.
0: 1TR6 war das. Ja. Das waren die ersten Ämter in den Direktionen. Die hatten dann auch keine ISDN-Fernsprecher, sondern besondere Fernsprecher. Aber die BASA-Teilnehmer waren immer noch analog. Ja, das heißt also, man kann an ein ISDN-Vermittlungsamt auch analoge Fernsprecher anschließen.
1: Mhm.
0: Aber die wurden dann alle im Jahr 2000 ausgetauscht gegen das HICOM 300-System, HICOM 150, die kleinen Bahnhöfe, und HICOM 300, die größeren. Und die hat man dann zu einem, die Vorwahlen waren die gleichen. Also die BASA-Kennzahlen haben sich nicht geändert. Ja,
1: ja, also dem Nutzer wollte man so einfach
0: genau,
1: machen.
0: Genau, das hat sich für den Nutzer hat sich eigentlich nichts geändert.
1: Klang ein bisschen besser vielleicht.
0: Außer dass eben bei, manche hatten halt einen ISDN-Fernsprecher, in den wichtigen Stellen waren halt ISDN-Fernsprecher,
1: ja,
0: weil ja da auch die Möglichkeiten größer waren, ja, wie bei den Analogen. Und dieses Telefonnetz wurde dann ausgelagert Mitte, Ende der 90er Jahre. Es gab ja diese Bahnreform.
1: Also es war schon digital, wie es verkauft wurde.
0: Es war schon, ja, es war schon digital, ja, zum großen Teil. Es gab schon noch Inseln, die nicht digital waren. Es gab ja auch möglich, also es gab ja auch dann Verbindungen von nicht digitalen Netzen, also von der alten Technik zu den digitalen.
1: Die da gab es ja Brücken, dass es analog anbinden konnte. Richtig, man kann ja nur schrittweise umstellen.
0: Man kann nicht alles, aber so ab im Jahr 2000, kann man sagen, wurde dann alles auf digital umgestellt. Und zwar wurden alle elektromechanischen Anlagen gegen HICOM 150 ersetzt.
1: Mhm.
0: Also in den normalen mittleren Bahnhöfen. Und in den großen Bahnhöfen, da waren es dann die HICOM 300.
1: Ja.
0: HICOM-Anlagen sind da voll elektronische Mikroprozessor gesteuerte Vermittlungstechniken. Und das war dann das Telefonnetz bei Arcor. Aber die Bahn hat dann den gesamten fernmeldetechnischen Bereich wieder zurückgekauft. Weil Arcor hatte natürlich für jeden Anschluss und für jede Leistung natürlich, Gebühren oder Geld verlangt. Ja.
1: Also die haben es verkauft und dann die Telefondienstleistung zurückgekauft.
0: Die Bahn hat die zurück. Also die Bahn hat dann ist zu der Erkenntnis gekommen, dass es doch besser ist, wenn wir einen eigenen Fernmeldedienst haben. Man hat dann einen Großteil der Mitarbeiter mit der Technik wieder übernommen in die DB Telematik, Deutsche Bahn Telematik hieß es damals.
1: Ja.
0: Einige Bereiche waren dann gerade zum Beispiel die, ja, in der Übertragungstechnik waren wir dann recht froh, dass man die dann auch hat, weil die Übertragungstechnik ist eigentlich das neue Medium, Glasfaser. Mhm. Und dann hat sich dann, ja, DB Süstel war dann die nächste Stufe, das war dann eine Bahntochter. Und jetzt heißt es dann die Deutsche Bahnkommunikationstechnik. Und jetzt sind wir ja wieder bei der DB Infrago, ja.
1: Ja, also und intern Bahn, sagt jeder noch BASA dazu.
0: Ja, das BASA-Netz selber, auch die Highcom-Anlagen wurden alle im Jahr 2020, 2022, ja, eigentlich sind die letzten ausgebaut worden. Mhm. Und heute besteht das BASA-Netz aus einem virtuellen Voice-over-IP-Netz.
1: Aus Servern mit, genau, IP. Richtig, aber das, ja, sowas kann sich jeder ja aufsetzen. Einen Server installieren, da irgendwie Voice-over-IP-Software installieren und schon hat man einen Telefonserver. Das hat die Bahn halt in groß.
0: Ja, für das heute ist halt der Stand der Technik. Das, ja, wird betrieben von DB Systel. Mhm. Ja. Also DB Systel ist ein Tochterunternehmen der Deutschen Bahn. Die betreibt dieses jetzige BASA-Netz. Man kann sagen, das BASA-Netz in der konventionellen Vermittlungstechnik bestand von 1928 bis 2000, kann man sagen, so ungefähr.
1: Da war es quasi...
0: Ja, ja. Dort 2000, nein, warten Sie mal, 2020, ja.
1: Ja, 100 Jahre. Da war erstmal so der Schritt dann auf ISDN-Technik, genau, die, ja, dann, komisches Alter, hat 80, ja, Jahre, ja, gehalten, ja, ISDN nur 20. Genau, dann, ja, kam, ja, die IP-Technik. Ja. Okay, jetzt haben wir die IP-Technik, also, und mittlerweile ist es auch wieder verbunden mit dem Zugfunk. Also ich kann aus dem GSMR-Netz, dem, ja, digitalen Funknetz, sogar eine BASA-Nummer anrufen.
0: Ja, das geht.
1: Das,
0: ja,
1: funktioniert, ja, das geht, ja. Ja, ja, ist verknüpft.
0: Ist verknüpft, das ist richtig, ja. Ja, ja, GSMR ist ja die...
1: Das ist ja auch ein eigenes Telefonnetz.
0: Ja, also es ist so, GSMR ist ja basiert da auf dem GSR-Prinzip, also Global System Mobile.
1: Genau.
0: Das ist das gleiche Technik, wie wir im öffentlichen Netz bei Vodafone oder Telekom haben, mhm, nur das R heißt Railway. Ja? Und GSMR ist ein eigenes, in sich unabhängiges Mobilfunknetz der Deutschen Bahn. Mhm. Natürlich europäisch abgestimmt mit den Nachbarbahnen.
1: Die haben, ja, das auch, ja, das heißt auch GSMRD, ja, hier in, genau, Deutschland, richtig, genau genommen.
0: Richtig, ja. Und es ist so, dass das GSMR-Netz natürlich weitaus höhere Ansprüche an Sicherheiten stellen muss wie das öffentliche Netz, ja. Weil über GSMR werden die Befehle, die früher schriftlich über die F-Buden und F-Kästen an die Signale, mhm, an die Lokführer gegangen sind. Und heute, wenn ein Lokführer am erhaltzeigenden Signal steht und es gestört, bekommt er den Befehl über GSMR.
1: Ja.
0: Ja. Das heißt, es wird zwar aufgezeichnet und archiviert auf dem Band, ja, oder auf
1: digital
0: Speicher,
1: heute.
0: Digital heute, ja. Ja, sodass man also dann jederzeit nachrecherchieren kann, wenn was passiert, was ist da für ein Befehl gegeben worden.
1: Was ist gesprochen worden.
0: Genau, ja, was ist gesprochen worden.
1: Ja, das war ein tiefer Einblick ins BASA-Netz, wie das früher mal war, wie es zwischendrin mal war, wie es heute ist. Es gibt es noch. Ja.
0: Ich denke mir, das BASA-Netz, das war natürlich sicherlich eine Epoche der Bahn, eine gute Epoche. Und ja, ich denke gern zurück. Ich bin selber Servicetechniker gewesen, lange Zeit, und habe die Anlagen betreut. Mhm. Und ich muss sagen, das hat Freude gemacht, das hat Spaß gemacht. Und ja, mit Wehmut denkt man dann zurück, wenn man das im Museum sieht. Und ja, also es macht Freude, auch im Museum an diesen Anlagen noch zu arbeiten.
1: Das ist schön, dass ihr es hier erhaltet, ja.
0: Hoffentlich noch lange.
1: Ja. Anton Karoly, vielen Dank.
0: Gerne. Und alles Gute für Sie. Ja.
2: 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Damit verabschiede ich mich von euch, euer Gregor Börner. Bis zum nächsten Mal. Tschüss!

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0: Hallo, liebe Hörerinnen und Hörer des Freien Radios Neumünster.
1: Ja, ja, hallo Leute, hier ist Frank und Thomas.
0: Thomas?
1: Ja.
0: Wir haben einen Abgesang.
1: Ein Abgesang. Das hier ist wirklich die allerletzte Sendung, also als Wortbeitrag, die exklusiv auf UKW ausgestrahlt wird.
0: Auf unserer guten alten Frequenz 100,8.
1: Megahertz. Ne? Unsere UKW- und DAB-Plus-Verbreitung ist jetzt technisch getrennt. Eigentlich machen wir erst zwei Programme und ich glaube, das ist eigentlich illegal. Wir haben, glaube ich, nur die Lizenz.
0: Piratensender.
1: Das sind jetzt zumindest ein bisschen Piratensender in den letzten Stunden. Ja, wir haben gedacht, wir nehmen auf diese Weise Abschied von UKW. Ganz exklusiv, damit ihr nochmal so hört, warum schalten wir das eigentlich ab oder müssen wir abschalten? Und schauen noch mal ein bisschen zurück, was gelaufen ist am ersten Sendetag. Da haben wir was aus dem Archiv rausgefischt. Und dann noch ein bisschen zur Geschichte der UKW-Übertragung beim Freien Radio Neumünster.
0: Und was ist DAB?
1: Was DAB ist? Ein paar Infos, ne?
0: Ein paar Infos. Ja, mich interessiert vor allem noch mal die Rückschau, als es losging.
1: Ne? Du bist das Zeitzeuge gewesen.
0: Ich bin Zeitzeuge, ich war voll dabei, Stunde null. Und du bist ein bisschen später dazu gekommen mit deiner Frau und...
1: Ich bin mitten zur Corona-Zeit dazu gestoßen, ja.
0: Mhm. Glücklicherweise bist du dazu gestoßen. Ja, wir haben alle mal klein angefangen. Ich war auch nicht zu Beginn dieser Radio-Initiative, die gestartet ist. Das war schon 2013. Ich kam erst 2-3 Jahre später dazu. Also ich bin auch nicht der ganze Ursprung.
1: Ja, aber du bist schon lange dabei, ne?
0: Ja.
1: Kann man schon sagen.
0: Und du hast mächtig aufgeholt und mich überholt, würde ich fast sagen.
1: Was heißt denn überholt?
0: Technisch.
1: Na gut, technisch. Aber es liegt auch, ich bin ja Elektroingenieur. Und das war eigentlich nicht die Motivation, dass ich hier angefangen habe.
0: Nein.
1: Das, aber da kommst du immer nicht raus aus dem Schlamassel. Also,
0: kommen wir beide nicht, ne?
1: Nee. Das, genau. Ja, wollen wir mal jetzt erstmal einen Song hören? Ne? Wir haben ein paar Songs rausgesucht, die was mit Radio zu tun haben.
0: Warum bloß, ne?
1: Ja.
0: Ja.
1: Welchen nehmen wir denn jetzt? Hast du eine Idee? Donna Summer?
0: Donna Summer, komm.
1: Okay, viel Spaß.

0: Ja, herzlich willkommen bei Gute Nacht 100,8, der Abschiedssendung von der UKW-Ausstrahlung.
1: Es ist schon ein bisschen traurig, ne? Ich habe mir ja auch nochmal das angehört, als ich da bei Stunde Null, als wirklich die UKW-Freischaltung war, ne? Das ist ja ein Highlight gewesen, da haben wir ja drauf hingefiebert.
0: Ja, da gehen wir nachher nochmal drauf ein, auf jeden Fall.
1: Ja, und jetzt wollen wir mal erklären, warum wir denn da jetzt von weggegangen sind, von dieser Technik Ultra-UKW. Ja, wie heißt es?
0: Ultrakurzwelle,
1: ne? Mhm. Magst du anfangen?
0: Ja, also erstmal ist es so, die Übertragung über die Funkmasten ist sehr kostspielig und wir sind ja ein ehrenamtliches Radioprojekt und es ist nur möglich, dass wir das machen, weil wir eine Förderung von der Medienanstalt Hamburg-Schleswig-Holstein dafür bekommen. Das kostet wirklich mehrere tausend Euro im Monat und das würde uns als Ehrenamtliche einfach überfordern. Aber da gibt es so ein Sondertöpfchen, da ist ein ganz kleiner Bruchteil der Rundfunkgebühr, sind für solche Bürgerradioprojekte und das kriegen wir finanziert, aber es wird eigentlich nur ein Übertragungsweg bezahlt.
1: So, und der UKW-Übertragungsweg ist im Verhältnis heutzutage teurer, ne?
0: Der ist teurer.
1: Mhm. Das Digitale ist einfach, ja, es ist günstiger. Mhm. So, und dann ist es so beschlossen worden eigentlich, und zwar gar nicht mal von uns, wir haben eigentlich nur nachgezogen, weil es ist Landespolitik, ne?
0: Ja, es ist Landespolitik, also es gab einen runden Tisch Digitalisierung des Radios. Da hat also die Staatskanzlei Schleswig-Holstein zu eingeladen, unter Minister Dirk Schröter. Und da saßen wir dann auch wirklich mit allen Radioleuten an einem Tisch, also auch mit den ganz großen. Deutschlandradio war da, der NDR, Firma Regiocast, die dann auch Delta Radio, RSH und Radio Bob machen, aber auch so kleine Privatsender wie Antenne Sylt und so. Und wir sind alle eingeladen worden und wir konnten alle was dazu sagen. Der Minister Schröter, also der Chef der Staatskanzlei, der will das ja forcieren, dass wir hier digitalisieren, das Radio. Deswegen hat er uns alle an einen Tisch gerufen. Und dort gab es dann die Entscheidung, dass in Schleswig-Holstein alle ihre UKW-Sender in den nächsten Jahren abschalten werden und nur noch auf DAB Plus setzen werden.
1: Ja. Obwohl diese Technik eine einfache ist, ne? Ja. Einfache, gute Technik.
0: Ja.
1: Bewährt, aber sie ist halt teurer.
0: Sie ist teurer. Wir kommen dann nachher nochmal darauf zu sprechen, warum das so ist und was das damals eigentlich bedeutet hat, dass UKW eingeführt wurde. Und jetzt ist eben wieder so eine Wechselzeit und ja, da gibt es immer so ein bisschen Trouble, das kann man sagen. Ne?
1: Ja. Also wir haben ja schon jetzt 2,5 Jahre hinter uns, nachdem wir diesen noch nicht da ganz Wechsel, wir haben nämlich was jetzt parallel gehabt bis heute, bis morgen, wenn abgeschaltet wird.
0: Ja, Simulcast-Betrieb nennt sich das. Und das ist eine Ausnahme gewesen. Wir haben uns wirklich mit der Firma Media Broadcast, die ja für uns die Verbreitung macht und auch so die Funktürme betreibt, beziehungsweise sich da einmietet, und mit der Medienanstalt zusammengesetzt. Und dann wurde halt tatsächlich ein Weg gefunden, dass wir immerhin 2,5 Jahre lang beide haben konnten, um dann so eine Übergangszeit zu haben.
1: Ja. Ja, und irgendwann geht das dann mal zu Ende und das ist jetzt soweit.
0: Das ist jetzt soweit. Alle freien Radios, also es gibt ja auch noch Radio Fratz in Flensburg, KSK in Hamburg und
1: FSK.
0: FSK.
1: Freies Senderkombinat.
0: Stimmt, KSK ist das nicht. Was ganz anderes.
1: Was ganz anderes.
0: Ja. In Hamburg gibt es zwei freie Radios, ne? Tide oder so?
1: Gibt's ja, auch? Das ist so ein Mittelding irgendwie, ne?
0: Das ist so wie OK, glaube ich, ne? Offener Kanal.
1: Ich weiß es gar nicht ganz genau, aber es ist ein netter Sender. Wir waren ja schon mal da, ne?
0: Weil
1: da gab es mal Preise zu gewinnen. Ja, die haben das ausgerichtet.
0: Ja. Nee, also tatsächlich ist das so, die Medienanstalt Hamburg-Schleswig-Holstein, wie der Name schon sagte, sind für Hamburg und Schleswig-Holstein zuständig und die haben wirklich allen dann so ein Angebot gemacht. Leute, 2,5 Jahre könnt ihr Simulcast machen und danach eben DAB+.
1: Ganz unabhängig davon könnt ihr uns durchgängig im Internet hören, ne? Ja. Homepage, Link nehmen und dann hört ihr uns auch in Australien und sonst wo Internet ist.
0: Unter freiesradio-nms.de, da findet ihr den Stream. Und wir hatten ja auch sogar schon mal Fanpost aus Brasilien. Da hatte uns jemand gehört. Und in Deutsch, also er spricht natürlich eigentlich Portugiesisch, hat uns einen Fanbrief geschrieben. Kriegen wir einige, auch aus Norwegen hatten wir mal einen, neulich aus Holland. Das sind, also der Norweger und der Holländer, die haben uns per DAB Plus gehört, mit Überreichweite. Ne? Das sind aber so Funkamateure, die haben dann so super Antennen und super Radios. Eigentlich geht das nicht so weit.
1: Aber unser Programm kann sich auch mal durchsetzen, beziehungsweise gefallen.
0: Ja.
1: Ich hoffe, dass es euch da draußen auch weiterhin gefallen wird und ihr auch möglichst diese DAB Plus Option dann auch wahrnehmt.
0: Ja.
1: Denn ihr braucht ein
0: DAB Plus Radio, DAB Plus taugliches Radio, ne? Oder worauf wolltest du jetzt hinaus?
1: So ist das, ne?
0: Ja, ja. Also vielen Leuten ist das gar nicht klar, was das eigentlich ist. Die wollen ein Gerät in der Küche haben und das einschalten und gut ist. Na, wir kommen dann nachher noch drauf zu sprechen. Es gibt eben mittlerweile auch sehr viele kleine und preiswerte DAB Plus Radios, die auch alle UKW noch können. So ist es ja nicht. Aber dazu später mehr. Jedenfalls ist es so, dass aus diesem runden Tisch Digitalisierung des Radios ist eben diese Kampagne SH hört digital entstanden. Und da werden dann auch von so einer professionellen Werbeagentur werden so Spots produziert und Plakate, und die nutzen wir dann auch, dürfen wir dann auch nutzen. Habt ihr vielleicht schon bei uns im Radio gehört, das sind immer diese Spots, wo die Leute irgendwelche misslichen Situationen im Alltag haben.
1: Haben wir einen hier? Nee, ne?
0: Nee, den habe ich jetzt hier nicht.
1: Schade.
0: Aber die hört ihr irgendwie mindestens zweimal am Tag. Ja, wir haben noch ein paar andere alte Sachen hier. Ne? So viel dazu. Ja, wollen wir mal einen alten Jingle.
1: Ja, komm, von Sabine.
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0: Aber nur noch heute.
1: Nur noch heute.
0: Und jetzt würde ich sagen, wollen wir Musik hören?
1: Ja.
0: Queen mit Radio Gaga.
1: Und ab.

0: Gute Nacht, 100,8, die Abschiedssendung von der UKW-Übertragung. Und Thomas hat sich ja gern noch so einen Spot gewünscht, den haben wir jetzt doch noch ausgegraben. Hört mal rein.
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3: Da ist er gewesen.
0: Da ist einer dieser Spots gewesen. Den kriegen wir alle halbe Jahr immer mal. Ja, immer neue. Ne? Oh, ja. Von der strahlen die anderen auch aus. Dürfen wir verwenden, unentgeltlich. Wird vom Land finanziert. Ja.
3: Wir brauchen es fast nicht mehr, ne? Weil wir sind jetzt so weit.
0: Ja, das stimmt.
3: Es gibt ja noch einige andere. Ich glaube, die letzte Abschaltung hast du 2031, ne?
0: Ja, ich glaube RSH.
3: RSH ist dann mit an irgendeinem Standort. Das sind ja nicht alle gleich, ne? Es kann ja sein, dass...
0: Das stimmt. Also die Abschaltung, einige machen auch NDR, fährt auch die Leistung runter. Das machen die auch.
3: Oh.
0: Das spart auch viel, viel Strom, viel Geld. Und auch um die Leute so ein bisschen zu schieben, so Leute, ne? Dann ist dann in einigen Bereichen, knistert das dann schon ordentlich, das Radio. Und dann, ja, also es ist nicht nur totales Abschalten, sondern auch so ein bisschen runterfahren. Aber das geht bei uns nicht. Wir haben ja nur einen 500-Watt-Sender. Also entweder ganz oder gar nicht. Ist,
3: den wir immer vor der Nase haben und auch in guter Erinnerung dann, ne?
0: Genau. Und der NDR, der betreibt ja selbst die Funkmasten, davon mal abgesehen. Die machen das alles selbst. Ja,
3: ja, wir mussten uns ja sozusagen einkaufen, anmieten.
0: Mhm, genau, so wie die anderen auch, die Privaten alle, ne? Das läuft alles über eine Firma, Media Broadcast heißt, die kann man ja euch sagen.
3: Ja, es gibt noch zwei, ne? Irgendwas mit D-Link,
0: ja.
3: Und noch eine. Drei, ja. Anbieter gab es damals, ja, weiß
0: ja,
3: ich.
0: Ja, genau. Und die mieten sich in den Funkturmen auch nur ein, weil die gehören nämlich der Tochtergesellschaft der Telekom. Und dann haben die da ihre Sendeanlagen. Das ist alles sehr verworren und kompliziert mittlerweile.
3: Naja. Da sind wir in was reingeraten, aber da kommen wir noch gleich
0: ja,
3: zu.
0: Ja, genau. So, und jetzt haben wir unseren Kollegen Ingo, der ist heute leider nicht dabei. Der hat auch noch einen kleinen Abriss zur UKW-Ausstrahlung beim Freien Radio Neumünster zusammengestellt. Also einen Text dazu geschrieben und noch ein bisschen seine Meinung dazu gesagt, das werden wir uns dann jetzt mal anhören.
3: Ja, Ingo ist tatsächlich Stunde Null der Radioinitiative, ja, damals. Ne? Ja. Der hat wirklich von Anfang an alles mitgemacht.
0: Er hat ja die Vereinsmitgliedsnummer 02, ne?
3: Ja, ich glaube, Stefan, der das alles der hat die 1.
0: Ja.
3: Und er ist, glaube ich, auch der letzte von den allerersten. Ingo.
0: Ja, kann sein.
3: So ist das.
0: So, wo ist der? Startest du mal? Ich kann das von hier gar nicht lesen.
3: Da ist er.
0: Ja.
3: Ingo. So, wir hören Ingo.
4: So, hier jetzt ein kleiner Abriss der UKW-Geschichte beim Freien Radio Neumünster. Eingesprochen von Ingo Schumann. Die kürzeste Zeit ist ein Tag, sagt eine alte Faustregel für fast alles, was gelingen soll. Diese Regel gilt aber nicht, wenn man ein nicht kommerzielles Lokalradio wie das Freie Radio Neumünster gründen und an den Start bringen will. Denn dann dauert es 6 Jahre. Ob diese 6 Jahre die kürzeste mögliche Zeit war, sei hier erst einmal dahingestellt. So lange hat es jedenfalls beim Freien Radio Neumünster gedauert. Im Mai 2014 haben wir die Staatskanzlei mit Bezugnahme auf ein Gutachten der Medienanstalt Hamburg-Schleswig-Holstein bezüglich der möglichen Einführung von lokalem Hörfunk angeschrieben. Neben der organisatorischen Arbeit für den Aufbau einer lokalen Initiative hatten wir uns in den ersten Monaten nach Vereinsgründung inhaltlich intensiv mit der medialen Situation in Neumünster und Schleswig-Holstein auseinandergesetzt. Unsere ersten Weiterbildungsangebote zum Thema Hörfunkjournalismus stießen auf großes Interesse und wir konnten als ein Ergebnis Radioproduktionen mit lokalen Themen aus Neumünster veröffentlichen, die dann beim Freien Senderkombinat in Hamburg per UKW ausgestrahlt worden und auch auf der Webseite der Landesinitiative Frisch, das steht für Freie Radioinitiative Schleswig-Holstein, zum Nachhören veröffentlicht wurden. In der Freien Radioinitiative Schleswig-Holstein hatten sich 7 Radiovereine aus Lübeck, Husum, eben Neumünster, Flensburg, Rendsburg, Kiel und Pinneberg zusammengeschlossen. Ja, es vergingen dann 2 Jahre der Aufbauarbeit, die wir ohne feste Räumlichkeiten durchgehalten haben. Wir haben teilweise aus dem Bildungszentrum Vizilinviertel gesendet, aus dem IJZ Neumünster und anderen Örtlichkeiten. Damit wir und das Freie Radio Fratz in Flensburg irgendwann auf UKW zu hören waren, musste 2015 zunächst das gemeinsame Mediengesetz beider Länder geändert werden. Wir sind bundesweit die jüngsten Initiativen. In anderen Bundesländern gibt es freie Radios bereits seit 30 Jahren. Seit dem 8. September 2016 war es amtlich. Das Freie Radio Neumünster hatte an diesem Tag vom Medienrat der Medienanstalt Hamburg-Schleswig-Holstein die Zulassung und Zuweisung für eine UKW-Frequenz erhalten. Dazu jetzt ein O-Ton von Christina vom Radioverein. Sie sagt: Wir stehen in der Tradition der freien Radiobewegung, wie es sie in vielen Bundesländern bereits seit Jahrzehnten gibt. Es ist höchste Zeit, dass Schleswig-Holstein hier kein Schlusslicht mehr ist, sagte sie damals. Der Medienrat der Medienanstalt Hamburg-Schleswig-Holstein hatte im Rahmen seiner Sitzung dem Freien Radio Neumünster die Zulassung zur Veranstaltung eines nicht kommerziellen lokalen Hörfunkprogramms in der Region Neumünster, Bordesholm, Nordhoff und Pahnstedt erteilt und eine entsprechende UKW-Übertragungskapazität zugewiesen. Zulassung und Zuweisung konnten ausgesprochen werden, nachdem zuvor die Medienstiftung eine finanzielle Förderung des Freien Radios Neumünster beschlossen hatte. Die Medienstiftung wurde kurz darauf abgewickelt. Dann die Wende im Jahr 2017. Die Stadt Neumünster unterstützte das Freie Radio ab November 2017 erstmals finanziell. Damit wurde der Aufbau des ersten nicht kommerziellen Lokalradios in Schleswig-Holstein gesichert. In der Ratsversammlung am 26. September 2017 sprachen sich alle Fraktionen und der Ratsherr der Linken für diese kommunale Unterstützung aus. Der Übernahme der Raumkosten wurde zunächst für ein halbes Jahr bis April 2018 zugestimmt. Gleichzeitig prüfte die Stadt bis dahin die Nutzung von Räumen in einem Schulgebäude im Stadtteil Falderer. Die ursprünglich bereits 2016 zugesagten Räume im Vizilinviertel konnten von der Stadt nicht zur Verfügung gestellt werden. Deshalb musste der Radioverein nach der Erteilung der UKW-Zulassung im September 2016 selbst Räume am Großflecken in der Innenstadt anmieten. Die zweckgebundene und einmalige Anschubfinanzierung der ehemaligen Medienstiftung Hamburg-Schleswig-Holstein für die Raumkosten lief dann Ende Oktober 2017 aus. Nach Auslaufen der Anschubfinanzierung für die gemeinnützige Initiative in Neumünster sank die Förderung der anfallenden Grundkosten ab Anfang 2018 um ca. 40% und stellte den Radioverein künftig vor existenzielle Herausforderungen. Noch immer planten wir einen UKW-Sendestart im Jahr 2018, aber mussten dieses Ziel dann bald aufgeben. Schließlich haben wir jedoch mit zahlreichen Gästen, Grüßen aus nah und fern, ersten Empfangsbestätigungen, Interviews mit den Gästen, Informationen über freie Radios und die Kampagne von 0 auf 100,8 und einer UKW-Sendestartparty dann am 9. Dezember 2019 die 100,8 Megahertz gestartet. Die UKW-Frequenz. Ja, so ging es dann ein Jahr weiter. Corona kam. Die Haushaltslage blieb auch im Corona-Jahr prekär, sodass wir uns sehr freuten, als wir im November 2020 eine einmalige Förderung aus dem Unterstützungsfonds European Journalism Covid-19 Support Fund in Höhe von 10.000 Euro erhielten. Damit konnten wir die in diesem Jahr weiter ausgebliebenen öffentlichen Fördergelder erst einmal ausgleichen. Und jetzt mache ich einen kleinen Sprung in das Jahr 2023. Weil bis dahin war nichts weiter passiert, was UKW anging. Aber dann, unser bisheriges Funkhaus am Großflecken mussten wir 2023 wegen Eigenbedarf des Vermieters aufgeben. Im Sommer sind wir dann in der Sedanstraße 17H im Gebäude der Taktfabrik angekommen. Nach nur 4 Jahren UKW beschlossen wir unseren Ausstieg aus UKW dann am 15. Dezember 2023. Hintergrund. Die Medienanstalten in Deutschland wollen seit einigen Jahren aus Kostengründen die UKW-Verbreitung der NKLs einschränken oder sogar beenden. Als Begründung führen sie Einsparungen und den Fokus auf DAB+ und Streaming an. Natürlich hat die Abkehr von UKW auch einen Hintergrund in finanzieller Weise, und zwar sinkende Einnahmen aus dem Rundfunkbeitrag und eine Kritik des Rechnungshofs. Die Empfehlung zum Rundfunkbeitrag an die Ministerpräsidenten der Länder und die Landesparlamente macht die sogenannte KEF, die Kommission zur Ermittlung des Finanzbedarfs der Rundfunkanstalten. Sie ist ein unabhängiges Sachverständigengremium in Deutschland, das gesetzlich festgehalten ist und die Aufgabe hat, den tatsächlichen Finanzbedarf der öffentlich-rechtlichen Rundfunkanstalten, das heißt ARD, ZDF, Deutschlandradio und Arte, zu prüfen und festzustellen. Für die KEF ist UKW vor allem ein enormer Kostenblock, den sie so schnell wie möglich abbauen möchte. Die KEF drängt die Sender seit Jahren massiv dazu, die parallele Ausstrahlung von UKW und DAB+, den sogenannten Simulcast, zu beenden. Das gleichzeitige Betreiben beider Netze verschlingt Millionen an Rundfunkgebühren. Das neue Modell lautet nun, die Medienanstalt finanziert nur noch einen Verbreitungsweg. Die NKLs haben drei Optionen, nur DAB+, nur UKW oder beides, aber einen Weg selbst bezahlen. Das Freisenderkombinat in Hamburg hat das ein Jahr lang mal gemacht. Das Ergebnis führt Stand jetzt zu einer stark fragmentierten Radiolandschaft der NKLs in Deutschland. Während DAB+ ja noch nicht überall praxistauglich ist und UKW ist weiterhin relevant, besonders lokal. Dabei ist unklar, was langfristig eigentlich eingespart wird. Und ich will nochmal kurz zurückkommen auf die Vor- und Nachteile von DAB+. Auch das gehört zur UKW-Geschichte dazu. Die aufgeführten Vorteile von DAB+ sind natürlich die deutlich größere Reichweite, teilweise eine Veracht- bis Verzehnfachung, die effizientere Nutzung von Frequenzen, das heißt mehr Programme pro Kanal, und die bessere Flächenabdeckung in manchen Regionen. Das ist vor allem auf dem Land so. DAB+ bietet den großen Vorteil, dass es absolut rauschfrei ist. Als Nachteile von DAB+ sind Empfangslücken zu nennen. Entweder man hat perfekten Empfang oder gar keinen. Außerdem hat DAB+ einen Klang, der trotz des effizienten Codecs manchmal flach, künstlich oder in den Höhen topfig wirken kann. Viele Sender teilen sich die verfügbare Bandbreite. Einige Stationen, so wie wir, senden daher mit relativ niedriger Bitrate. Nur Kultur- und Klassiksender nutzen höhere Bitraten, die UKW klanglich deutlich übertreffen. Für Neumünster ergeben sich beim Multiplex 5A aus Kiel, auf dem wir senden, folgende Schwachbereiche. Genannt werden Faldera, der westliche Rand, in Gebäuden gelegentlich grenzwertiger Empfang möglich. In Wittorf im Südwesten vereinzelt Indoor-Probleme möglich. In Gardeland im Süden, je nach Gebäude- und Antennenstandort, kann der 5A dort schwächer sein. Und Industriegebiete mit großen Hallen, zum Beispiel im Süden und Westen. Auch dort sind Abschattungen innerhalb dieser Gebäude möglich. Dagegen sind die Innenstadt, Brachenfeld, Tungendorf und Einfeld im Allgemeinen gut versorgt, insbesondere im Freien und im Auto. Kurz etwas zu DAB+ allgemein in Schleswig-Holstein. Nur etwa 41% der Haushalte in Schleswig-Holstein besitzen DAB+-Geräte. Die Quelle hierfür ist dabplus.de. Es gibt Millionen funktionierender UKW-Radios. Die sind im Einsatz in Küchen, in Autos, in Werkstätten, in Pflegeheimen und bei älteren Menschen. DAB+-Geräte sind keineswegs überall vorhanden. Und wer UKW abschaltet, jetzt meine Privatmeinung, schließt faktisch Hörerinnen und Hörer aus. Insbesondere ältere, einkommensschwächere oder technikferne Menschen. Die Kampagne für DAB+ mag gut gemeint sein, aber ich fürchte, sie erreicht nicht die Menschen. Das war mein UKW-Abriss für Neumünster, für das freie Radio Neumünster. Und ich danke fürs Zuhören.
0: Ja, vielen Dank, Ingo. Ihr habt es rausgehört. Also ist durchaus hier auch kontrovers diskutiert worden, was wir machen. Ingo war dagegen, dass wir wechseln. Aber wir sind ja hier ein Verein. Es gab eine Mitgliederversammlung und dann haben wir beschlossen, diesen Weg zu gehen.
3: Ja. Es blieb auch wenig übrig am Ende. Ne?
0: Es blieb wenig übrig. Also wenn wir nicht gewechselt hätten, hätten wir gar schon was riskiert. Ne?
3: Ja, wir hätten UKW weitermachen können. Wir wussten aber nicht, ob die Medienanstalt das bis zum Ende hin so hätte finanziert. Und wenn wir dann später auf DAB+ gegangen wären, kriegen wir diese Frequenz oder diese Kapazität
0: zugeordnet. Ne? Da wurde uns gesagt, es gibt keine Garantie dafür, dass wir in ein paar Jahren überhaupt noch einen Platz bekommen. Und da haben wir gesagt, nutzen wir jetzt die Chance.
3: Okay. Wir mussten abwägen und sind dann demokratisch dazu gekommen.
0: Ja. Okay, wir gehen nachher auch gleich noch ein bisschen auf UKW und DAB Plus so technisch ein. Ingo hat ja schon einige Sachen da erwähnt, aber ich würde sagen, jetzt hören wir erstmal einen Song.
3: Ja.
0: Nämlich
3: Radio? Irgendwas mit Radio, ne?
0: Radio heißt der Song, und zwar die Band Nichts. Kennt ihr die noch? Aus den, wie waren, glaube ich, in den 80er Jahren so einigermaßen populär. Viel Spaß.

0: Ja.
1: Zurück.
0: Wir sind wieder da. Und gleich kommt, glaube ich, das kann man sagen, das ist der Schwerpunkt dieser Sendung. Und zwar der erste Sendetag auf UKW. Da haben wir in unserem Archiv eine Collage gefunden.
1: Ja, die hat damals Stefan, ne?
0: Ja.
1: Der Hauptinitiator hier von dem Ganzen, was jetzt hier heute auch, nicht übrig geblieben, aber was hier so entstanden
0: ja.
1: ist. Ich kenne Stefan gut. Der ist nachher weggezogen mit seiner Familie nach Berlin. Und ja, und dann ging es tatsächlich ja los. Ingo hat es ja schon gesagt, 9.12.2019.
0: Und du warst dabei.
1: Ich war voll dabei.
0: Du bist auch da zu hören.
1: Ich habe mir schon gedacht. So, da sind wir jetzt erst, wir beide jetzt erstmal kurz raus. Ich bin aber da mit drin, ne?
0: Ja, okay.
1: Da haben wir jetzt einen Augenblick was.
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5: Wir gehen jetzt hier auf Sendung, das ist das Freie Radio Neumünster auf der 100,8, heute am 9.12.2019. Wir begrüßen alle Hörerinnen und Hörer hier aus dem Großflecken 32. Es geht los.
6: Ja, es geht los.
0: Ja.
5: Und das Studio ist voll. Wir haben hier ungefähr 30 Gäste, alle hier eingeladen zum Sendestart. Und wir laden natürlich auch alle anderen ein, hierher zu kommen, um heute mit uns zu feiern. Ab 16 Uhr geht es hier in den Räumen des Großflecken 32 los.
6: Ja, dazu laden wir natürlich auch alle ein, die sich an diesem historischen Datum hier einfinden wollen. 16 Uhr von 0 auf 100,8, also gerne in unsere Studios am Großflecken 32 kommen.
5: Wir haben das ganze Tag heute das Sonderprogramm natürlich. Heute senden wir bis heute Abend und haben viele Glückwünsche und Grüße schon bekommen, die wir natürlich zu Gehör bringen, werden uns selber vorstellen und sagen, was das Freie Radio will und ist. Und natürlich freuen wir uns über Besuch hier, die uns hier sozusagen auch mitteilen, wo wir zu hören sind. Da haben wir eine Telefonnummer geschaltet. Und zwar gibt es einen Anrufbeantworter unter 04321 für Neumünster und dann 30800 29. Das ist die Nummer, wo Sie und ihr anrufen könnt. Wo ist das Freie Radio Neumünster heute auf der 100,8 zu hören?
1: Ja, hier, ich bin Thomas Vagt, der Vereinsvorsitzende. Stefan ist der Stellvertreter und Ulrike leitet den Förderverein des Freien Radios. Wir sind hier umringt, etwas beengt sogar von den ganzen Gästen, die schon hier sind am frühen Vormittag, sage ich mal, vom Oberbürgermeister der Stadt über Landtagsvizepräsidentin und Herrn Bauchrowitz von der Medienanstalt, dem Stadtrat, Herrn Höhlgruber, Herrn Feers, der ist auch im Land, nicht nur im Landtag, ne, auch hier in der Stadt. Jawohl, und wir haben die Presse hier, Kurier und Kieler Nachrichten und... Habe ich einen vergessen? Nein?
6: Ja, natürlich, den darf man auf keinen Fall vergessen, Matthias Gerlach. Das ist ja so auch derjenige, der ganz viele Fotos aus der Stadt auch macht. Genau, unser Haus- und Hoffotograf.
1: Ja. Ja. Und alle Unterstützer hier hinten im Flur, also alle passen hier sowieso nicht rein, die sind noch hinten und wir feiern hier jetzt und ja, ihr seid die Hörer der Stunde Null, die uns jetzt hört und ja, herzlich willkommen.

0: Geißen nicht kommen kann, will ich so gratulieren, weil ich finde, ihr habt in kurzer, weiß nicht für euch vielleicht nicht so, aber aus weiterer Sicht kurzer Zeit unglaublich viel geschafft. Es ist super, dass es euch gibt, dass man offene Ohren beifindet, die wichtige Stimmen dann in die Welt weiterleiten, die Themen, die wir hier, die uns hier wichtig sind. Ja, ich wünsche euch ganz viele Hörer, Förderer, Unterstützer, weitere spannende Themen, lokal, regional und global. Ja, alles Gute weiterhin von Renate Richter, ja, von Attac und so manchen anderen Aktivitäten in diesem, unserem, meinem Neumünster. Alles Gute.
1: Hier ist das Freie Radio Neumünster live on air zum ersten Mal heute am 9. Dezember 2019 auf der 100,8 in Neumünster und Umgebung. Und wir haben heute hier zum Auftakt uns Gäste eingeladen, die ja auch damit dazu beigetragen haben, dass dieses Freie Radio existieren kann. Und zwar aus der Politik haben wir jetzt Frau Eickhoff-Weber hier, Kirsten Eickhoff-Weber, Landtagsvizepräsidentin von der SPD. Und ja, herzlich willkommen erstmal hier im Radio.
2: Ja, herzlichen Dank, Herr Tenner. Ich freue mich sehr, dass ich heute an diesem wirklich wunderbaren Tag dabei sein darf, dass ich in diesen ersten Minuten der Sendung mit dabei sein darf. Das ist eine Krönung eines wirklich sehr arbeitsreichen Prozesses.
1: Genau, es hat viele Jahre gedauert, ehe wir jetzt hier auf diesen Start blicken können. Und der Vorlauf war, dass auch das Mediengesetz geändert werden musste, um hier freies Radio zu ermöglichen. Das war im Jahr 2015, da gab es ein neues Mediengesetz oder der Medienstaatsvertrag zwischen Hamburg und Schleswig-Holstein musste geändert werden. Ihre Partei hat maßgeblich dazu beigetragen, dass das stattfinden konnte. Ja, warum war damals der Wunsch da? Sie waren nicht direkt dabei, aber die SPD hat zumindest es ermöglicht. Vielleicht können Sie nochmal zurückblicken auf die letzten Jahre, was sich seitdem getan hat.
2: Ich gucke einfach jetzt mal auf die Situation hier in Neumünster und bin eben dankbar, dass dieser Medienstaatsvertrag das freie Radio in Schleswig-Holstein möglich gemacht hat und das freie Radio in Neumünster möglich gemacht hat. Freies Radio, das sind Menschen, die ehrenamtlich sich engagieren und über die Situation, über die Politik in der Heimatstadt, in der Region berichten wollen. Und das ist in meinen Augen von großer Bedeutung, dass wir auch in dieser Zeit mit der Neigung zu verkürzten Nachrichten, zu verkürzten Informationen, eine Möglichkeit haben, dass Menschen sich unabhängig, frei, ohne Werbung informieren können über das, was zu Hause vor Ort passiert. Und wenn der Medienstaatsvertrag dafür die Grundlage gegeben hat, dann ist es eine kluge Entscheidung gewesen und auch eine richtungsweisende Entscheidung gewesen.
1: Genau, also dann ohne die gesetzliche Lage hätten wir nur ein Pirat sein können. Das wollten wir nicht. Wir wollten den legalen Weg gehen, der ja auch in vielen anderen Bundesländern unterschiedlich verlaufen ist. Hier haben wir lange gewartet und sind jetzt sozusagen erfolgreich erstmal gestartet. Dennoch sind die Rahmenbedingungen, unter denen wir freies Radio machen können, bescheiden teilweise oder auch weniger als bescheiden manchmal. Aber es gibt zumindest Förderungen aus Rundfunkgebühren. Und vielleicht nochmal, um das zu erklären, was für Rahmenbedingungen es sind, ne, dann es geht ja um die Verteilung von Rundfunkgebühren, die dann eben hier auch ankommen, denn wir machen nicht kommerzielles Radio, wir dürfen keine Werbung machen. Wie ist das aus Ihrer Sicht jetzt mit dem Medienstaatsvertrag? Was sollte sich ändern aus Ihrer Sicht? Sie sind ja inzwischen nicht mehr in der Regierungspartei, sondern in der Opposition
2: im Landtag. Wichtig ist die Finanzierung hier auch vor Ort in Neumünster, dass eben da die Ratsversammlung die Unterstützung ermöglicht hat, eben dadurch, dass die Räumlichkeiten bereitgestellt sind. Das ist ein wichtiger Schritt. Das ist aber auch ein nötiges Bekenntnis der Politik vor Ort gewesen, um auch ihre Arbeit zu respektieren und anzuerkennen. Wichtig ist aber, sie haben ja nicht nur einen Moment für ihr persönliches Ehrenamt, sondern sie haben eine wichtige gesellschaftspolitische Aufgabe. Und das ist eben das Thema Medienbildung, Medienkompetenzbildung. Und das ist etwas, was wir höher wertschätzen müssen, wo wir mehr für tun müssen. Und mehr tun heißt eben auch mehr Geld. Und wenn wir einen Landeshaushalt haben, wo für die Medienkompetenzbildung 0,0 Euro drin sind, dann sind wir uns schnell einig, das ist zu wenig. Und da gilt es, ihr Engagement

0: Engagement die Möglichkeiten, die Sie eröffnen, finanziell zu unterstützen, damit wir eben auch in Schulen, in Kindergärten, in der ganzen Gesellschaft ein Bewusstsein schaffen für freie Information, für unabhängige Information und vielleicht auch einen kleinen Anreiz geben, so wie geht Radio, wie macht man Radio, kann ich auch Radio machen? Also um den Blick auch zu weiten, was die Medien Landschaft, die Medienmöglichkeiten angeht. Es sind nicht nur die Kurznachrichten, sondern es kann eben und es muss viel mehr sein.
1: Genau, wir hoffen mit dem UKW-Sendestart auch ein bisschen besseres Standing zu haben in der Politik, um genau diese Forderungen auch umsetzen zu können. Auf Sendung zu sein ist natürlich immer ein anderes Gebiet sozusagen, als nur als Webradio da zu sein, aber das war ja das vorgegebene Ziel. Ja, vielen Dank für Ihren Besuch hier. Noch irgendein Schlusswort zum Sendegruß?
0: Wir haben ja auch in den letzten Jahren durchaus Kontakt gehabt. Wir haben unsere Beiträge leisten können. Und nochmal mein Dank an alle. Gratulation. Und uns und mich haben Sie weiterhin an Ihrer Seite. Das kann ich Ihnen versprechen. Danke.
1: Ja, vielen Dank, Kirsten Eickhoff-Weber, Landtagsvizepräsidentin hier, auch Abgeordnete aus Neumünster. Wir haben jetzt einen nächsten Gruß. Wir werden den ganzen Tag Musik hören zum Thema Radio und auch Grüße von anderen freien Radios. In diesem Fall kommt das von der Sendung Subkult, die wir auch hier regelmäßig im Freien Radio Neumünster hören.
2: Hallo, hier spricht Niki Matita von Subkult, Klänge jenseits des Hauptstroms. Meine Sendung kommt aus Berlin, wo ich auch lebe und wird schon eine ganze Weile auf dem Freien Radio Neumünster übernommen, was uns sehr, sehr freut. Wir wünschen euch alles Gute zum Sendestart. Endlich ist es soweit. Ich habe mir die Bilder angesehen von eurer Antenne und freue mich für euch, dass es endlich soweit ist. Und ja, wir freuen uns auch, wenn ihr weiter unsere Sendung übernehmt. Und alles Gute für das Freie Radio Neumünster und beste Grüße aus Berlin.
1: Freies Radio Neumünster, das Rauschen ist weg. Wir sind jetzt auf Sendung auf der 100,8 hier zum ersten Mal heute. Wir feiern das den ganzen Tag und machen das den ganzen Tag hier Live-Sendungen aus dem Sendestudio im Großflecken 32. Und neben mir ist jetzt ein alter Radiohase.
3: Hase, ja, passt jetzt nicht zur Jahreszeit. Ich sag mal, so ein kleiner Weihnachtsmann.
1: Hallo Heiko. Geht auch
3: ganz gut. Ja, hallo Stefan, hallo Neumünster. Herzlichen Glückwunsch zu eurem neuen Radiosender hier auf UKW 100,8.
1: Du hast ja schon viele Jahre Radio gemacht, bevor du hier beim Freien Radio gesagt hast, ich habe da eine Sendung, wäre ganz gut, ich komme aus Neumünster.
3: Ja, genau.
1: Vielleicht erzählst du mal zu dir.
3: Zu mir. Ich habe in den 80ern angefangen, Radio zu machen, also bei mir zu Hause im Keller. Das war dann nicht so ganz, also die Hörerzahl war dann doch sehr eingeschränkt und habe dann aber in 1996, das ist jetzt 23 Jahre her, habe ich im November angefangen in Lübeck beim offenen Kanal eine monatliche Radiosendung zu machen, die heißt Extremradio. Die hat sich bis heute gehalten, also nach 23 Jahren habe ich dann gesagt, ist es vielleicht dann auch endlich was für die Neumünsteraner Zuhörer.
1: Ja, wir haben uns ja bemüht, ein Radio zu bauen und zu machen. Und jetzt sind wir so weit, dass du nicht immer woanders hin musst, zum Beispiel um Radio zu machen. Genau. Ja, das ist zumindest eine Verbesserung in deiner Sicht. Was denkst du, was ein freies Radio leisten kann? Was sind so deine Wünsche und was wirst du beitragen dazu?
3: Auf jeden Fall sollte es bunt sein. Was mir auf den Geist geht, wenn ich das mal so sagen darf, das sind die standardformatierten Radiosender, wo halt alle halbe Stunde das Gleiche kommt und ein Moderator sitzt und sagt, in der nächsten halben Stunde hört ihr dann das und das und das und das und das, was dann einmal am Tag eigentlich nur aufgezeichnet werden muss und dann den ganzen Tag wieder eingespielt haben, weil sich die Musik ja auch nicht so abwechselt. Also eine bunte Musikauswahl, wo das Aktuelle genauso Platz hat wie etwas, was man sonst nirgendwo hört. Und auf jeden Fall auch Städterelevanz, also dass man eben halt auch etwas erfährt, was ist da gerade los in der ein oder anderen Einkaufspassage und was ist hier politisch gerade das wesentliche Thema, dass das eben halt genauso dann auch vorkommt wie eben halt auch das, was ich mache, einfach nur Quatsch.
1: Comedy machst du im weitesten Sinne, würdest du es so bezeichnen?
3: Ja. Nicht nur im weitesten, auch im kürzeren Sinne.
1: Genau. Du hast jetzt hier so ein paar Eindrücke gesammelt. Du kennst auch andere Radiosender. Wie ist das so für dich hier vom Ort zum Arbeiten, zum Radio machen? Wie ist das für dich, hier zu sein?
3: Also ich finde, die Räumlichkeiten sind ganz anspruchsvoll. Wir haben also zwei Radiostudios und dazu eine, also wie ich finde, für die Verhältnisse eine Riesenredaktion, einen Riesenredaktionsraum, wo man sitzen kann und Texte ausarbeiten kann. Und dann gibt es ja dann noch hier vorne gleich hinter der Treppe den großen Saal, möchte ich mal fast sagen, wo man eben halt ja dann auch noch Live-Geschichten machen könnte. Also möglich ist hier in diesem Komplex, im freien Radiokomplex sicherlich vieles. Fehlen ja eigentlich nur noch die Menschen, die es machen wollen.
1: Genau, und da haben wir jetzt...
3: Also einige haben wir, einige
1: kritische Masse haben wir schon. Sonst hätten wir bis jetzt nicht durchgehalten, genau. Aber es ist natürlich der Aufruf, auch hier mitzumachen, vorbeizukommen und zu gucken, ob das auch für diejenigen, die jetzt zuhören, was sein könnte. Und genau, man kann es lernen. Also viele, die ja gekommen sind, hatten keine Vorbildung.
3: Ja, man muss nicht erst... 80 Jahre vorher bei anderen Sendern. Man kann also eigentlich als Neumünsteraner direkt hierher kommen. Das ist vielleicht auch nochmal wichtig. Also man muss nicht erst nach Lübeck gehen oder nach Hamburg oder im Keller das machen, sondern man kann direkt jetzt also hierher kommen. Das ist natürlich schon etwas, was jetzt ganz wichtig ist zu wissen.
1: Mhm, genau, wir haben die Botschaft rübergebracht. Ja, dann vielen Dank, Heiko.
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5: Hallo Ingo. Hallo. Ja, na? Ihr hört das Freie Radio Neumünster auf der 100,8. Wir senden jetzt schon eine Stunde, 40 Minuten fast.
4: Ja.
5: Und haben noch so ein bisschen rumgehört, wie weit denn unser Sendegebiet ist.
4: Wir haben ein bisschen gesammelt, ja. Wir sind in Kiel zu hören auf dem Parkdeck vom Sophienhof.
5: Jawohl, da... Ja. Haben uns Sabine und Manfred, die sind auch Radiokollegen, die haben dann Termin, die haben da nochmal uns vorhin angerufen, 10 Minuten her, und die können uns dort oben hören in Kiel auf dem Parkdeck des Sophienhofs.
4: Wir haben Rückmeldung aus Blumenthal, wir haben Rückmeldung aus Bad Bramstedt,
5: dort sind wir zu hören. Ein Kollege musste erstmal ein altes Transistorradio raussuchen, nennt alles digital. Und auch der kann uns in Bad Bramstedt hören. Vielen Dank für die Rückmeldung. Mhm.
4: Steffi war auf dem Weg nach Kaltenkirchen, wir wissen nicht genau, aber sie war schon ziemlich weit unterwegs. Ja.
5: Also, dann können wir mal sagen, Richtung Norden und Süden ist schon weit.
4: Ja.
6: Was für ein Nikolausgeschenk für Neumünster. 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Peter Fobian, Neumünster.
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0: Ja, so war das.
1: Frank!
0: Was?
1: Ich kann ja richtig enthusiastisch sein, ja, ne? Ja.
0: Da warst du noch jung, da war ich voller jung. Elan. Nein. Du moderierst immer noch lebendig, doch, das kann man sagen.
1: Ja, ne? Danke.
0: Ja, auf jeden Fall.
1: Moderieren, das macht mir auch Spaß, dir ja auch, ne?
0: Ja.
1: Neben dem ganzen Alltagskram, den wir so noch erledigen.
0: Ja.
1: Wir beide machen auch irgendwie Vorstandsarbeit.
0: Wir müssen hier ja alles selber machen, Leute. Also, ihr könnt auch mitmachen, wenn ihr wollt.
1: Ja, wir rufen jetzt noch mal auf, komm.
0: Ja. Wenn ihr Lust habt, Radiosendung zu machen, macht bei uns mit. Schaut mal auf unsere Internetseite www.freiesradio-nms.de und dort könnt ihr dann Kontakt aufnehmen. Wir haben ja alle 2 Wochen hier unsere Sitzung. Ja, da waren schon manchmal neue Leute, die sich vorgestellt haben. Und dann bekommt ihr natürlich auch alles gezeigt oder könnt einfach bei anderen Sendungen mit einsteigen, die es schon gibt. Das ist eigentlich immer das Beste, wenn man anfängt.
1: Ja. Sehr geeignet. Was ist denn hier los?
0: Ja, was ist denn hier los? Das ist eine schöne Sendung. Das ist ja unser Veranstaltungskalender. Einfach ein paar Termine raussuchen und vorstellen und Lieblingsmusik abspielen. Das ist eigentlich ein guter Start. Oder ihr habt euer Spezialthema, euer Special Interest und wollt dazu eine Radiosendung machen. Könnt ihr auch machen. Was weiß ich, ihr interessiert euch für Radio, für Astronomie. Radioastronomie kann es natürlich auch sein. Und wollt da was zu machen.
1: Umweltmagazin ist schon besetzt.
0: Ja, aber da können natürlich auch Leute noch mitmachen, ist ja klar. Ne? Aber genau, es gibt ja noch diverse Themen, die nicht beackert sind. Oder wenn hier in Neumünster und Umgebung irgendwas brennt, ein Thema, könnt ihr was zu machen. Ne?
1: Ja, hier gibt's, das ist ja das auch, wir können ja auch eine gewisse Plattform für Organisationen, Vereine sein.
0: Ja.
1: Und einfach mal, ihr kommt vorbei und sagt oder meldet euch bei uns auf allen Kanälen, was so geht, per E-Mail, auch anrufen, manchmal schwierig, weil wir nicht hier dauerhaft besetzt sind.
0: E-Mail ist besser.
1: E-Mail ist besser. Und dann kann es eine Extrasendung geben, da kann sich auch eine Sendereihe draus entwickeln. Das ist alles schon passiert hier.
0: Oder,
1: und Frank, wie viel Moderationsvorahnung, Ausbildung hattest du, bevor du hier warst?
0: Also Radiomoderation überhaupt nicht. Also,
1: frag mich mal.
0: Ja.
1: Gar nicht.
0: Ja, also... So. Ich habe vorher viel Video gemacht, ne, für Jugend forscht, also dienstlich quasi. Ich arbeite ja an der Kieler Uni, habe ich immer die Videos mitgedreht. So.
1: Ja, eine gewisse dann vor Erfahrung.
0: Also
1: Vorerfahrung.
0: Interviews, die Kinder und Jugendlichen interviewt.
1: Das, okay. Ja. Also ich hatte gar nichts. Mhm. Und manchmal wird mir jetzt gesagt, ja, du als Profi. Und dann sage ich auch, ja, ich habe mal so überschlagen, also ich habe wahrscheinlich tatsächlich schon so 300 Sendungen habe ich wohl schon auf dem Buckel. Ja, also so überschlagen habe ich das mal. Ja. Weil wir auch diverse Sachen machen. Ich mache Sendereien, bin dabei. Dann machen wir so eine Extrasendung wie diese hier.
0: Ja, genau.
1: Die macht auch richtig Spaß.
0: Ja, genau.
1: Und wir wollen ja jetzt nochmal auf die Geschichte so ein bisschen eingehen. Ich bin ja Zeitzeuge. Ingo ist ja quasi noch davor. Da haben wir nun schon den Abriss gehört. Und ich kann jetzt nochmal so ein bisschen berichten. Er sagte ja, September 2016... haben wir die Lizenz sozusagen bekommen, dass wir eine Frequenz zugeteilt bekommen, dass wir senden dürfen. Da war ich tatsächlich mit Stefan dabei bei dieser Sitzung des Medienrates. Da sind wir nach Norderstedt gefahren, waren eingeladen, durften dann nochmal vorsprechen, saßen davor. Du kennst das ja, wir haben es ja gerade selber vor noch nicht mal 2 Monaten erlebt. Ja. Sitzt du denn da, damals waren es noch 20, 25 Leute, jetzt waren es nicht so ganz so viele. Ja, ne?
0: So 20 waren es auch, glaube
1: ich. Und da ging es eben darum, wie wollt ihr denn Radio machen und dann, kostet ja Geld und das waren ja am Ende 80.000 für die Technik. Wir sitzen hier ja auch im Studio 2 vor der Technik. Die ist ja immer noch da, die ist ja nicht weg.
0: Ja.
1: Und ich hatte gar keine Ahnung. 2016 war ich, glaube ich, gerade ein Jahr da. Stefan war ja schon bei Radio Korax, der hat das hier alles mit initiiert. Der hat dann einfach erzählt und ich war so stärkend auf die Schulter klopfen, saß ich so neben ihm, hinter ihm und er hat das einfach berichtet und die kamen dann auch auf merkwürdige Fragen, sollen wir uns mal angucken in Bergedorf, wie die mit Handy aufnehmen und all sowas. Aber das ist dann auch sehr semi-professionell. Das habe ich schon gedacht, habe ich gesagt, was sind das? Habe ich so für mich insgeheim gedacht, was sind das für Fragen und so. Also wenn man hier Radio machen will, wir beide sitzen jetzt dicht am Mikro, moderieren das hier und stell dir vor, wir würden jetzt hier mit Handy was machen. Ginge auch rein technisch, ne?
0: Ja, hört sich aber nicht gut an.
1: Hört sich nicht so
0: gut an. Also sagen wir mal so, man kann heutzutage auch, man braucht nicht so viel Geld. Also man, mal angenommen, ihr wollt zu Hause eine Radiosendung machen, dann sage ich mal, so ein USB-Mikrofon, nicht das billigste, aber sagen wir so ein Ding für 50 Euro, ist schon ganz ordentlich. Dann zusammen mit einem PC, Da habt ihr eigentlich schon ein Mini-Studio. So, und dann ist aber die Akustik meistens noch scheiße. Dann muss man noch ein paar Wolldecken irgendwo hinhängen und so. Aber das geht auch. Also man muss jetzt kein Studio für 10.000 Euro haben oder so.
1: Ingo hatte ja auch erwähnt, dass wir schon im Exil gesendet haben. Das habe ich auch mitgemacht. Und jetzt Wolldecke war das Stichwort. Ja. Ich habe dann wirklich mit Stefan damals, da haben wir dann auch was eingesprochen oder so gemacht. Da haben wir wirklich unter der Wolldecke in der Wohnung bei Stefan, haben wir das eingesprochen. Weil neben Altonaer Straße, da geht der Verkehr durch. Ja. Das war zum Dämmen mit Decke sozusagen nur so zu machen.
0: Ja.
1: Das ging.
0: Habe ich so ein bisschen geschwitzt darunter. Da haben die dann, die nennen das immer so die Korrespondenten. Wenn sie irgendwo in der Welt sind und kein gutes Studio haben, dann gehen sie in den Kleiderschrank.
1: Ja, gedämmt. So ist das. Wir haben hier ja auch über uns, ne?
0: Haben wir Dämmmaterial, haben wir alles da.
1: An den Wänden. Mhm. Also, wenn ihr kommt, dann könnt ihr euch das angucken und viele sind immer erstaunt, wie gut das hier schon ist.
0: Ja.
1: Ist es auch. Können wir ruhig sagen.
0: Ja, das ist ganz ordentlich. Wir haben auch tolle Mikrofone und so und tolle Mischpulte. Also unsere technische Ausstattung ist super. Klar, die, also ist nicht das Allerneueste, ist ja jetzt auch schon betagt. Ne?
1: Aber funktioniert bestens.
0: Funktioniert bestens und auf jeden Fall haben wir ja alle Möglichkeiten.
1: So, 2016, September, wir rausgegangen und dann haben sie uns mitgeteilt, ja, die 80.000, das ist alles genehmigt, es gibt eine Anschubfinanzierung. Stefan hat die dann bekommen, also da ging das auch um Personalkosten sozusagen, hat er Stefan dann gemacht. Und ja, und dann ging es los, wir haben dann Räumlichkeiten gesucht, haben uns einiges angeguckt und sind dann letztlich tatsächlich im November dann gelandet schon, das war ja so 2 Monate später, Großflecken 32. Das war unser letztes Domizil, das kennst du auch noch, das hast du kennengelernt und ja, und dann haben wir gemacht. Aber es ging jetzt nur los, Frequenz. Wir wollen ja nun wirklich loslegen. So, dann 2017 sind wir dann so richtig da eingezogen. Wir haben erst renoviert. Ja, und dann ging das los. Wann geht's denn irgendwie? Und immer wieder Anfragen. Aber es passierte nicht wirklich was. So, es wurde 2018. Wir haben 2017 mal eine Sendung gemacht. Kann ich gar nicht mehr, die war im Vizidinviertel im Bildungszentrum. Die war sehr gut, aber wir konnten ja nicht live senden. Das ist aufgenommen worden. Also, da ging ja noch gar nichts. Und dann haben wir Anfang 2018 so gesagt, so, dann gab es dieses Bieterverfahren über die Sendeanlagen. Das hast du wahrscheinlich auch mitgekriegt, so als technisch Interessierter. Da ging das ja um Millionen und da waren Anbieter, die wollten, da konnten kein Geld mehr angeblich mit verdienen, was weiß ich. Und wir hingen dazwischen und wollten eine Frequenz haben. Mhm. Ging gar nichts. Mhm. Und dann haben wir uns tatsächlich in unserem Plenum, in unserer Radioredaktionskonferenz entschieden, so, wir legen jetzt los. Also wir wollen jetzt nicht mehr warten und wir machen das dann als Internetradio, ne? Und dann haben wir im April 2018 angefangen mit den ersten Sendungen, tatsächlich Sendereien, ich war auch dabei, damals mit den Quarkies, Quatschkinder. Ingo war dabei mit Celtic Legacy.
0: Ah ja.
1: Das war schon dabei. Also wir haben schon einige angefangen. Wir haben einfach gesagt, wir nehmen das als Spielwiese, wir sind noch nicht auf UKW, dauert uns zu lange, wir machen. Und jetzt überleg mal, April 2018, 9.12.2019, über 1,5 Jahre später, bis es wirklich losging. Ja. Stell dir vor, da verlierst du auch die Leute irgendwann.
0: Das stimmt.
1: Ja, ja. Alle warten und ja.
0: Ja. Deswegen ist das auch hart erkämpft und kann es verstehen, dass es wehtut, sowas aufzugeben. Ne?
1: Ja,
0: aber
1: das hast du eben schon gesagt.
0: Wir haben ja eine Perspektive, also wir haben ja was Neues.
1: Ja. So, und dann ist es so, und dann da habe ich dann auch den Kollegen, der ja nun ganz groß bei uns inzwischen ist, Simon, der war auch schon mal vorher da und der ganz jung und ich war ja, hatte ihn mich erinnert, er war ja ein junger Mann, er wollte eine Schlagersendung machen.
0: Mhm.
1: Und dann, ja, damals schon gefragt, wieso willst du eine Schlagersendung? Ja, meine Eltern, die sind wieder mein Jahrgang so fast, ne? Und da hat er das so mitgekriegt, schon fast, wie man sagt, mit der Muttermilch, ne?
0: Ja. Ja.
1: So, und dann habe ich ihn auch kurz danach, als wir gestartet waren, angerufen und habe gesagt, willst du noch, wollen wir mal, probieren wir mal. Und er, jo, ich sage, dann bringen wir Musik mit und dann machen wir mal. Du weißt, was heute mit Simon ist. Du kennst ihn, der ist auch gerade hier, der macht auch was. Ich werde nachher mit ihm was weitermachen. Hätte ich den nicht angerufen, ne?
0: Mhm.
1: Der wäre, glaube ich, nicht dabei jetzt.
0: Ja.
1: Und ist auch mit einer tragende Säule.
0: Und ja, er ist eine tragende Säule und macht auch viel anderes, veranstaltet Schlagerveranstaltungen außerhalb des Radios, moderiert auf Bühnen und so. Ja.
1: Ja. Er weiß, was noch aus ihm wird.
0: Der wird nochmal ein richtiger Star, glaub schon.
1: Wir wollen ihn aber nicht verlieren, ne?
0: Nee, das stimmt.
1: So, das denn dazu und dann ging das eben los. Irgendwann haben wir dann die Frequenz bekommen, wir mussten uns dann entscheiden. Die Medienanstalt musste dann entscheiden, wirklich welchen Anbieter. Das, wie gesagt, es gab D-Link, es gab Media Broadcast, die ist es dann geworden, rein technisch. Und das hat aber auch alles gedauert, bis dann am 9.12. wirklich dann die Technik, du weißt ja selbst, du bist ja jetzt hier unser Technik Profi in Anführungsstrichen,
0: ja,
1: wie das alles hier anzuschließen und so. Und das war damals also in Großflecken. Du hast dann den Umzug organisiert, wie wir das hierher kriegen, damals noch mit Jörg. Das war auch ein Akt, ne?
0: Ja, auf jeden Fall.
1: Das ist jetzt auch 3 Jahre her, ne?
0: Ja, alles neu verkabeln hier und so. Und dann.
1: Und wir sind immer noch nicht fertig, ehrlich gesagt.
0: Mit Verkabeln?
1: Ja, mit Verkabeln und so, dass alles perfekt hier wäre. Ja. Soweit sind wir immer noch nicht, ne? Es ist leider so. Also wir haben alle Möglichkeiten, ja?
0: Ja. Wir können hier noch einiges verbessern, das stimmt schon, und ausbauen.
1: Aber grundsätzlich kann man hier toll Radio machen. Ja. Und das ist, ich hoffe, das merken auch alle, dass wir beide richtig Lust haben, Radio zu machen. Ne? Wir wollen anstecken.
0: Eine Sache möchte ich noch ansprechen, und zwar insbesondere im Hintergrund auf DAB+. Durch DAB+ haben wir ja ein viel größeres Verbreitungsgebiet. Ne? Der UKW-Sender hat 500 Watt. Und mit DAB Plus werden wir auch über Kiel und Hennstedt und Neumünster-Arnstedt ausgestrahlt und haben jetzt also eigentlich in ganz Mittelholstein ein Verbreitungsgebiet. Und unsere Idee ist auch, wenn in anderen Städten, meinetwegen wie Eckernförde, Rendsburg, Preetz, Plön, wenn ihr irgendwie da aus eurer Ecke was machen wollt, könntet ihr es auch über unsere Plattform machen.
1: In Anführungsstrichen. Also ja, ihr könntet machen und wir würden es hier reingeben und aber so ein bisschen mitmachen wäre nicht schlecht.
0: Wir helfen euch, das zu produzieren, ne? Aber wenn ihr dann irgendwie was in Lokalradio, also eine Sendung einmal im Monat machen wollt, zum Beispiel für den Anfang, dass ihr aus eurer Stadt dann mal berichtet, was da los ist, vielleicht brennt euch da gerade was unter den Nägeln. Also da gibt es hier bei uns die Möglichkeit.
1: Genau.
0: Also
1: Eckernförde, Sand im Strand, Sand am Strand oder keine Ahnung, was es alles gibt. Oder Hüttener Berge oder Rendsburg Kanal Radio oder keine Ahnung. Ja. Was gibt's für Ideen?
0: Ja. Also bieten wir euch an, vielleicht habt ihr da Lust zu. Ne? Ihr habt ja rausgehört, wie mühsam und wie langwierig es ist, ein lokales, nicht kommerzielles Lokalradio aufzubauen. Es dauert Jahre. Unsere Plattform läuft und wir haben durchaus auch noch ein paar Sendeplätze für euch da draußen, wenn ihr auch was machen wollt, auf jeden Fall.
1: Ich habe immer noch so ein Stichwort, wir hatten mal ja so einen Workshop gemacht intern, was wir alles so vorhaben. Ne? Da war ich ja auch dabei, da habe ich sogar die Leitung gehabt, habe mir das Stichwort und wir haben uns da echt sozusagen eingeschlossen, das war im Winter, Knastradio. Also wirklich überlegen, ob man mal so eine Sendung macht, auch eine Sendereihe, ob man mit Menschen hier in unserer Justizvollzugsanstalt, das wäre bestimmt möglich. Mhm. Also wenn jemand Affinität hat oder vielleicht selber da auch mal war,
0: dann
1: kann ja passiert
0: doch
1: sein.
0: Mal rum. Nee,
1: war, ich habe in der Vergangenheit gesagt. Ja, okay. Nein, ist eine Idee, die wir hatten, da konnte bisher keiner, hat sich keiner herangetraut oder umgesetzt. Und das sind nur Stichworte.
0: Okay, Thomas, du hast ja gleich noch deine Live-Sendung. Ich glaube, wir müssen uns ein bisschen beeilen.
1: Ach du, ja.
0: Ja. Ja, jetzt hören wir noch mal Musik, würde ich sagen.
1: Ja.
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1: Gute Nacht, 100,8 ist die laufende Sendung hier mit Frank und
2: Thomas. Ja. Jetzt noch einige Infos zu DAB Plus, ein bisschen technisch, ne? Also UKW Ultrakurzwelle ist ja schon reichlich betagt. Der erste UKW-Sender wurde in Deutschland 1949 vom Bayerischen Rundfunk in Betrieb genommen. Und das war damals etwas ganz Neues, weil das alte Modulationsverfahren war AM, Amplitudenmodulation. Und jetzt wurde eben FM, Frequenzmodulation, verwendet. Das hatte eine deutlich bessere Klangqualität und war nicht so empfindlich bei Signalschwankungen. Allerdings ist der Nachteil, dass dieses Verfahren ziemlich ineffizient ist, weil so viele sogenannte Seitenbänder erzeugt werden und dadurch müssen die Kanäle ganz weit auseinander liegen und ein Großteil der Sendeenergie wird einfach in nicht nutzbare Frequenzen reingesteckt, die also so benachbart sind. Allerdings musste man damals auch darauf achten, dass die Radiogeräte bezahlbar blieben. Man konnte nicht aufwendige Empfänger bauen, weil so ein Radiogerät in den 50er und 60er Jahren, das war für die Haushalte eine große Anschaffung. Ne? Das ist nicht so, dass man jetzt so für 10, 20 Euro so ein kleines Ding da bekommt.
1: Auch DAB Plus Radios?
2: Ja, die bekommt man dann auch schon so günstig. Ne? So, und das Ganze lief dann ja seit fast 80 Jahren in Deutschland und ist bewährt und alles. Aber es gibt eben dann und wann auch mal was Neues. DAB, Digital Audio Broadcasting, ist in den 90er Jahren schon mal gestartet, aber wurde nicht gut angenommen. Und jetzt gibt es eben DAB Plus, ist nicht kompatibel zum alten Standard. Vorteile, wird eben eine moderne digitale Modulation verwendet. Es ist übrigens auch kein Internetzugang nötig. Das wird wirklich ausgestrahlt und per Antenne empfangen. Und die Radiogeräte sind im Grunde kleine Computer. Das war früher überhaupt nicht möglich. Also da werden jetzt Audio-Codecs genommen und dann wird das wieder zurückgerechnet zu Musik. Das war absolut unmöglich. Also so ein FM-Radio, nachher Transistorradio, brauchte auch immerhin 9 Transistoren. War eine teure Angelegenheit und jetzt sind mehrere tausend Transistoren. Das sind also hochintegrierte Chips, ne? Aber durch Massenfertigung eben auch bezahlbar. Die Klangqualität ist besser. Und zwar gibt es ja kein Rauschen und kein Knacken. Allerdings, Nachteil, wenn das Signal zu schwach wird, geht es ganz aus, wenn da eine Abschattung ist. Ne?
1: Ganz oder gar nicht.
2: Ganz oder gar nicht. Kennt ihr auch vom digitalen Satellitenfernsehen vielleicht, kommt ein Gewitter, zack, gibt es erstmal gar nichts. Und es wird ein Audio-Codec verwendet, so ähnlich wie bei MP3. Und wenn die Bitrate nicht so hoch ist, dann gibt es durchaus dann sogenannte Kompressionsartefakte.
1: Ich bin raus.
2: Ja, das ist für Hi-Fi-Freaks, finden das nicht gut, aber die meisten Leute hören so und so MP3, die nehmen das gar nicht mehr so wahr. Aber es ist natürlich für Puristen ein Nachteil. Allerdings ist es so, dass UKW hat auch keine echte Hi-Fi-Qualität. Ne? Ja, der weitere Vorteil ist, es gibt mehr Sender. Allerdings auch mehr Trash. Ne? Es gibt also, man könnte sich auch entscheiden, die Bitrate hochzusetzen und weniger gute Sender zu machen. Nein, es werden natürlich wieder möglichst viele da reingequetscht. Geht zulasten der Qualität. Man kann allerdings auch einen Teil der Bandbreite nehmen, um Fehlerkorrekturen, also eine Kanalkodierung zu machen. Dann ist das alles ein bisschen robuster, geht aber ein bisschen auf die Qualität. Allerdings, und jetzt kommt ein wichtiger Punkt noch, also dieser Simulcast-Betrieb ist ja sehr kostspielig, ne? Und DAB Plus benötigt in Schleswig-Holstein nur 10% des Energieverbrauchs im Vergleich zu UKW, ist also deutlich nachhaltiger.
1: Ah.
2: Ne? Also da werden also so ein 50-Kilowatt-Sender, der verschluckt durchaus so für 200.000 Euro Strom im Jahr, ne?
1: Schon und dann reden wir Zehntel auf 20.000 runter so.
2: Ja, ja, wir haben ja 500 Watt. Also, aber das ist natürlich ein Argument. Und deswegen waren natürlich auch die großen Player, NDR und Deutschlandfunk, auch fanden die Idee gut. Also es ist wirklich ein Kostenfaktor. Und eben auch das Argument, ja, es sind ja auch Rundfunkgebühren, die dadurch gespart werden können.
1: Wir wollen ja davon am Ende noch die letzten Tropfen haben, ne?
2: Genau. So, es gibt einen höheren Bedienkomfort. Ihr braucht ja nicht mehr irgendwelche Frequenzen anstellen, macht einen Sendersuchlauf und dann findet ihr das. Und das Verbreitungsgebiet ist auch größer, insbesondere für uns. Ne? Ich sage immer, von Kappeln bis Kaltenkirchen und von Wacken bis Howacht sind wir jetzt zu empfangen.
1: Und nicht hier Ehndorf und was war das? Und Einfeld.
2: Ja, genau. Und es gibt auch Zusatzinfos auf dem Display, bei uns noch nicht. Dafür haben wir einen Spartarif, das geht nicht. Und im Katastrophenfall bei moderneren Radios können auch Warnungen rausgegeben werden. Die Radios schalten sich dann selbsttätig ein, wenn da irgendwo eine Durchsage ist. Durchaus relevant. Okay. Ja, Thomas, du musst ja gleich zu deiner Sendung, ne?
1: Sendungshopper.
2: Wir hören jetzt nochmal Radio Nova von Bruce Springsteen und dann machen wir auch gleich schon die Abmoderation.

0: So, eine Sache wollte ich noch, Thomas.
1: Ja,
0: ich habe doch diese Spots hier gemacht, ne?
1: Weil, ja.
0: Ja, und lass das mal diesen hier abspielen.
1: Den da?
0: Ja.
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2: Na Thomas, kannst du mir sagen, welcher Film für mich die Inspiration war für diesen Spot mit dem Alarm?
3: Nein, da kann ich tatsächlich nicht.
2: Alien.
3: Alien?
2: Als Ripley nachher in ihrer Verzweiflung als letzte Überlebende den Selbstzerstörungsmechanismus von einem Raumschiff startet.
3: Ich hab's lange nicht gesehen.
2: Ja. Da.
3: Okay, aber ich hab's gerne gesehen immer.
2: So Leute, wir müssen jetzt Schluss machen. Hier nochmal unser Aufruf. Bleibt uns treu. Besorgt euch ein DAB+-Radio.
3: Ich habe zu Hause auch schon eins seit über einem Jahr stehen.
2: Ich habe schon seit 14 Jahren. Ich habe 3 mittlerweile. Also ich wohne hier auf dem Lande. Ich finde es viel besser. Ich bin wirklich ein Fan. Ja.
3: Und es wird nur noch DAB+ geben in ein paar Jahren. Also es lohnt sich.
2: Ja.
3: Fangt jetzt damit an. Bleibt uns treu, wie gesagt.
2: Ja. Und von jetzt an hier auf UKW 100,8 MHz leider nur noch Playliste und dann und wann eine Durchsage, dass der Sender bald abgeschaltet wird. Und morgen am 10.8. im Laufe des Tages wird irgendwann abgeschaltet.
3: Wir sagen Tschüss 100,8.
2: Tschüss 100,8 MHz und Leute, bleibt bei uns und bis bald auf DAB+ oder im Stream freiesradio-nms.de.
3: Ja, wir sagen nicht komplett Tschüss, sondern wir sagen, steigt um.
2: Steigt um. Okay.
3: Aber die Sendung ist jetzt zu Ende.
2: Die Sendung ist zu Ende und wir hören jetzt noch einmal Time to say goodbye. Schönen Abend und bis bald auf DAB+. Ciao.
3: Ciao.

0: Soweit unser Herr Schalupper. Und wie machen wir uns fit für die Republik du Fric?
1: Willkommen, meine Damen und Herren, zur Morgengymnastik mit Willi. Wir nehmen wieder die lockere Grundhaltung ein, beugen den Rumpf und heben den Stein auf und heben

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1: In einer bekannten TV-Zeitschrift stolpere ich über einen Testbericht eines E-Autos. Dicke Überschrift: Kleiner Wildfang. Nanu, ein Auto wird Wildfang genannt? Tatsächlich, der Cupra Born wird hier so vorgestellt. Mit Wildfang wird ursprünglich das Einfangen eines Wildtieres bezeichnet. Auch gefangen zeigt sich das Tier noch wild und zappelig. Der Begriff hat im Laufe der Zeit eine Bedeutungsverschiebung erfahren. Heute versteht man unter einem Wildfang ein wildes, lebhaftes Kind. Umgangssprachlich hört man dann zum Beispiel, dass eine Mutter mit ihrem kleinen Wildfang zu kämpfen hat. Oder die Erzieherin im Kindergarten sagt: In meiner Gruppe habe ich Robert. Das ist ein kleiner Wildfang, den ich nicht aus den Augen lassen darf. Kann man ein Auto kleiner Wildfang nennen? Nein, natürlich nicht. Das ist vollkommen blödsinnig. Sehen wir uns den Artikel mal genauer an. Ich zitiere: Born to be wild. Der Hitklassiker der US-Band Steppenwolf passt perfekt zum temperamentvollen Born, dem ersten Elektroauto der jungen Seat-Tochter Cupra. Der schicke Stromer ist, wie einst von den Hardrockern gesungen, auf der Suche nach Abenteuern. Wir testen das Einstiegsmodell des kompakten Spaniers mit 204 PS, Preis 38.000 Euro. Schon nach diesen ersten Sätzen muss man sich fragen, ob dieser Sprachstil für einen Autotest angemessen ist. Ein Auto auf der Suche nach Abenteuern, das ist nicht einfach nur dumm, das ist leider auch verharmlosend gefährlich. Mit diesen dümmlichen Vergleichen fordert man ja potenzielle Käufer auf, mit dem Auto Abenteuer zu suchen und zu bestehen. Autos sind aber nicht dazu gemacht, dass man mit ihnen Abenteuer suchen soll. Und wenn es doch abenteuerlich zugeht, geht die Sache elendig schief. Wie bei den Fußball-Rowdies in Hamburg, die sich ein Straßenrennen geliefert haben und dann verunglückten. Abenteuer mit dem Auto, das bedeutet gefährliches Überholen, Geschwindigkeitsüberschreitung oder verbotene Geländeritten mit dem SUV. Aber es geht in dieser Sprache weiter. Der Cupra Born ist ein Athlet unter den E-Flitzern. Das zeigt er schon durch seine markante Optik mit breiten Reifen, Leichtmetallrädern und Seitenschwellern sowie Heckspoiler plus kernigem Diffusor. Zudem ist das Fahrwerk tiefer gelegt. Auch die Cupra-typischen Details außen und innen erhöhen den Coolness-Faktor. Aber der Südländer aus Barcelona sieht nicht nur schnittig aus. Dank 204 PS sowie einem maximalen Drehmoment von 310 Newtonmetern lässt er sich auf kraftvoll und dynamisch bewegen. Du meine Güte, welche Ansammlung von Vokabeln, die nur auf falsche Sportlichkeit, auf Schnelligkeit, auf männliche Protzerei setzen. Athlet, Flitzer, markante Optik, Coolness-Faktor, schnittig, dynamisch, kraftvoll. Nein, diese Sprache in Verbindung mit Automobilen dürfte es heute, insbesondere angesichts der Klimakrise, gar nicht mehr geben. Ob E-Autos zur Lösung der Umweltprobleme entscheidend beitragen, bleibe mal dahingestellt. Es gibt ernstzunehmende Kritiker, die darauf hinweisen, dass die Produktion dieser Fahrzeuge zu viel Ressourcen verschlingt und dass sie somit auch nicht als umweltfreundlich deklariert werden können. Aber im Vergleich mit Verbrennern sind sie wohl zurzeit die bessere Wahl. Oder sagen wir, das geringere Übel. Aus grundsätzlichen physikalischen Überlegungen müssen E-Autos klein bleiben und nicht zu viel Gewicht auf die Waage bringen. Wenn man sich nun das Angebot unserer Industrie ansieht, stellt man mit Erschrecken fest, die bauen grundsätzlich nur große, schwere, PS-starke Wagen. Und so kommt es, dass ein Cupra Born mit veritablen 204 PS als kleines Auto gepriesen wird. Unsere Autobauer meinen immer noch, dass Luxus und schiere Kraft erstrebenswert und somit gut verkäuflich sind. Wenn Sie sich da mal nicht irren. 38.000 Euro für den kleinen Wildfang sind ja auch nicht aus der Portokasse zu zahlen. Und für große Autos der Premium-Hersteller müssen Käufer gerne mal über 70.000 Euro blechen. Nun ja, das VW-Debakel macht deutlich, dass wir nicht auf der Autobahn des Fortschritts vorankommen, sondern dass wir in der Sackgasse festsitzen. Überhaupt, mit dem Wechsel zu E-Mobilität sollte doch eigentlich auch ein Wechsel zu mehr Vernunft rund um unsere Mobilität einhergehen. Autos sollten wieder als das betrachtet werden, was sie von Haus aus sind. Ein Transportmittel, mit dem man von A nach B kommt. Sicher und sparsam. Leider geht es mit den E-Mobilen so weiter, wie es in den letzten Jahren mit den Verbrennern der Fall war. Wir fahren mit Protz, PS und Prunk in die falsche Richtung. Von Vernunft und Augenmaß keine Spur. Mit der Sprache fängt es an. Born to be wild. Und auf der Suche nach Abenteuern auf unseren vollgestopften Straßen. Der Artikel in der TV-Zeitschrift ist verräterisch. Wir sind von Vernunft und Augenmaß, von Sparsamkeit und nüchterner Betrachtung in Sachen Autos und Mobilität meilenweit entfernt. Und das sollte sich schleunigst ändern.

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1: Schönen guten Abend, hier ist wieder das Celtic Legacy Magazin, hier die 5. Ausgabe mit irischer Musik. Schottische, walisische oder andere gälische Musik ist dieses Mal nicht dabei. An erster Stelle möchte ich jedoch die Familie Quigley aus Norderstedt grüßen. Hallo zusammen. Und natürlich grüße ich auch nach Hause meine Familie. Meine Frau fragte mich neulich, du machst hier irgendwie eine Volksmusiksendung. Wie wird das eigentlich aufgenommen von ihren? Ja, ich stehe dazu. Also die Volksmusik Irlands ist nochmal was ganz Spezielles und irgendwie nicht zu vergleichen mit deutscher Volksmusik. Wir beginnen mit einem Stück von Paddy Glacken. Paddy ist ein irischer Geiger und Gründungsmitglied der Bothy Band. Er gilt als einer der führenden traditionellen Geigenspieler Irlands. Paddy Glacken wurde am 5. August 1954 in Clontarf, Dublin, geboren. Sein Vater Tom war ein Dubliner Polizist und bedeutender Geigenspieler, der bei Paddy und seinen Brüdern Kevin und Seamus im Alter von 6 Jahren ein tiefes Interesse an der Musik seiner Heimatstadt Donegal auslöste und ihm das Spielen des Instruments beibrachte. Durch den Einfluss seines Vaters spielte Paddy im Donegal-Stil. Während seiner Grundschulzeit nahm er klassischen Geigenunterricht in der Chatham Row in Dublin, was ihm eine wichtige technische Grundlage in der Musik gab und ihm half, seine beeindruckende Technik zu entwickeln. Sein Spielstil wurde jedoch zu Hause informeller entwickelt, wo sein Vater regelmäßig am Mittwochnachmittag Musiksessions mit vielen Musikern, darunter Seamus Carroll, Larry Redigan und Frank O'Higgins organisierte. Seamus Carroll war besonders ermutigend und hilfreich, indem er Paddy die Techniken des Sligo-Fiedelns beibrachte. Wir hören jetzt von Paddy The Fairies Jig, das man auch des Öfteren The Fairies Delight nennt.

Das war The Fairy Jig von Paddy Glacken und es geht weiter mit einem Stück von Andy Irvine und Paul Brady. Paul Brady ist ein irischer Folkmusiker und Singer-Songwriter. Brady wurde im nordirischen Strabane geboren. Er besuchte das St. Columb's College im damaligen Londonderry und das University College in Dublin. Er lernte Klavier und Gitarre spielen. 1963 begann er als Barmusiker in Donegal zu arbeiten. Mit den Bands The Inmates, The Cult, Roots Group und Rockhouse spielte er Rhythm and Blues und Soul-Titel. 1967 ersetzte er Michael Johnston bei den Johnstons. Sie zogen 1969 nach London und 1972 nach New York, um ein breiteres Publikum zu erreichen. 1974 kehrte Brady nach Irland zurück und wurde Mitglied der Folkband Planxty, wo er Christy Moore ersetzte. Zu den Bandmusikern gehörten Andy Irvine, mit dem er gleich das folgende Stück spielt, und Donal Lunny. 1976 löste sich Planxty auf. Brady spielte fortan im Duo mit Andy Irvine. Ihr Album Andy Irvine and Paul Brady war sehr erfolgreich und erhielt gute Kritiken. In dieser Zeit spielte er als Begleitmusiker auf weiteren Alben Gitarre. Mary and the Soldier ist die Geschichte des Soldaten, der in die Kriege zieht und das Mädchen zurücklässt. In dieser Version des Lieds, das ebenfalls von Sam Henry unter dem Titel The Gallant Soldier gesammelt wurde, ist er von ihrer Loyalität so beeindruckt, dass er sie vor seiner Abreise heiratet.

and the Soldier war das. Als nächstes hören wir Reels von Mary Bergin. Mary ist am 13. September 1949 geboren, eine irische Volksmusikerin, die weithin als eine der großen Meisterinnen der Tin Whistle anerkannt ist. Sie spielt sowohl im traditionellen als auch im barocken Stil. Mary wurde in Shankill, County Dublin in Irland geboren. Ihre Eltern Joe und Maura waren Melodeon bzw. Geigenspieler. Mary begann im Alter von 9 Jahren die Tin Whistle zu spielen. Bergin gewann 1970 die All-Ireland Tin Whistle Meisterschaft. Ihre beiden virtuosen Aufnahmen der Solo-Tin Whistle Fear Dogha Stoin und Fear Dogha Stoin 2 wurden von Kritikern als herausragend und unvergleichlich bezeichnet. Anfang der 70er Jahre zog Bergin nach Spittal im County Galway und spielte dort mit vielen der aufstrebenden Stars der irischen Musikszene, insbesondere The Dunnan und Kioltori Lahan. Sie ist derzeit Mitglied der Gruppe Dordan, die irische traditionelle Musik und Barockmusik mit Werken von Händel, Henry Purcell und einem Stück aus Johann Sebastian Bachs Notenbüchlein für Anna Magdalena Bach aufführt.

Reels und es geht weiter mit Kaylee. Brandon O'Regan ist bekannt für seine beeindruckenden Fähigkeiten auf der Bouzouki, Mandoline und Gitarre und hat einen hervorragenden Ruf als Komponist und Musiker in Irland. Er war Mitglied in so einflussreichen Gruppen wie The Dunnan und der Dolores Keane Band. Er hat mit fast allen bekannten irischen Musikern wie Martin O'Connor, Sharon Shannon, Mary Black, Matt Molloy, Vinnie Kilduff, Jerry O'Connor und auch mit John Prine, Townes Van Zandt, The Waterboys und anderen gearbeitet. Martin O'Connor ist ein irischer Knopf-Akkordeonist aus Galway, der im Alter von 9 Jahren zu spielen begann und dessen Karriere ihn als Mitglied vieler traditioneller Musikgruppen wie Skylark, Midnight Well, The Dunnan und The Boys of the Loch gesehen hat. Als traditioneller irischer Musiker war O'Connor eine der wichtigsten Kräfte der Musik im weltberühmten Riverdance.

Es geht weiter mit einem Stück von Mary Black, Mogi Lamar. Dieses Lied ist eine irische Hommage an den Great Pretender Bonnie Prince Charlie, den Nachfahren von Mary Stuart, Königin der Schotten, die versucht hatte, auf dem britischen Thron zu sitzen. Um der religiösen Verfolgung in Schottland ein Ende zu setzen, kämpften seine treuen Anhänger der jakobitischen Bewegung dafür, dass er die Krone in Besitz nahm. Der Jakobitenaufstand 1745 wurde niedergeschlagen und Hunderttausende starben im Kampf unter unüberwindbaren Bedingungen. Unter Geheimhaltung floh der Prinz auf den Kontinent und starb im Exil. Mogi Lamar wurde von Sean Clarke MacDonald im 18. Jahrhundert geschrieben und heißt so viel wie »Geliebter meines Herzens«.

Ja, und es geht jetzt weiter mit Alien Pipe Musik von Ian Dignan. Ian Dignan ist ein Komponist von der Halbinsel Dingle. Er ist tief in der irischen Tradition verwurzelt. Er ist ein bekannter Alien Piper und Low Whistle Spieler, der schon früh von den Meistern Seamus Ennis und Leo Rosam beeinflusst wurde. Wir hören jetzt sein Stück Ginny and the Teepee.

Ja, das nächste Stück ist von Matt Molloy und heißt Matt Peoples. Molloy stammt aus einer Familie mit großer musikalischer Tradition. Er wurde 1947 in Ballardarreen, County Roscommon, geboren. Er ist ein Flötist. Mit 8 Jahren begann er die Flöte zu spielen und gewann bereits mit 17 das All-Ireland Flute Championship und erzielte erste Anerkennung im National Fla, Ciall and Oireachtas. In den frühen 70ern zog er nach Dublin und lernte hier viele Musiker aus der Szene kennen, unter anderem Paddy Moloney von den Chieftains. Nach seiner Hochzeit hatte er zunächst einen Job bei der Aer Lingus, bevor er 1975 Mitbegründer der später legendären Bothy Band wurde. Die anderen Mitglieder waren Donal Lunny, Paddy Keenan, Trina Ni Donal und Micheál Ni Donal. In 4,5 Jahren erschienen 4 Alben der Band. Nach der Auflösung 1978 spielte Matt kurz bei der reformierten Band Planxty mit, die aber mit ihren Alben nicht mehr an ihre alten Erfolge anknüpfen konnte. Nach 2 Alben und einer Tour stieg Molloy aus. Als Michael Tubridy und Sean Potts 1979 bei den Chieftains ausstiegen, lud Paddy Moloney ihn auf den vakanten Flötenplatz ein und Matt Molloy sagte zu. Das erste Album mit Molloy war Chieftains 9, Boil the Breakfast Early. Seitdem ist Matt Molloy Mitglied der Chieftains und auf allen Alben der Band zu hören. Höhepunkt eines Chieftains-Konzerts ist seit langem Molloys Soloauftritt mit The Mason's Apron zu hören auf dem Live-Album An Irish Evening. Während seiner Zeit als Berufsmusiker hat Matt Molloy mehrere Soloalben aufgenommen und war an vielen Projekten beteiligt. Neben seiner Musikkarriere betreibt Molloy seit Jahren einen eigenen Pub in Westport, County Mayo, namens Matt Molloy's, in dem häufig Musiksessions stattfinden.

Ja, nicht wundern, ich werde jetzt ein paar Jigs und Reels hintereinander wegspielen ohne Kommentierung. Ich wünsche euch viel Spaß dabei.

Ja, da bin ich wieder nach den ganzen Jigs und Reels. Jetzt haben wir gerade eben gehört Joe Burke und Charlie Lennon mit The Bucks of Oran Moore und ein zweites Stück Wind That Shakes the Barley. Ja, und wir kommen jetzt zu einem berühmten Baron-Spieler, Colin Murphy. Colin Murphy ist bekannt als Baron-Spieler bei der zukunftsträchtigen Gruppe The Dunnen, bei der er fast zwei Jahrzehnte lang das markante perkussive Rückgrat bildete. Murphys ursprünglicher Stil wurzelt in der Philosophie weniger ist mehr, also er lässt gern den Melodiespielern Raum zum Atmen. So ist er als Sessionspieler auf über 50 verschiedenen Aufnahmen zu hören. Viele wegweisende Sammlungen von Musikern wie Martin O'Connor, Michal O'Sullivan, Conal O'Grady, Altan, Jackie Daly, Cathal McConnell, The Dunnen und vielen anderen. Seine CD An Baron, The Irish Drum von 1996 gilt als wichtige Aufnahme der traditionellen Baron-Begleitung. Ja, und wir hören jetzt zwei Stücke von Colin Murphy.

Ja, und es geht weiter mit einem Stück von Noel Hill und Tony McMahon, The Humours of Castle Finn. Das wurde im Dan Connells Pub in Knocknagh Gray im Oktober 1985 aufgenommen. Noel Hill ist ein irischer Konzertinaspieler aus dem County Clare. Hill gilt als einer der Wegbereiter für den modernen irischen Konzertina-Stil. Er wurde 1958 in Cahiry im westlichen County Clare in eine große Familie mit 7 Geschwistern geboren. Sowohl seine Eltern als auch Großeltern spielten bereits die Konzertina. Mit 9 Jahren begann er das Instrument zu erlernen, obwohl er eigentlich Ilion Pipes spielen wollte. Die waren aber nicht einfach zu bekommen. Seit den späten 70er Jahren ist Hill professioneller Musiker. Gemeinsam mit Tony Linane, Tony Callanan und Kieran Hanrahan gründete er die Gruppe Inchiquin. Noel Hill and Tony Linane gilt bis heute als eines der besten Alben. Hill tourte bereits weltweit und unterhält in Irland und den Vereinigten Staaten die Noel Hill Irish Concertina Schools. Mit seiner Familie lebt er in Connemara. 2008 erlitt Hill bei einem Angriff in einem Pub Gesichtsverletzung und musste 3 Wochen im Krankenhaus verbringen. Während des Verfahrens erklärte Hill, dass seine Spielfähigkeit infolge des Angriffs dauerhaft eingeschränkt sei und er nur noch für kurze Zeit spielen könne. Nachdem Hill die Band The Pogues in einem Radiointerview kritisiert hatte, schrieben diese den Song Plankstein Noel Hill. Der Titel erschien 1986 auf der Poetry in Motion EP.

Ja, und zum Schluss der Sendung kommen wir nochmal zu einem längeren Stück von Ian Dignan. Ian, ja, er ist in der westlichen Cork-Giltacht von Coolia aufgewachsen und dort ist seine Leidenschaft für die Sprache, das Singen und das Tanzen aufgeblüht. In den späten 70er Jahren tourte er mit der legendären Folklore-Gruppe The Wild Geese durch ganz Europa. Seit 20 Jahren lebt er mit seiner Partnerin Ilonka und deren Familie in Dingle und arbeitet und tourt weiter mit seiner Musik im In- und Ausland. Ian hat 3 sehr hochgelobte CDs mit eigenen Kompositionen veröffentlicht. Die heißen Cumineol, Ancient Rite und Lumina. Auf allen 3 CDs wird er von vielen führenden Musikern Irlands begleitet. Sein neuestes Werk Timeless ist eine bezaubernde und aufwühlende Zusammenstellung seiner 3 von den Kritikern gefeierten CDs. Ja, alle Tracks werden von Ian sorgfältig selbst ausgewählt und arrangiert, was zu einem perfekten Musikerlebnis führt. Die Musik von diesen CDs wurde übrigens auch in Fernsehsendungen und Dokumentationen für RTE, TG4, BBC und im amerikanischen und australischen Fernsehen gezeigt. Ian Dignan hat sogar ein Stück für die Schweizer Pagan-Metal-Band Eluvaiti geschrieben. Er hat dort die Whistle-Noten zum Stück Your Gaulish War arrangiert. Ja, und ich sage Tschüss und bis zum nächsten Mal bei Celtic Legacy. Wir hören jetzt das Stück The Dance of the Gypsy Queen von Ian Dignan.

Moin und willkommen zum Fleckenhörer am 10. August 2026. Hier ist wieder eure audiophone Presseschau. Gas statt Energiewende, das ist derzeit das dominierende Thema. BUND, DUH, Greenpeace und andere kritisieren unabhängig voneinander die neue Energiepolitik, insbesondere Gaskraftwerke, EEG-Novelle, Netzausbau und Gebäudegesetz. Anti-Atom erlebt einen neuen Mobilisierungsschub. Lingen, Rossatom, Castortransporte, Sicherheitsfragen und die Auswirkungen der Hitzewellen auf AKW bilden derzeit einen ungewöhnlich dichten Themenkomplex. Besonders aktiv ist ausgestrahlt. Klimagerechtigkeit wird stärker mit sozialer Verteilung verbunden. Greenpeace argumentiert beispielsweise nicht nur mit Emissionsreduktionen, sondern mit Vermögensverteilung, kommunalen Finanzen und Hitzeschutz. LNG selbst ist in den letzten 30 Tagen erstaunlich wenig Gegenstand neuer klassischer Pressemitteilungen. Die Anti-Gas-Kommunikation verschiebt sich momentan von Stop LNG hin zu Stop für neue Gaskraftwerke. Das passt auch zur aktuellen Strategie von Ende Gelände. Die Bewegung kündigt für den Sommer 2026 Aktionen gegen den Bau neuer Gaskraftwerke an. Am Wochenende war ich beim Woodsrock, um neue musikalische Erlebnisse zu haben. Woodsrock ist ein selbstorganisiertes, nicht kommerzielles Festival. Es will zeigen, dass Kultur auch anders funktionieren kann, solidarisch, gemeinsam und ohne Profitinteressen. Dazu gehört für die WoodsrockmacherInnen nicht nur, wie wir miteinander umgehen. Es geht auch darum, wie wir den Ort behandeln, an dem wir feiern. Leider sehr schlecht. Am Wochenende wurden Zelte mit Graffitis beschmiert. In der Nacht konnte ich erleben, wie Menschen gegen die Bäume pinkelten, zwischen denen gezeltet wurde. Leider ist das alles andere als solidarisch, sondern eklig. Unsere Themen im Fleckenhörer heute. Robben sind keine Kuscheltiere. Der BUND mahnt nach den Robbensichtungen an der Ostseeküste die Bürger. Und partielle Sonnenfinsternis am 12. August. Marco Ludwig von der Sternwarte Neumünster im Gespräch dazu mit Simon Ladewig. Und Drohnenangriff auf Leipziger Flughafen bestätigt Gutachten zu Terrorgefahren. Zunächst etwas Musik. Der Hamburger Künstler Motus hat Bock auf Message ohne Zeigefinger und auf lange Nächte mit den Liebsten vom Kiosk. Gut, dass Produzent Dilu für jede Stimmung die richtige Vertonung liefert. Wenn die beiden auf eins keinen Bock haben, dann darauf, die Füße stillzuhalten. Leider am Freitag beim Woodsrock verpasst, dafür höre ich mir das nun jetzt an. Hier kommen Motus mit Dilu und Sexa. Sexa ist ebenfalls politischer Rapper aus dem Umfeld des Hamburger Hip-Hop-Kollektivs Teute Records und das Stück heißt Streunerleben.

0: Das war Motus mit Sexa und Delo mit dem Stück Streunerleben. Für November ist übrigens die Tour 1 Sexa 1 mit DJ Dispo von Sexa angekündigt. Der Titel 161 bezieht sich auf den Zahlencode für antifaschistische Aktion, ist ja klar. Jo, und jetzt ist mein Kollege Simon im Gespräch mit Marco Ludwig von der Sternwarte. Alles dazu im Gespräch.
1: Im August ist am Himmel wieder vieles zu beobachten. Nicht nur, dass wir wieder den Höhepunkt der Sternschnuppen haben, nein, es gibt auch noch ein besonderes Highlight im August. Die Frage an Marco Ludwig von der Sternwarte in Neumünster: Wann und vor allem, was kann man dann erleben?
2: Moin. Am 12.8. wird es das astronomische Highlight des Jahres zu sehen geben. Tatsächlich sind weite Teile Europas davon betroffen. Das ist die partielle Sonnenfinsternis. Wobei man sagen muss, dass wir in Deutschland eher das Pech haben, diese Finsternis partiell zu sehen. Zwar sehr stark bedeckt, also der Mond schiebt sich da zwischen Erde und Sonne. Dementsprechend wird die Sonne zu einem großen Teil abgedeckt, in Schleswig-Holstein mit bis zu 85%. Aber in Spanien oder Teilen Spaniens wird man diese Sonnenfinsternis sogar als totale Sonnenfinsternis sehen können. Das heißt, auf einem bestimmten Bereich Spaniens wird dann für ein paar Minuten einfach mal das Licht ausgeschaltet. Man kann tagsüber Sterne sehen und sogar um die Sonne herum, beziehungsweise um den Mond, den man dann nur noch sieht, kann man die Corona der Sonne, die äußere Sonnenatmosphäre, betrachten.
1: Wie oft kommt so etwas denn überhaupt vor und wann können wir diese Sonnenfinsternis genau sehen?
2: Tatsächlich ist diese Sonnenfinsternis die stärkste Sonnenfinsternis seit 1999. Damals gab es in Süddeutschland eine totale Sonnenfinsternis zu sehen und in Norddeutschland war ebenfalls eine sehr ausgeprägte partielle Sophie zu sehen. Wir werden diesmal dieses Schauspiel allerdings in den Abendstunden bemerken können. Das geht los um 19.13 Uhr. Da fängt dann der Mond langsam an der Sonnenscheibe zu knabbern. Das Maximum wird gegen 20.06 Uhr erwartet. Da wird dann also wirklich eine sehr starke Bedeckung der Sonne durch den Mond erfolgen mit bis zu 85%. Und das Ganze endet gegen 20.57 Uhr, also ganz kurz vor Sonnenuntergang. Da wird dann also die Sonne wieder freigegeben. Aber ohnehin ist sie dann ja kurz davor am Horizont zu verschwinden.
1: Okay, wo kann ich dann die Finsternis genau beobachten? Und muss ich dabei eigentlich irgendwas beachten?
2: Grundsätzlich kann man diese Sonnenfinsternis überall sehen, wo auch gerade die Sonne scheint. Das heißt, der entscheidende Faktor wird auf jeden Fall das Wetter sein. Es braucht einfach klaren Himmel, keine Wolke vor der Sonne. Nur dann hat man eine Chance, etwas zu sehen. Aber auch nur, wenn man entsprechend geschützt ist, also entsprechende Dämpfungsfilter verwendet. In der Regel tut es eine handelsübliche Sonnenfinsternisbrille. Manche haben die vielleicht noch von früheren Sophies, so nennt man die ja in der Fachsprache, über. An der Sternwarte Neumünster wird es allerdings auch Sonnenfinsternisbrillen zum Selbstkostenpreis zu kaufen geben. Ganz wichtig zu beachten ist, dass man nicht versucht, mit bloßem Auge in die Sonne zu schauen. Erstens kann man dann auch nichts erkennen. Zum Zweiten kann das die Augen tatsächlich schädigen. Und das soll natürlich unbedingt vermieden werden. Erst recht nicht darf man mit einem Fernglas oder gar einem Fernrohr ungeschützt in die Sonne schauen. Das kann sogar eine direkte Erblindung zur Folge haben. Also wirklich nur mit zugelassenen Hilfsmaterialien bzw. Dämpfungsfiltern arbeiten. Und das sind in der Regel entsprechende zugelassene Sonnenfilter. Es gibt da Glassonnenfilter, die man im Fachhandel kaufen kann. Es gibt aber vor allem Sonnenfilterfolien, die man natürlich adaptieren kann für alle möglichen optischen Hilfsmittel. Und diese Sonnenfilterfolien findet man auch in den Brillen. So, und in Schleswig-Holstein wird es mehrere Sternwarten geben, die dann zu diesem Event auch öffnen und der Öffentlichkeit es ermöglichen, auch mal einen Blick auf die Sonnenfinsternis zu werfen. Auch die VHS-Sternwarte Neumünster wird zu der Gelegenheit öffnen. Ab 7:15 Uhr, also 19.15 Uhr, hat die Sternwarte geöffnet und ermöglicht dann einen Blick auf die sich zunehmend verfinsternde Sonne. Allerdings sind wir besuchertechnisch etwas eingeschränkt. Es dürfen dann nur maximal 25 Gäste in die Sternwarte. Und wenn wirklich gutes Wetter ist, erwarten wir durchaus mehr Gäste. Und damit lange Wartenzeiten nicht dazu führen, dass man die Sonnenfinsternis verpasst, werden wir auf einem Außengelände an einem Feld ganz in der Nähe der Sternwarte noch mehrere Fernrohre aufbauen, damit auch wirklich alle Interessierten dann diese Sonnenfinsternis verfolgen können.
0: Cherry Bomb war eine Punkband aus Potsdam. Gegründet wurde die Band im September 2008 von Fleisch und Tiffy. Ende 2008 stießen dann Iron Boy und Dr. Waldi dazu. Es folgten etliche Konzerte in ganz Deutschland mit Bands wie Leukämie, Dritte Wahl und Leatherface. 2015 löste sich die Band auf. Ende 2025 verkündete die Band dann, dass nach 5 Jahren Pause mit neuem Schlagzeuger und neuem Leadgitarristen ihre Aktivitäten wieder aufgenommen werden. Und jetzt hören wir Cherry Bomb mit dem Stück The Fire.

Das waren Cherry Bomb aus Potsdam mit dem Stück The Fire. Ein am Timmendorfer Strand aufgenommenes Video zeigt, wie Badegäste einen jungen Seehund umringen, fotografieren und sogar anfassen. Während sich Kinder dem Tier unmittelbar nähern, greifen die anwesenden Erwachsenen offenbar nicht ein. Der BUND-Landesverband Schleswig-Holstein kritisiert dieses Verhalten deutlich und erinnert daran, dass Robben keine Kuscheltiere, sondern Wildtiere sind. Robben suchen Strände auf, um sich auszuruhen und neue Kräfte zu sammeln. Werden sie dabei von Menschen umringt, verfolgt oder angefasst, dann bedeutet dies erheblichen Stress. Im schlimmsten Fall wird ein Tier ins Wasser zurückgedrängt, bevor es sich ausreichend erholen konnte. Auch für Menschen kann eine solche Annäherung gefährlich werden. Seehunde und Kegelrobben können sich bei Bedrängung mit kräftigen Bissen verteidigen. Beim direkten Kontakt besteht zudem das Risiko einer Übertragung von Krankheitserregern. Besonders Kinder können die Reaktion und Kraft eines Wildtiers kaum einschätzen. Letztlich beanspruchen wir Menschen den Lebensraum der Robben. Vorfälle wie der in Timmendorfer Strand verdeutlichen, dass es den Wildtieren an ruhigen und artgerechten Alternativen fehlt, sagt Jesriel Dietrich, Projektleiter des BUND-Projekts Robbe in Sicht. Der Vorfall zeigt aus Sicht des BUND, dass Aufklärung allein nicht ausreicht. An stark besuchten Stränden müssen ruhende Robben kurzfristig durch deutlich sichtbare und ausreichend großräumige Absperrung geschützt werden. Gleichzeitig braucht es an der schleswig-holsteinischen Ostseeküste langfristig störungsarme Küstenabschnitte, an denen Seehunde und Kegelrobben ruhen können, ohne regelmäßig von Menschen oder Hunden aufgescheucht zu werden. Der BUND-SH regt deshalb an, gemeinsam mit den zuständigen Naturschutzbehörden, den SeehundjägerInnen, der Wissenschaft, den Kommunen und weiteren AkteurInnen geeignete Bereiche für Robbenruheplätze zu ermitteln. Geprüft werden könnten beispielsweise Küstenabschnitte im Naturschutzgebiet Markelsdorfer Huck, im Naturschutzgebiet Nördliche Seeniederung Fehmarn, in der Geltinger Birk oder an der Nordspitze des Naturschutzgebiets Halbinsel Holnis. Seehunde und Kegelrobben werden inzwischen regelmäßig an der schleswig-holsteinischen Ostseeküste gemeldet. Mit der regelmäßigen Präsenz der Tiere steigt insbesondere an touristisch stark genutzten Stränden die Wahrscheinlichkeit von Begegnungen. Die Rückkehr der Robben ist eine erfreuliche Entwicklung. Sie stellt Küstenkommunen, Tourismus und Naturschutz jedoch vor die gemeinsame Aufgabe, Menschen auf solche Begegnungen vorzubereiten und den Tieren ausreichend Raum zu geben. Mit dem Projekt Robbe in Sicht informiert der BUND-Landesverband Schleswig-Holstein e.V. über Seehunde und Kegelrobben an der Ostseeküste, vermittelt die wichtigsten Verhaltensregeln und vernetzt AkteurInnen aus Naturschutz, Forschung, Verwaltung und Tourismus. Die Robben-App findet man im App Store oder über die Homepage des Landesamts für Küstenschutz, Nationalpark und Meeresschutz unter der Adresse www.nationalpark-wattenmeer.de. The Chisel ist eine britische Punkband aus London, die 2020 während der Pandemie als Projekt gegründet wurde. Die Gruppe spielt einen aggressiven, rohen und direkten Mix aus Oi, Streetpunk, 80er, Hardcore-Punk und Anarcho-Punk. Mit Alben wie Retaliation von 2021 und What a Fucking Nightmare von 2024 erschienen bei Pure Noise Records, hat sich die Band als feste Größe der modernen Punk-Szene etabliert. Zu den erklärten musikalischen Einflüssen der Band gehören linke und dezidiert antifaschistische Punk-Ikonen wie die Angelic Upstarts. Hier kommen The Chisel mit Ain't Seen Nothing Yet.

Das waren The Chisel aus UK mit dem Stück Ain't Seen Nothing Yet. Der erste Sprengstoff-Drohnenangriff hat erhebliche Sicherheitslücken offengelegt. Auch Castortransporte sind als bewegliche Ziele potenziell gefährdet. Die Anti-Atom-Initiative Ausgestrahlt fordert daher den sofortigen Stopp aller Atommülltransporte. Nach dem ersten Sprengstoff-Drohnenangriff in Deutschland in der letzten Woche erklärt Helge Bauer von Ausgestrahlt, der Angriff durch eine mit Sprengstoff beladene Drohne in der Nacht von Mittwoch auf Donnerstag zeigt, dass solche Anschlagsszenarien leider real sind. Die Anti-Atom-Organisation Ausgestrahlt hatte bereits 2024 zwei Gutachten zu diesem Thema veröffentlicht. Diese betrachten mögliche böswillige Angriffe unter anderem mit moderner Drohnentechnik auf Atommüllzwischenlager und auf die Straßentransporte des hochradioaktiven Atommülls von Jülich nach Ahaus. Die Gutachten thematisieren unter anderem Berechnungen zu den enormen Schäden, zum Beispiel dauerhaft kontaminierte Bereiche, sowie Erkrankungen und Todesfälle der AnwohnerInnen. Das Ereignis letzte Woche zeigt, dass solche Szenarien nicht fiktiv sind und dass es keine funktionierende Abwehrtechnik gegen sie gibt. Das Atommüllbundesamt und das NRW-Innenministerium verschließen jedoch die Augen vor den Gefahren solcher Drohnenangriffe. Anstatt sich um den Schutz der Bevölkerung zu kümmern, haben sie gerade erst die Anzahl der Polizeikräfte bei den aktuell laufenden 152 Castortransporten aus Jülich von 2700 auf nur noch 400 Polizistinnen reduziert. Atommülltransporte sind rollende Zielscheiben, die sich nicht sichern lassen und sofort gestoppt werden müssen. Auch Nachrüstungen beim Schutz der Atommüllzwischenlager sind schon lange überfällig. Die Sicherheit der Menschen muss endlich an erster Stelle stehen, wenn es um das Handeln der Atomaufsicht geht, sagt Ausgestrahlt. Weitere Informationen gibt es in den Gutachten zu Gefahren bei Castortransporten, exemplarisch hier der Castortransport von Jülich nach Ahaus, und in dem Gutachten zu den Auswirkungen von Terrorangriffen auf Atommüllzwischenlager am Beispiel der Anlagen in Ahaus und Brockdorf. Das Ganze findet man auf der Seite von Ausgestrahlt unter www.ausgestrahlt.de. Damit beende ich den Fleckenhörer an diesem Festivalwochenende mit leicht belegter Stimme. Und ihr hört jetzt noch ein Stück von Hansaplast, es heißt Rank Xerox. Ich wünsche viel Spaß damit. Wir hören uns dann nächste Woche wieder. 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Okay, bis dahin, liebe Grüße, Ingo.

Verehrte Hörerinnen und Hörer, willkommen zu einer neuen Ausgabe von Quergelesen im Programm des Querfunks auf der 104,8 MHz Antennenfrequenz. Begrüßt haben wir euch mit We Will Dance Again von Boy George. Und getanzt wurde auch wieder auf dem CSD in Hamburg am vergangenen Wochenende. Eine Woche nach dem islamistischen Anschlag auf den CSD in Berlin. Am Tag nach dem Anschlag machte Emanzipation und Frieden aus Stuttgart einige Vorschläge zur Sortierung zum Verständnis unter dem Titel Entschlossen statt Betroffen

Nach dem Anschlag auf den CSD wiederholt sich die Debatte aus rechten Parolen, bürgerlicher Symbolbetroffenheit und linkem Zurückweichen vor Religionskritik. Schöne Worte und Pride-Flaggen sind buchstäblich kostenlos. Sie reichen weder als Reaktion auf Anschläge noch als Beitrag zum CSD selbst. Eine echte Schutzwirkung braucht stattdessen materielle Konsequenzen, eine dauerhafte finanzielle Absicherung von Beratungsinfrastrukturen, Schutzräumen und konkreten Sicherheitskonzepten vor Ort. Der billige Ruf nach Abschiebungen ist nichts als Doppelmoral. Er sorgt sich nicht um bedrohte Menschen, sondern will den eigenen Hinterhof säubern. Abschiebungen in fundamentalistische Staaten fallen genau den Menschen in den Rücken, die vor diesen Zuständen geflohen sind. Islamismus ist ein globales System und muss auch global bekämpft werden. Rechte und Islamisten sind Brüder im Geiste. Beide Lager teilen den gleichen reaktionären Kern. Sie setzen eine vermeintlich gesunde Gesellschaft mit patriarchalen Strukturen gleich, lehnen Pluralismus ab und teilen die Sehnsucht nach autoritärer Unterdrückung von Frauen, Minderheiten und Andersdenkenden. Für die Ablehnung queerer Lebensentwürfe liefern sie deckungsgleiche Argumente. Um Betroffene wirksam zu schützen und auf gleiche Rechte hinzuwirken, muss Queerfeindlichkeit überall benannt werden, auch dort, wo es unbequem ist. Progressiv denkende Menschen können nicht vor Kritik an reaktionärer Gewalt aus religiösen und migrantischen Kreisen Halt machen. Taktische blinde Flecken bekämpfen nicht Rechte, sondern lassen die Betroffenen alleine. Wir verurteilen völlig zu Recht das anbiedernde Liberalgetue konservativer Parteien zum CSD. Wer das tut, muss aber ebenso konsequent mit islamistischen Kräften umgehen. Wenn diese gegen Zustände westlicher Gesellschaften oder zum Nahostkonflikt auf die Straße gehen, haben sie keine progressiven Motive. Sie können nicht unsere Verbündeten sein. Der zunehmende Fundamentalismus ist auch Folge der kapitalistischen Zustände. Wir alle spüren täglich, wie Menschen das Konkurrenzprinzip verinnerlichen, in allen Bereichen in die Enge geraten und folglich die Ellenbogen ausfahren. Das Zusammenwirken von sozialisierter Feindseligkeit und Bedrängnisgefühl treibt Menschen zu ideologischen Antworten mit Sündenböcken darin. Was es braucht, sind weder Deportationsfantasien noch leere Betroffenheitsgesten noch falsche Berührungsängste. Was wirklich nötig ist, sind handfeste Infrastruktur mit finanziellen Mitteln, ein klares universalistisches Menschenbild, die globale Bekämpfung reaktionärer Kräfte, rote Linien zu falschen FreundInnen und eine radikale, systematische Kapitalismuskritik ohne Sündenbock.

0: Soweit Emanzipation und Frieden. Heute wollen wir euch einen Vortrag zu Gehör bringen, den Thomas von der Ostensacken vor kurzem, also am 22. Juli diesen Jahres, an der Universität Hamburg gehalten hat, auf Einladung des Jungen Forums und der Deutsch-Israelischen Gesellschaft in Hamburg. Thomas von der Ostensacken sprach über die Lage im Iran und im Nahen Osten, von Massenprotest und dem US-israelischen Krieg.
1: Ja, ganz herzlichen Dank. Schön, mal wieder in Hamburg zu sein. Nicht so schön, über dieses Thema zu sprechen. Vor 2 Jahren war ich hier, um über den Krieg in Gaza zu sprechen. Ich würde mal gerne zu einem netteren Thema eingeladen werden, als ständig über Kriege und Ähnliches reden zu müssen. Aber wie ja schon eingangs gesagt wurde, wenn man sich seit über 35 Jahren mit dem Nahen Osten beschäftigt, dann ist das leider das tägliche Brot, das auch uns sogar in den letzten Monaten sehr direkt betroffen hat. Also eine iranische Drohne ist 5 Häuser weiter von unserem Büro in Süleymaniyah in Irakisch-Kurdistan eingeschlagen. Und als ich das letzte Mal da war, hätte ich mich auch bei uns aufs Dach setzen können und gucken, ob man die über uns hinwegfliegen sieht. In einer gewissen Hinsicht ist es aber auch eine Anknüpfung an das Thema, was ich vor 2 Jahren hier gehalten habe. Da ging es nämlich schwerpunktmäßig um Asyl.
2: Ein bisschen lauter reden.
1: Oder das Mikrofon ein bisschen. Ist besser so? Verstehen Sie mich so besser? Gut, ich versuche ein bisschen lauter zu reden, habe ich keine Probleme mit. Ich dachte nur, wegen Mikrofon kann ich und das mal ein bisschen höher machen. So, und jetzt versteht mich jeder gut.
2: Ja.
1: Super. Vor 2 Jahren war das Thema, über das ich ja gesprochen habe, sozusagen der asymmetrische Krieg gegen die Hamas. Und wir haben es jetzt wieder mit einem asymmetrischen Krieg zu tun, der leider Gottes bislang eher sehr unerquickliche Resultate erzeugt hat. Und ich muss ganz ehrlich sagen, ich arbeite mit der iranischen Opposition seit über 20 Jahren zusammen, vor allen Dingen mit der iranisch-kurdischen, die ja auch im Nordirak ihre Präsenz hat. Und das Ende des Regimes in Teheran war immer ein großer Herzenswunsch. Und immer wenn ich mich mit iranischen Freunden oder iranisch-kurdischen Freunden treffe, dann hat man so dieses nächstes Jahr trinken wir dann endlich mal ein Bier in Teheran gehabt. Und wenn ich jetzt zurückblicke, muss ich ganz ehrlich sagen, und ich hätte nie gedacht, dass ich so etwas mal sage, wahrscheinlich wäre es besser gewesen, man hätte diesen Krieg Ende Februar nicht begonnen. Und das soll wirklich etwas heißen. Das ist so ein bisschen wie dieselbe Situation, dass ich mir auch nie vorstellen hätte können, mal zu begrüßen, dass eines Tages ein ehemaliger Al-Qaida-Kämpfer dann das Assad-Regime in Syrien gestürzt hätte. Einer, von dem ich gewusst hätte, dass vor 20 Jahren seine Anhänger und Gesinnungsgenossen mir im Irak den Hals durchgeschnitten hätte, wenn ich ihnen in die Hände gefallen wäre. Also das sind alleine schon so Punkte, wo man sagt, die Welt ist wahrhaftig aus den Fugen geraten. Nicht nur im Nahen Osten, ganz im Gegenteil. Langsam beginnt die Welt so ein wenig auszusehen, wie der Nahe Osten in den letzten Jahrzehnten aussah, wo ich immer gerne einen meiner Kollegen von Wadi zitiere, der inzwischen auch seit 33 Jahren mit uns zusammenarbeitet, der vor 20 Jahren mal gesagt hat, es gab 2 Möglichkeiten. Entweder der Westen verändert den Nahen Osten oder der Nahe Osten verändert den Westen. Und momentan scheint mir das Zweite unglücklicherweise der Fall zu sein. Kommen wir aber zurück auf asymmetrische Kriege, denn der Krieg hat ja nicht am 28. Februar begonnen, sondern der Krieg der Islamischen Republik Iran sowohl gegen Israel wie gegen andere vermeintliche Gegner oder Feinde in der Region und auch hier in Europa, findet seit Jahrzehnten statt. Das ist nur ein asymmetrischer Krieg, der eben sehr niedrigschwellig die ganze Zeit gelaufen ist und dann ab 2025 und jetzt eben nochmal im Februar zu sozusagen einem heißen Krieg geworden ist. Aber das ist ein asymmetrischer Krieg. Und ein asymmetrischer Krieg funktioniert nach anderen Regeln und auch nach anderen Zielen als symmetrische Kriege. Ne? Um das kurz zu erklären, ein symmetrischer Krieg ist ein klassischer sozusagen Krieg zwischen zwei Staaten, die mit mehr oder weniger gleichen Waffen oder Armeen aufeinanderstoßen. Und dann ist die Frage, wer siegt in verschiedenen Schlachten. Es sind Soldaten, die kämpfen und am Ende des Krieges steht in der Regel dann ein Sieger da, der der anderen Seite seinen Willen sozusagen aufzwingen kann, was dann meistens in einem Friedensschluss endet mit Gebietsabtretung oder Ähnlichem. Und für den symmetrischen Krieg gilt eben diese alte Feststellung von Clausewitz, Krieg ist Politik mit anderen Mitteln. Das heißt, auch in einem symmetrischen Krieg sollte und muss vorher, damit er in irgendeiner Weise zu einem Ziel führt, eine politische Strategie vorliegen oder entwickelt sein. Der asymmetrische Krieg funktioniert anders. Die erste Regel in einem asymmetrischen Krieg seit überhaupt ist in der Neuzeit, und das kann man relativ gut identifizieren, im Guerillakrieg in Spanien gegen die napoleonischen Truppen. Also seit es diese Form der asymmetrischen Kriegsführung gibt, gilt in der Regel, eine Seite muss gewinnen und die andere Seite braucht nur nicht zu verlieren. Und dass die andere Seite nur nicht zu verlieren braucht, ist zugleich die große Herausforderung und Tragik des asymmetrischen Krieges. Man kann das sehr gut an zum Beispiel den Taliban sehen. Die Taliban haben diesen Krieg damals nicht gewonnen, sie haben ihn nur nicht verloren. Dasselbe gilt jetzt für die Hamas in Gaza. Und zum ersten Mal eben auch für die Islamische Republik, die in da eine Zwitterstellung einnimmt, weil die Islamische Republik auf der einen Seite eben ein Nationalstaat ist mit Sitz in der UN, die sozusagen auch als solcher auftritt. Auf der anderen Seite aber eigentlich sozusagen das Zentrum einer islamisch-revolutionären Weltbewegung, die sich auch immer sozusagen als solches verhalten hat. Das heißt, darüber haben wir schon viel in den letzten Jahrzehnten gesprochen, es gibt immer dieses Doppelgesicht des Regimes im Iran. Und diese Doppelgesichtigkeit hat auch dazu geführt, dass der Iran immer, oder diese, wenn ich vom Iran jetzt spreche, dann meine ich die Islamische Republik Iran, sich seit Jahren und Jahrzehnten immer sehr, sehr geschickt sozusagen aufbenommen hat, um in dieser Doppelgesichtigkeit eben ihre Ziele durchzusetzen, weil ganz klar ist, rein militärisch ist sie zum weder den USA noch Israel gewachsen, und würde es je zu einem symmetrischen Krieg zwischen beiden Seiten kommen, würde der Iran diesen Krieg verlieren. Der Iran ist aber der Staat, der die ganze Zeit sich sozusagen auf diese Art von asymmetrischer Kriegsführung vorbereitet hat. Und was man jetzt feststellt, ist, dass ganz offensichtlich eben zumindest von US-amerikanischer Seite ist nicht die entsprechenden Vorbereitungen gegeben hat, dem Iran so zu begegnen. Was insofern erstaunlich ist, weil ja die letzten Kriege, die die USA einfach geführt hat, egal ob in Afghanistan oder dann im Irak, gegen die größtenteils auch aus dem Iran unterstützten sogenannten Widerstand, eben klassische asymmetrische Kriege waren. Und unter General Petraeus dann eine neue Strategie entwickelt worden ist, wie man asymmetrische Kriege eben als die symmetrische Kriegsseite führen und auch gewinnen kann. Was die USA dann ja im Irak auch im sogenannten Surge nach 2008 relativ gut gezeigt haben. Und auch später zusammen mit der irakischen Armee und anderen bei nicht dem Sieg über, aber der sehr starken Schwächung des IS wo ja auch sozusagen die Strategie von Anfang an gewesen ist. Wir sagen nicht, wir besiegen den IS, also wir zerschlagen den IS völlig, sondern wir schwächen ihn so, dass er keine große Rolle mehr spielt. Was ein ganz großer Unterschied schon in den ersten Tagen eines Krieges macht, ob man, was damals in meinen Augen auch ein großer Fehler gewesen ist, sich hinstellt wie Netanyahu nach dem 7. Oktober und sagt, wir zerschlagen die Hamas, dann reicht es seitens der Hamas immer noch, wenn irgendwann einer aus einer Höhle oder einem Tunnel hervorgekrochen kriegt mit einer Hamas-Fahne, weil dann ist die Hamas nicht beziehungsweise zerschlagen. Und dasselbe gilt für den Iran. Wenn man sich mit dem iranischen Regime ein bisschen auseinandergesetzt hat, war immer klar, also die Ursache für den für die gesamte regionale Destabilisierung, das Atomprogramm, jetzt eben die Entwicklung der von wirklich sehr, sehr effizienten Drohnen und auch Mittel- und Langstreckenraketen, das alles sind Symptome. Das Problem ist das Regime selbst. Also zusammen sozusagen mit all den Iranerinnen und Iranern, die auch in den letzten Jahren immer wieder versucht haben, dieses Regime in Demonstrationen, in Massenprotesten zu schwächen oder zu stürzen, wäre es von Anfang an klar darum gegangen zu sagen, es muss sozusagen dieses Regime gestürzt werden oder was man in der im Neusprech, es muss zu einem Regime-Change kommen, weil ist ganz klar, ist nach innen ist dieses Regime extrem unglaublich repressiv und brutal gegenüber die eigene Bevölkerung. Es ist nicht reformierbar, also kann sich nicht in etwas Besseres ändern, wie das durchaus ja in anderen Ländern der Fall ist. Und es lebt von dieser permanenten Destabilisierung der Region, Aggression nach außen, Unterstützung von sogenannten Satellitenmilizen, also etwa der Hezbollah im Libanon, den Houthis, den Hashd-Shabia-Milizen im Irak und anderen. Also will man einen veränderten Nahen Osten haben, dann muss dieses Regime weg. Und das war eigentlich auch weitestgehender Konsens. Und als dann in Folge, müssen wir, ich sage jetzt einfach mal, als in Folge der vermutlich größten Massenproteste seit 2009 im Iran, die Ende letzten Jahres ausgebrochen haben, sich über alle Regionen des Iran dann irgendwann erstreckt haben und bei denen Hunderttausende, wenn nicht über eine Million Menschen, trotz eben oder im Wissen, wie repressiv dieses Regime gegen sie vorgeht, auf die Straße gegangen sind und dann eben am 8. und 9. Januar vor allen Dingen, als das Internet im Iran ausgeschaltet worden ist, mit absoluter Brutalität niedergemacht worden sind. Wir wissen bis heute nicht, wie viele Tote es wirklich gibt, weil es einfach die Informationen aus dem Iran nicht verifizierbar sind, aber Oppositionelle sprechen von bis zu 40.000. Und ich habe selber relativ viele Kontakte im Iran. Es war sehr schwierig, auch in dieser Zeit noch zu kommunizieren, etwa über Signal. Aber ich weiß aus kurdischen Städten im Iran, dass sogar Leichensäcke, also dass das Regime darauf bestand, dass das Leichen und Leichensäcke tagelang auf der Straße liegen bleiben. Und ein guter Bekannter oder Freund von mir ist in einer kurdischen Stadt, unterrichtet an der Universität. Und er schrieb mir, dass fast ein Viertel seiner Studentinnen und Studenten seitdem fehlen. Also das sind nur so kleine Schlaglichter, was damals im Januar passiert ist. Wir erinnern uns, die US-Regierung oder Trump hat damals angekündigt, Hilfe sei auf dem Weg, was im Rückblicken vermutlich eher kontraproduktiv gewesen ist, aber wie so oft in der verzweifelten Lage, wenn man in der Region versucht, sich seiner Diktaturen oder seines Regimes zu entledigen, hat das natürlich eine sehr, sehr große Hoffnung geweckt, weil bis dato immer die Vorstellung bestand, auch innerhalb der iranischen Bevölkerung, also wenn die USA da endlich mal ernst machen, dann ist das auch das Ende dieses Regimes. Und diese Drohung hat ja jahrzehntelang letztlich nicht wie ein Damoklesschwert, aber war im Hintergrund immer präsent, dass sollten trotz allen guten Willens des Westens, der da immer auch an den, fälschlicherweise an den Tag gelegt wurde, sollte es wirklich mal ernst werden, dann sozusagen ist das auch das Ende dieses Regimes. Und genau so trat dann ja auch Trump in der Nacht, als dieser Krieg losging, vor die Öffentlichkeit und sagte, also jetzt sozusagen ist das Ende dieses Regimes eingeleitet, liebe Iraner, am Ende sozusagen nehmt euch die Macht und verändert euer Land. Zugleich hatte sich aber herausgestellt, dass die strategischen Vorbereitungen für diesen Krieg gegen den Iran im Prinzip seitens der USA weitestgehend inexistent gewesen ist. Was ja alleine schon zeigt, oder wie man im Moment sieht, ist, die ganze Diskussion augenblicklich hat sich ja völlig von den ursprünglich formulierten Kriegszielen, also die von am Anfang noch Sturz des Regimes, dann Ende des Nuklearprogramms, des Raketenprogramms und der Unterstützung dieser Milizen im Nahen Osten verschoben hat auf Öffnung der Straße von Hormuz. Und die Straße von Hormuz war bekanntermaßen bis zum 27. Februar offen. Wie man inzwischen weiß, ist einer der Gründe, warum fast alle US-Administrationen immer sehr extrem vor einem militärischen Konflikt mit dem Iran gewarnt haben, genau diese Straße von Hormuz, weil es seit Carter im Prinzip die Befürchtung gibt, dass eben der Iran diese sehr enge Stelle zwischen den Emiraten, Oman und eben der iranischen Küste mit relativ einfachen Waffensystemen wie Drohnen, Schnellbooten etc. zumachen kann und eben Schiffe angreifen, das kennen wir ja alle. Und die Älteren unter uns noch auch aus den 80er Jahren, der sogenannte Tankerkrieg im iranisch-irakischen Krieg. Und ganz offensichtlich hatte diese ganzen Warnungen sind von der US-Administration in den Wind geschlagen worden. Und man hatte gedacht, mit einem sehr, sehr kurzen, sehr heftigen Militärschlag, der zum Teil eben auch die Führungsriege wie den obersten Revolutionsführer ausschaltet, kann man sozusagen diese ganzen Gefahren umgehen. Und das hat sich als falsch erwiesen und das hat auch gezeigt, dass es die Vorbereitung auf iranischer Seite auf einen möglichen Krieg extrem unterschätzt hat, die eben nicht, und das ist ganz wichtig, irgendeine semi-totalitäre panarabische Diktatur sind, wie das in Syrien oder der Irak der Fall gewesen ist, wo es reicht, wenn man die Führungsspitze irgendwann stürzt und dann bricht sozusagen der gesamte Staatsapparat mehr oder weniger zusammen, wie man das 2003 im Irak gesehen hat und in gewisser Hinsicht dann auch 2024 in Syrien, wo auf irgendeinem Punkt einfach dieser gesamte Staat sozusagen in sich zusammengefallen ist und es niemand mehr gab, der bereit war, ab einem gewissen Punkt dafür Assad noch sein Leben zu riskieren. Das iranische System ist wesentlich flexibler und hat sich ganz offensichtlich darauf vorbereitet. Das heißt, man stellte fest, obwohl ganz bedeutende Figuren des Regimes eben eliminiert worden sind, funktionierte das irgendwie weiter und zeigte sich, ich mag dieses Wort nicht, aber als relativ stabil. Das war schon mal die erste ganz große Fehlkalkulation, denn seitdem ist das wirklich im Klasse insofern etwas Neues, weil es ein zwischenstaatlicher, asymmetrischer Krieg ist, in dem eben der Iran den Zugriff auf diese Straße von Hormuz hat und damit eine Möglichkeit hat, im Prinzip die gesamte Welt zu erpressen. Das sieht man an der Tankstelle da vorne, was es bedeutet, wenn diese Engstelle geschlossen ist, über die 20% des Rohöls, Gases, Dünger und so weiter einfach exportiert bzw. transportiert wird. Und was der Iran auch sofort tat, ist, erweiterte diesen Krieg in einen regionalen Krieg aus. Ja, in, auch jetzt wieder, seitdem das Ding wieder heiß geworden ist, sind 7 Länder beteiligt, also die Golfstaaten, Jordanien, der Irak ist im Prinzip niedrigschwellig ein weiterer Kriegsschauplatz. Und seit ein paar Tagen melden sich auch wieder die vom Iran finanzierten, unterstützten Houthis zu Wort und drohen auch noch das Rote Meer mit ihren aus dem Iran gelieferten Waffen zu schließen. Und das natürlich führt nicht nur in den USA, sondern auch in Europa und vor allen Dingen eben in vielen Ländern des sogenannten globalen Südens ganz massiv zu enormen ökonomischen und sozialen Verwerfungen, weil einfach so hohe Gas- und Ölpreise fatale Auswirkungen haben und fatale Auswirkungen eben vor allen Dingen erstmal dann in Afrika, Indien, Bangladesch und anderen Ländern haben, die eben ganz anders davon abhängig sind. Das heißt, der Iran hatte sehr schnell eine Möglichkeit, im Prinzip über globale Ökonomie ganz enorm zu erpressen. Und das Dritte, was ich für eines der aus Nahostsicht größten Probleme halte, war, dass es ganz offensichtlich ganz unterschiedliche Planungen seitens der USA und Israel gegeben hat. Und schon in den ersten Tagen dieses Krieges klar wurde, dass diese unterschiedlichen Planungen kollidieren. Das ist, wenn man weiß einfach nach den ganzen Erfahrungen des 20. Jahrhunderts, Mitte des 20. Jahrhunderts, dass man einen Krieg aus der Luft nicht gewinnen kann. Das ist die Lehre schon aus dem Zweiten Weltkrieg gewesen und das war die Lehre aus den ganzen folgenden Kriegen. Luftkriege können wahnsinnige Verheerungen anrichten, aber aus der Luft gewinnt man keinen Krieg. Das heißt, am Ende bedarf es in irgendeiner Weise irgendwelcher Bodentruppen, wenn man eben den Gegner nicht nur schwächen will. Und das ist das ganz große Problem, wenn man über Kriegsziele spricht. Also entweder man sagt, ganz objektiv, der Gegner ist ein solcher Bösewicht und Schurke, dass sozusagen er eliminiert gehört, inklusive des Staates oder des Staatssystems, das er da geschaffen hat oder dessen er vorsetzt. Ganz klassisches Beispiel, der Zweite Weltkrieg, wo die Alliierten gesagt haben, totale Kapitulation ist das Kriegsziel. Es gibt keinerlei Verhandlungen mit den Nationalsozialisten und der nationalsozialistischen Regierung oder den Italienern vorher. Das Einzige ist Sturz dieses Regimes. Danach werden die Verantwortlichen als Verbrecher behandelt für das, was sie getan haben, und das Land besetzt und neu aufgebaut. Das ist ein Kriegsziel. Oder man sagt, das Kriegsziel ist, irgendein anderes Land hat eine legitime Regierung. Wir haben einen politischen Konflikt, den wir jetzt nur noch militärisch lösen können. Aber am Ende setzen wir uns dann mit dieser Regierung an einen Tisch und handeln neue Bedingungen aus. Diese zwei sozusagen Ziele schließen sich aus. Also entweder das eine, wie man das im Fall von Saddam Hussein 2003 gemacht hat und gesagt hat, das irakische Regime besteht aus Verbrechern, zu Recht. Uns geht es um einen Neuaufbau eines völlig neuen Systems im Irak, und die ehemalige irakische Regierung, so sie diesen Krieg überlebt, gehört vor Gericht gestellt. Als Verbrecher an ihrer eigenen Bevölkerung etc. pp. Im Iran war jetzt sozusagen die erste Aussage, die wir wollen einen Regime-Change. Das heißt, diese Regierung ist eine illegitime, verbrecherische Regierung und das Ziel dieses Krieges ist ein Sturz der Regierung und ein Neuaufbau des Systems im Iran. Und 3 Wochen später war diese Regierung Ansprechpartner für Verhandlungen. Und das ist ein Grundwiderspruch, der bis heute fortbesteht. Ganz egal, was Donald Trump dann da erzählt hat, dass es ja eigentlich ein Regime-Change gewesen ist, weil irgendwie da jetzt ein neuer, der Sohn irgendwie der neue Revolutionsführer ist und so weiter und so fort, ist also mitten im Krieg eine der grundlegendsten strategischen Veränderungen hat stattgefunden, die man sich bei einer Kriegsführung überhaupt vorstellen kann. Also das Kriegsziel wurde mitten im Krieg im Prinzip mal minus eins genommen. Was eine ganz klare Aussage davon ist, dass man A, keine wirkliche Strategie hat, B, nicht vorhat, diese Strategie zu verfolgen und C, ein Zeichen von Schwäche. Der natürlich sofort vom Iran auch entsprechend ausgenutzt wurde. Und wir alle wissen, wohin das erstmal alles geführt hatte, nämlich zu einem Memorandum of Understanding, das man zwischen gleichwertigen Staaten abschließt, das, wenn man es sich genau durchliest, eigentlich eine Kapitulation der USA gegenüber dem wesentlich schwächeren iranischen Regime gewesen ist. Also im Prinzip stand in diesem Memorandum of Understanding, für 60 Tage wird die Straße von Hormuz offen gehalten. Der Iran sagt jetzt ab jetzt ja immer, wir werden da Gebühren verlangen für den Transit durch Hormuz. In diesem Memorandum steht also 60 Tage ohne Gebühren, dann wird bis wir ein neue sozusagen Ergebnisse verhandeln. Eine sehr schwache Forderung nach Aufgabe des iranischen Nuklearprogramms und das Versprechen, 300 Milliarden eingefrorener Gelder des Iran freizugeben. Was 300 Milliarden mehr für den Iran, der ja auch ökonomisch sehr stark unter diesem Krieg gelitten hat, eine ganz schöne Summe gewesen. Dass dieses Memorandum of Understanding nicht wirklich gehalten hat oder niemanden wirklich weitergebracht hat, ist kein so großes Wunder, wenn man die iranische Verhandlungstaktik der letzten Jahre und Jahrzehnte kennt, weil der iranische Regime immer versucht, sich nicht festlegen zu lassen und einfach schlicht und ergreifend immer auf Zeit spielt. Deshalb ist das, ist dieser Krieg vor 10 Tagen erneut eskaliert, ohne dass allerdings eine neue, in irgendeiner Weise nachhaltige Strategie formuliert worden ist, sondern weiterhin gilt, wir wollen mit dem Iran, also dem iranischen Regime, verhandeln. Also wir anerkennen die Existenz dieses Regimes, obwohl es Länder in diesen Krieg mit hineinzieht, die letztlich nicht beteiligt gewesen sind und weiter seine Terrorpolitik im Inneren führt. Anfangs des Krieges, und das scheint zumindest seitens der Israelis ein bisschen vorbereitet gewesen zu sein, und eigentlich auch schon seit Mitte, Ende letzten Jahres, hat es Planungen gegeben, mittels unterschiedlicher Oppositionsgruppen im Iran im Prinzip einen Sturz dieses Regimes, wenn irgendwie möglich, voranzutreiben. Sie haben das vielleicht alle mitbekommen, als plötzlich dann von den Kurden und der Bodenoffensive 3 Tage nach Beginn des Krieges die Rede gewesen ist. Und damit hatte sich diese ganze Angelegenheit auch schon erledigt, weil irgendjemand in den USA Planungen an die Medien durchgestochen hat, die nicht hätten durchgestochen werden sollen. Es hat im Vorfeld des Krieges durchaus Verhandlungen, Gespräche etc. gegeben mit unterschiedlichen politischen Oppositionsgruppierungen, vor allen Dingen einer nicht-persischen Herkunft in Kurdistan und Balochistan, die als einzige über die Jahrzehnte hinweg noch so etwas wie einen, wenn auch sehr leicht bewaffneten Gruppen oder Milizen unterhalten haben. Das gilt für verschiedene iranisch-kurdischen Parteien in Nordirak, in Irakisch-Kurdistan, die sich auch im Januar diesen Jahres erstmalig zu einem breiteren Bündnis zusammengeschlossen hatten. Kurdische Parteien zeichnen sich immer dadurch aus, dass sie alle furchtbar zerstritten sind untereinander. Wie gesagt, sehr damals mit sehr viel Willen und Energie sowohl ihre politischen, also ein politisches Bündnis geschlossen haben, als auch gesagt haben, wir koordinieren die paar tausend bewaffneten Milizionäre, die wir im Land, im irakisch-Kurdistan haben. Die sind auch ins Grenzgebiet verlegt worden. Und in den ersten Tagen des Krieges hat man beobachten können, dass vor allen Dingen die israelische Luftwaffe sehr systematisch auf der iranisch-kurdischen Seite der Grenze Grenzposten, Revolutionsgardisten, Polizeistationen etc. bombardiert hat, was im Prinzip nur Sinn macht, wenn als sozusagen Vorbereitung aus der Luft für eine Mischung aus einem Aufstand der Bevölkerung, in den dann diese leicht bewaffneten Milizen als Schutztruppen etc. sozusagen infiltrieren können, um auf die Art und Weise erste befreite Gebiete innerhalb des Irans zu kreieren, so wie das 1991 etwa in Irakisch-Kurdistan nach dem Krieg gegen Saddam der Fall war, wo es ja auch diesen Aufstand erst im Südirak gab, der ist niedergeschlagen worden und dann im Nordirak. Und aus diesem Aufstand in Irakisch-Kurdistan im Nordirak hat sich dann ja über die Jahre hinweg die kurdische Selbstverwaltung gebildet und heute ist eben Irakisch-Kurdistan fester föderaler Bestandteil der Republik Irak. Also diese Vorstellung, dieses Modell war anfangs sehr, sehr präsent, bis dann eben nach wenigen Tagen plötzlich in allen Medien stand, die Kurden bereiten eine Bodenoffensive vor und sind sozusagen die Fußtruppen der USA, was kompletter Quatsch ist. Und wo natürlich diese Strategie oder diese Vorbereitung, die es gegeben hat, von einem Tag auf den anderen sich in Luft aufgelöst haben. Ganz einfach, weil auch der Iran dann ganz massiv, und das tut er bis heute, Elitetruppen in die Grenzgebiete verlegt hat. Zum Teil die Grenze zu einer No-Go-Area erklärt hat, um genau das vorzubeugen. Eine ganz ähnliche Entwicklung hatte es in Balutschistan gegeben, wo sich eben im Dezember auch verschiedene balutschische Oppositionsparteien zusammengeschlossen hatten. Balutschistan ist im Südosten des Iran, das pakistanisch-iranische Grenze. Und zu beobachten war etwas Ähnliches auch in Ahwaz, also der mehrheitlich arabisch besiedelten Regionen am Persischen Golf, die jetzt ganz, ganz massiv gerade bombardiert wurden, weil sie eben an die Straße von Hormuz angrenzen. Das heißt, irgendwo gab es eine Strategie, sozusagen von den Rändern her verschiedene Oppositionsgruppen, die eben nicht persisch sind, so zu unterstützen, dass an den Rändern Gebiete, gerade in Kurdistan ist es extrem unwegsames, gebirgiges Gebiet, das ist vergleichsweise leicht, wenn man will, auch zumindest über einen Zeitraum kontrollieren lässt. Also an den Rändern sozusagen diese Gruppierung zu unterstützen. Dazu muss man wissen, ich habe jetzt die Karte nicht mitgebracht, aber für die Geografie des Iran ist eben sehr, sehr wichtig, auch geostrategisch und im Selbstverständnis jedes Teheraner Regimes, dass im Iran 55% ungefähr der Bevölkerung, 55-60% der Bevölkerung sind Perser. Und ansonsten leben im Iran noch sehr viele andere Nationalitäten und Bevölkerungsgruppen. Ein paar hatte ich jetzt erwähnt. Kurden, Aserbaidschaner, Araber, Balutschen und andere.
3: Und die sind alle Iraner, das ist keine Nation, das ist
1: Entschuldigen Sie, Kurden sind eine Nationalität, die im Iran leben, so wie das im Irak auch sind. Ich möchte diese Streitereien jetzt nicht an dieser Stelle anfangen. Kurden würden ihm jetzt nicht zustimmen, da muss ich, dass sie nur Iraner und nicht Kurden sind. Im Irak ist zum Beispiel...
3: Fehlvorteilstand.
1: Ja, genau. Ja. Im Zentrum des Iran traditionell leben hauptsächlich Perser und das gesamte Randgebiete sind eben von nicht-persischen Bevölkerungsgruppen bewohnt. Was immer auch in der Geschichte diese sozusagen ausgemacht hat, wie können wir unsere Grenzen sozusagen verteidigen. Und das ist ein großes Spannungsverhältnis immer in der Frage, wenn es um das Regime geht, ob sozusagen auf der einen Seite eben zum Beispiel kurdische Kräfte unterstützt werden, die eben weiterhin auch über Waffen verfügen oder nicht. Während im Zentrum, allen Teilen des Iranes, immer zu diesen Massenprotesten und Massendemonstrationen gekommen ist, die aber, und das weiß man aus der Geschichte auch, in der Regel nicht ausreichen, ein Regime, das relativ fest, also nicht fest im Sattel sitzt, aber bereit ist, wirklich mit aller Brutalität gegen Zivilisten vorzugehen, funktioniert in der Regel nicht. Und das hat Weißrussland gezeigt, das hat früher Syrien gezeigt, das hat der Jemen gezeigt und im Iran ist das genau dasselbe. Also Massenproteste alleine sind von Regimen, die bereit sind, mit äußerster Brutalität vorzugehen, die bereit sind, Internet abzuschalten, also Kommunikationswege zu zerstören, die über ein relativ hochwertiges Überwachungssystem verfügen und eben noch über Polizei- und Sicherheitskräfte, die weitestgehend loyal sind, nicht zu stürzen. Das ist die tragische Erkenntnis der letzten 30 Jahre in unterschiedlichsten Ländern dieser Welt, von Hongkong über Weißrussland zu Syrien, dem Jemen und eben selbst schon zurück zum Irak 1991. Das heißt, es muss entweder sehr, sehr starke Risse innerhalb des Sicherheitsapparats und des Regimes geben, die dann sich so verbreitern, dass die Konflikte innerhalb des Regimes auch verstärkbar sind. Oder es muss eben die Territorien geben, die irgendwann von einer Opposition, notfalls auch oder bewaffneten Opposition, kontrolliert und gehalten werden. So wie das etwa im Irak durch Kurdistan der Fall war. Ein Sturz von Saddam Hussein ohne diese Gebiete irakisch-Kurdistans, die nach 1991 unter kurdischer Kontrolle und damit auch zugänglich für irakische Opposition gewesen wären, wäre vermutlich nicht denkbar oder möglich gewesen. Das heißt, etwas Ähnliches aus der historischen Erfahrung heraus hätte es oder müsste es auch im Iran geben und gibt es allerdings nicht. Und die Planung und Vorstellung, sozusagen solche Szenarien zu entwickeln, sind sehr, sehr früh konterkariert worden, zum Teil auch vermutlich durch eine massive Intervention seitens der Türkei, die Angst hatte, dass es gerade zu einem, sozusagen ein weiteres kurdisches Selbstverwaltungsgebiet an ihrer Grenze gibt. Und damit ist das strategische Ziel, das anfangs vom

Monaten sämtliche Ziele, die sie je formuliert hat, wieder in Frage gestellt und über Bord geworfen. Also zwischendurch kamen Äußerungen von Trump, dass ja also das neue iranische Regime ganz smarte Jungs seien und man mit denen prima verhandeln könnte und also und so weiter und so fort. Die Ziele verändern sich irgendwie alle 3 oder 4 Tage, manchmal sogar 2-mal am Tag, manchmal an der Frage, ob es Montagmorgen für den Aktienmarkt ist oder ob es Donnerstag ist. Also es wird offen gelogen. Man kann inzwischen keinerlei dieser Aussagen seitens von ihm oder seinem Kriegsminister, der irgendwelche Probleme mit Testosteron hat, irgendwelchen Glauben schenken. Also es wird erklärt, das iranische Raketenprogramm ist völlig zerstört und dann treffen sehr, sehr gut entwickelte, selbstfliegende Raketen noch amerikanische Stellungen in Jordanien, wie das jetzt vor 5 Tagen der Fall gewesen ist. Es heißt letztes Jahr schon, das Nuklearprogramm ist völlig zerstört von der einen Woche Angriffe. Dann heißt es 6 Monate später, der Iran baut in den nächsten 2 Wochen eine Atombombe. Also ist schlicht und ergreifend irgendeine Art von Glaubwürdigkeit ist nicht mehr gegeben, was ich wirklich als extrem tragisch empfinde und mir nie hätte vorstellen können, noch vor 10, 15 Jahren. Dass irgendwann mal wirklich, also man Schwierigkeiten hat, diese clownesken Auftritte überhaupt noch zu Ende sich auf dem Bildschirm anzuschauen. Und für die Zukunft des Iran ist es wahnsinnig schwierig jetzt zu sagen, irgendwelche Aussagen zu tätigen. Also unter den gegebenen Bedingungen, wir wissen nicht, wie sehr wirklich Infrastruktur, Militär und vor allen Dingen der Repressionsapparat geschwächt ist. Der Iran versucht natürlich den Eindruck zu vermitteln, dass da alles wunderbar funktioniert und er unter diesem Krieg nicht besonders gelitten hat. Das stimmt natürlich nicht. Das gilt ökonomisch. Einer der Auslöser für die Massenproteste, die Ende letzten Dezember angefangen haben, war der weitere massive Verfall der iranischen Währung. Als diese Massenproteste losgingen, war der Dollar bei 1 Million Rial. Ich glaube, im Moment ist er bei 1,7 oder 1,75. Ich habe jetzt heute mit denen, also hat sich nochmal an Wert verloren. Menschen können ihren Alltagsbedarf kaum decken, schon Ende letzten Jahres reichte ein durchschnittliches Einkommen dafür aus, 2 Wochen über die Runden zu kommen. Dazu kommen permanente Ausfälle von Stromversorgung und so weiter und so fort. Und natürlich dieses Gefühl, gerade zwischen einem Rock and a Hard Stone zu stehen, also zwischen diesem Krieg, dessen Ziel nicht mehr ganz klar ist auf der einen Seite und der wirklich massiven Repression im Inneren auf der anderen Seite. Also die Situation ist für die Menschen im Iran hat sich keineswegs verbessert, was aus europäischer Sicht durchaus auch Folgen haben kann, wo es ja nur noch darum geht, man müsse seine Grenzen zumachen, dass sich Leute zunehmend überlegen, ob sie und ihre Kinder dann noch eine Zukunft in diesem Land haben oder es nicht mal an der Zeit ist, schlicht und ergreifend zu gehen. Und die Auswirkungen auf den Rest der Region könnten eben auch wesentlich besser sein. Aber so gegen Ende hin sollte man ein paar Lichtblicke erwähnen. Einer ist diese ganze iranische Ausbreitung über den Nahen Osten ist nie besonders beliebt gewesen. Aber sie war immer sehr effizient über diese parastaatlichen Organisationen, die sich im Prinzip in diese gesamten Nachbarländer hineinfräsen, wie die Hisbollah im Libanon oder die Hashd-Shabia-Milizen im Irak oder die Houthis im Jemen, nicht den Staat direkt übernehmen, sondern Parallelstrukturen bilden, dass irgendwann ohne sie sozusagen kaum noch irgendetwas läuft und sie immer Krieg führen können. Und dann aber sozusagen, sobald es eine Reaktion kommt,

0: davor sozusagen ein Staat steht, der in einer gewissen Hinsicht sich auch schützt. Und das ist eine Strategie gewesen, die das iranische Regime in den letzten Jahrzehnten extrem effizient aufgebaut hat und sich zwischendurch ja auch mal selber auf die Schulter geklopft hat und gesagt, wir haben wieder ein persisches Imperium, das bis ans Rote Meer und bis ans Mittelmeer reicht. Die ganzen Kriege der letzten 3 Jahre haben zu einer sehr starken Schwächung dieser Akteure geführt. Und in den letzten Wochen zeigte sich das auf der einen Seite, dass es eben zum ersten Mal auf amerikanischen Druck hin direkte Verhandlungen zwischen der libanesischen Regierung und der israelischen Regierung gibt über einen Rückzug, eine Schwächung der Hezbollah und eine Übernahme der Kontrolle des Südlibanons durch die libanesische Armee, bei der man sich einerseits fragen muss, hat die libanesische Armee wirklich die Fähigkeiten gegen die Hezbollah, die zeitweilig eine der bestausgerüstetsten Milizen des gesamten Nahen Ostens gewesen ist, obwohl sie durch die Kriege mit Israel jetzt geschwächt worden ist. Aber die Tatsache, dass bei Umfragen die Mehrheit inzwischen im Libanon sagt, wir wollen nur noch die Armee und die Polizei als eine sozusagen, als das einzige Gewaltmonopol im Land, die Stimmung gegenüber der Hezbollah, trotz der zum Teil sehr problematischen Kriegsführung der Israelis, die ja zu Hunderttausenden von Binnenvertriebenen geführt hat, die zum großen Teil immer noch in Beirut und ähnliches rumsitzen, die Stimmung so gekippt ist, dass bei Umfragen sehr, sehr viele sagen, es ist die Schuld der Hezbollah. Also ist die Tendenz gibt, dass einerseits die libanesische Regierung, und das ist ein schon sehr bedeutender Schritt vor der Geschichte des Libanon, direkte Verhandlungen mit der israelischen Regierung führt. Und das mit dieser israelischen Regierung. Und auf der anderen Seite im Irak ist eine ganz ähnliche Entwicklung gibt. Also die neue irakische Regierung, auch wenn sie schiitisch ist, hat angekündigt, bis Ende September, dass sämtliche Milizen entwaffnet werden müssen. Und es keine Parallelmilizen, die sich ja aus diesem Widerstand gegen den IS offiziell damals 2014 gebildet haben, keine Milizen mehr geben dürfe und solle. Und einzig die irakische Militär und irakische Polizei die Macht ausübe. Und bis jetzt deutet sehr viel darauf hin, dass die neue irakische Regierung da auch wirklich Schritte unternimmt, um das durchzusetzen. Was nicht einfach ist, weil über die letzten 15 Jahre dass diese Milizen auch sich als eigenständige ökonomische Akteure entwickelt haben, eben wahnsinnig gute Beziehungen zum Iran haben, in Drogenschmuggeln verwickelt sind und eben immer eine ganz enorm wichtige Waffe des Iran gewesen sind, weil viele der Angriffe im Irak jetzt auch im März, Februar sind ja von denen noch nicht vom Iran ausgegangen. Aber der Wille ist da und die Unterstützung. Die Unterstützung auch im Irak, wo eben eine Mehrheit der Bevölkerung sind, wir wollen jetzt, dass diese iranischen Milizen als eigenständiger Akteur verschwinden. Und das sind ausgesprochen positive Entwicklungen, weil sie zeigen, dass der Einfluss der Islamischen Republik im Nahen Osten schwindet. Und dieses ganze sehr filigrane Gebilde, das vor allen Dingen Qasem Soleimani aufgebaut hat und das eben Akteure wie die Hezbollah, die Hamas, irakische Milizen, ganz wichtig Assad als einer der engsten Verbündeten des iranischen Regimes, der eben dann 2024 gestürzt worden ist, dass dieser Einfluss schwindet. Aber das Problem ist eben, sozusagen, das sind trotzdem alles immer nur noch Symptome. Also sozusagen der Herd, von dem das ausgeht, ist das islamische Regime in Teheran, ist das Regime der Islamischen Republik in Teheran, und das wird sich nicht ändern. Und die große Herausforderung, die große strategische Herausforderung wäre eben wirklich, dieses Regime zu stürzen und die Islamische Republik Iran wieder in einen neuen Iran zu transformieren, der dann alles Mögliche sein kann. Die Frage, ob eine konstitutionelle Monarchie oder eine Republik und was auch immer. Das sind die großen Fragen, die sich dann mit denen sich dann die Menschen im Iran und die Opposition und so weiter herumschlagen müsste. Aber die Vorstellung, dass dieses Regime angeschlagen mit einer verjüngten Führung, war ja nicht so, dass Ali al-Khamenei noch so ein ganz junger Hüpfer gewesen ist, sondern auch bis in die Jahre gekommen, in irgendeiner Weise aus diesem Konflikt herauskommt, unter der Maßgabe der asymmetrischen Kriegsführung, nämlich nicht gegen die USA und Israel verloren zu haben. Und das Problem, den Bogen zu schließen, des asymmetrischen Krieges ist, dass die, wie ich anfangs sagte, die asymmetrisch kriegführende Seite nur nicht zu verlieren braucht, um am Ende zu gewinnen. Und wenn die symmetrisch kriegführende Seite nicht gewinnt, hat sie verloren. Soweit erstmal. Ganz herzlichen Dank.
1: Und das war es auch schon wieder mit Quergelesen für heute, verehrte Hörerinnen und Hörer. 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Juli diesen Jahres in Hamburg über Massenprotest und den US-israelischen Krieg, die Lage im Iran und im Nahen Osten. 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Anregungen, Kritik, Hinweise, Veranstaltungstipps und so weiter könnt ihr immer gerne schicken an quergelesen@querfunk.de. Lasst euch nichts gefallen. Tschüss.
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Herzlich willkommen zu Sexy Kapitalismus oder Pop ist eine Pizzaschachtel. Sie hören diese Sendung in den folgenden Sendeanstalten. FRS 99.2 in Stuttgart, Querfunk in Karlsruhe, beim Mutterfunk in Mannheim, Korax in Halle, beim Freien Radio Neumünster und natürlich auch bei FSK in Hamburg. Wir wünschen wie immer gute Unterhaltung.

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Tja, und das war es jetzt auch mit der verschwitzten Sendung Sexy Kapitalismus oder Pop ist eine Pizzaschachtel beim Freien Radio für Stuttgart auf 99,2, beim Querfunk in Karlsruhe, beim Bermudafunk in Mannheim, Heidelberg, bei Korax in Halle, beim Freien Radio Neumünster und natürlich auch beim FSK in Hamburg. Viel Spaß, gehabt euch wohl, bis zum nächsten Mal. Tschö.

Heimat am Mikrofon mit ihrer Radiosendung Dr. Zyramat. Okay, ich hoffe, es klappt heute. Gestern hatte ich lauter Störungen und deswegen hatte ich es abgebrochen. Ach ja, zuerst, das erste Stück war Mikro von Zyramat zu finden auf ihrer Veröffentlichung Eskalation. Und nun geht's weiter mit der Veröffentlichung Lichtung von Alexander Hacke und Daniela de Picciotto und das Stück Draußen.

in a cycle of thirds heißt eine neue Veröffentlichung von Aleph Lenz. Und nun das Stück Domesticizer Drone Version.

nächste neue Veröffentlichung hat einen französischen Titel. Und ich befürchte, ich werde ihn falsch aussprechen, aber ich bemühe mich. Objet enchâssé dans un anneau planétaire. Die Musik ist von Accident Fantôme und das Stück heißt Kosmos. Kosmos. Accident Fantôme.

Accident. Phantom. Ich will immer sagen Accident. Phantomé, aber das scheint falsch zu sein. Okay. Von Anna Stereopoulou, einer in Griechenland lebenden Künstlerin, gibt es eine neue Veröffentlichung namens RLS. Und nun das Stück The Journey, Main Theme. Wenn ich es recht erinnere, widmet Anna Stereopoulou diese Veröffentlichung ihrer Mutter, die mehr oder minder vor kurzem verstorben ist. Anna Stereopoulou.

Anna Stereopulo war das. Und nun zu Driftwood und ihrer neuen Veröffentlichung Maps. Und zwar das Stück Restless Earth.

0: Spring Flood or Flood heißt eine neue Veröffentlichung von Mariam Valentine und dem Westnorsk Jazz Ensemble. Und nun das Stück Blanche Dance. Mariam Valentine,
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Valentine and Vesna's Chess Ensemble. Position heißt eine neue Veröffentlichung von Spyros Polychronopoulos und Nikos Veliotis. Und davon nun das Stück Position COQ. Sorry, zu spät angemacht.

Marcos Veliotis. Oh, und nun zum Abschluss meiner Musik, meiner Radiosendung, ein wenig Musik von Tuyiko Noriko. Tuyiko Noriko und ihrer aktuellen Veröffentlichung Pong. Ein wenig von dem Stück Knife of Yonder.

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